0: sind wegen einer Nachbaustelle gesperrt, bis Mittwoch 5 Uhr. In Karlsruhe ist der Verlauf im Weiherwald zwischen Kuckallee und Weiherfeld-Dammerstock wegen einer Krötenwanderung in beiden Richtungen gesperrt.
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2: Mit Daniela Hilp, hey, vielen Dank, dass ihr uns so zahlreich helft, uns hier in Good Cold Germany ein paar warme Gedanken zu machen in dieser oft einstelligen Gradnacht zum Dienstag. Peter schickt uns aus Kansas netterweise 26 Grad rüber, da ist es gerade Abend. Vielen Dank dafür. Und ihr so, auch im sehr angenehmen Temperaturbereich gerade unterwegs oder doch am durch die Nacht frösteln? Sagt gerne mal kurz Bescheid an der 0721 2011 per WhatsApp, Signal oder Sprachnachricht.
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Ray Garvey hier in der Popnacht um gleich 14:45. Und Ray, der hat gerade mit seinem Musikbuddy Michael Patrick Kelly dessen großen Tourabschluss, Traces Tourabschluss in Berlin gefeiert. Direkt auf der Bühne natürlich. Mit Best Bad Friend haben sie gemeinsam performt. Und die Fans hat es natürlich wahnsinnig gefreut, aber die zwei beiden können einfach auch wahnsinnig gut miteinander, sind ja Sing My Song, The Voice, Whatever Buddies. Hier kommt noch was Aktuelles aus unserem Verkehrszentrum rein. Vorsicht bitte auf der A27, Bremen Richtung Walsrode, zwischen Walsrode Süd und Dreieck Walsrode. Hier sorgt ein defektes Fahrzeug gerade für Behinderungen. Kommt uns gut und sicher durch die Nacht. Jetzt mit Pedro Santos.

Paula Cole, schöner Pop-Classic. Where have all the cowboys gone? Hier in der Popnacht und Vorsicht bitte auf der A3 Frankfurt-Köln zwischen Itzstein und Bad Camberg. Hier sind momentan Menschen auf der Fahrbahn. Gute Fahrt euch!

0: The Other Side hier in der Popnacht. Und das ist ein gutes Stichwort, denn uns erreichen gerade ganz viele Grüße aus far, far away. Hier an unserer Studio-Hotline der 07221 2011 aus Vietnam zum Beispiel haben sich Andrea, Uwe und Lenny gemeldet. Lenny, der Hund, der ist gerade auf einer morgendlichen Gassi-Runde bei noch frischen 30 Grad, schreiben uns hier die Besitzer ins Studio. Gegen Mittag erwarten wir noch so ein paar Grad mehr. Gestern waren es so gegen 13.45 Uhr Grad. Puh, wollen wir nicht unbedingt tauschen. Mit Franz in Shenzhen schon eher. Wobei, da sind es auch jetzt am Morgen um kurz nach 8 schon 26 Grad. Das wird wahrscheinlich auch noch ein bisschen schweißtreibender. Und ihr habt natürlich auch immer die Möglichkeit, euch per Sprachnachricht reinzumelden an der 07221 2011.
1: Ja, hallo, hier ist Katharina und ich lebe im Silicon Valley und ich helfe dieses Jahr mit, den Tempel für Burning Man zu bauen. Und am Wochenende habe ich so von dem Holz, was wir benutzen, so einen kleinen Chip mit nach Hause genommen und den habe ich in ganz kleine Stücke gemacht. Und dann habe ich die kleinen Stücke in so Harz gemacht und habe daraus so Kettenanhänger gebastelt für meine Baukollegen sozusagen. Also wir sind alle Volunteers oder die meisten sind Volunteers und ich volontiere da auch für meine Zeit hin und ich werde diese schönen Anhänger dann am Wochenende, nächstes Wochenende verschenken an meine Kollegen, mit denen ich da den Tempel zusammenbaue. Und es war sehr warm heute bei uns, so mit ein bisschen Wind und es war sehr schön. Also liebe Grüße aus dem Silicon Valley.
0: Von Katharina, unserer Black Woman, Black Woman, sage ich, Burning Woman quasi. In der Black Rock Desert in Nevada. Wo dieses Festival stattfindet.

0: Disco Hopping am frühen Dienstag. Zusammen mit Alle Farben und Majestic in der Popnacht um kurz nach 2:30.
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2: In der Nacht ist es wechselnd bewölkt mit lokalen Schauern. Die Tiefstwerte +5 bis -1 Grad. Tagsüber wechseln sich dichte Wolken mit Schauern und etwas Sonne ab. Die Temperaturen steigen auf 7 Grad in Furtwangen und bis 15 Grad in Speyer.
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3: Eine Gefahreninformation für Baden-Württemberg. Aufgrund eines Wasserrohrbruches im Bereich Grubeneckerstraße kommt es zu einer Versorgungseinschränkung von Trinkwasser in folgenden Bereichen. Grubeneckerstraße und August-Lämmle-Straße. Während der Schadenbehebung kann es in der Grubeneckerstraße zu Verkehrsbeeinträchtigungen kommen. Für die Betroffenen ist eine provisorische Wasserentnahmestelle südliche Ecke, Grubeneckerstraße, August-Lämmle-Straße eingerichtet. Vorsicht bitte auf der A3 Frankfurt Richtung Köln. Zwischen Itzstein und Bad Camberg sind Personen auf der Fahrbahn. Die A3 Frankfurt Richtung Würzburg ist zwischen Würzburg-Kist und Würzburg-Heidingsfeld nach einem LKW-Unfall gesperrt. Die A8 Luxemburg Richtung Saarlouis ist zwischen Perlborg und Merzig-Wellingen bis 5 Uhr früh gesperrt. Die A81 Singen-Stuttgart ist zwischen Herrenberg und Gärtringen wegen Wartungsarbeiten im Schönbuchtunnel bis morgen ca. 5 Uhr in beiden Richtungen gesperrt. Eine Umleitung ist eingerichtet. A623 Saarbrücken Richtung Friedrichsthal. Die Ein- und Ausfahrt Sulzbach sind wegen einer Nachbaustelle gesperrt bis Mittwoch 5 Uhr. In Karlsruhe ist der Verlauf im Weiherwald zwischen Kuckallee und Weiherfeld-Dammerstock wegen einer Krötenwanderung in beiden Richtungen gesperrt.
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0: Die Pappnacht am Dienstag. Hi, jetzt mit einem Lied von Mark Forster und mein Name ist Daniela Hipp.

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Ariana Grande. Yeah. Hier in der Popnacht. Und Vorsicht, hier kommt nochmal Aktuelles aus unserem Verkehrszentrum für die A10. Südlicher Berliner Ring, Dreieck Potsdam, Schönefelder Kreuz. Zwischen dem Dreieck Potsdam und Ferch sind momentan Menschen auf der Fahrbahn.

Picture This hier in der Popnacht und gleich checkt auch noch Alice Merton ein. Eine musikalisch sehr vielseitige Künstlerin und vor allem in den letzten Jahren extrem erfolgreich mit ihren Indie-Pop-Songs, auch immer hier bei uns in der Popnacht zu hören. Jetzt aber hat Alice Merton für 2026 ein Projekt geplant, ein musikalisches, das sie vor Herausforderungen stellt. Denn es ist was aus dem Bereich Musik, was sie noch nie gemacht hat, Leute. Und die Frage ist, was könnte das bei Alice Merton denn sein? Was könntet ihr euch für sie denn vorstellen, was bald ansteht als großes 2026er Musikprojekt von ihr? 07221 2011, es geht um unser nächstes Popnacht-Goodie. Das ist die Hotline direkt ins Studio hier zum Mittippen. Macht Alice Merton vielleicht den Titelsong fürs kommende Dschungelcamp Anfang 2027? Wird sie sich dafür so in den nächsten Wochen ein bisschen zurückziehen? Steht vielleicht Musik für ein Theaterstück an, die sie liefern soll? Oder hat sie eine Musical-Hauptrolle bekommen? 07221 2011. Was könnte das große musikalische Neuland sein für Alice Merton in diesem Jahr? Was glaubt ihr denn? Was tippt ihr denn bei ihr? Den Titelsong fürs Dschungelcamp, wird sie den abliefern? Macht sie Musik für ein großes Theaterstück? Oder hat sie doch eine Musical-Hauptrolle ergattert? 07221 2011 für unser Popnacht-Goodie.

0: Van Halen zum Wachbleiben an diesem frühen Dienstag hier in der Popnacht. Und die nächste auf unserer Playlist heißt Alice Merton. Wir spielen ihren großen Durchbruchshit No Roots für euch. Und Alice Merton ist ein bisschen nervös, denn sie hat ein großes musikalisches Projekt in diesem Jahr reinbekommen, was sie so noch nie gemacht hat. Und die Frage war ja, was würdet ihr Alice Merton, die künstlerisch ja sehr vielseitig ist, denn so zutrauen? Schreibt sie vielleicht am Titelsong fürs nächste Dschungelcamp, läuft ja dann immer so im Januar. Das wäre also jetzt auch eine gute Zeit, damit anzufangen. Macht sie Musik für ein großes Theaterstück oder hat sie vielleicht eine Musical-Hauptrolle ergattert? Grüße gehen jetzt nach NRW, in die Nähe von Aachen. Da ist Daniel unterwegs. 20.000 bis 30.000 Schritte legst du pro Nacht zurück, hast du mir gerade erzählt, ne?
1: Nicht pro Nacht, pro Tag. Ne? Also das ist jetzt pro Nacht, sind das immer zwischen 15, 18. Ich sitze ja auch irgendwann im Büro.
0: Genau, denn Daniel ist Zeitungsausträger. Im Bereich Alsdorf bist du gerade unterwegs, ne?
1: Ja, genau.
0: So, jetzt sind wir bei Alice Merton. Was denkst du denn? Was könnte sie musikalisch auf dem Plan haben für dieses Jahr?
1: Naja, das Dschungelcamp würde ich jetzt mal spontan ausschließen. Also ich wäre tatsächlich bei Theater oder irgendein Festival oder irgendwie sowas.
0: Also ein bisschen mehr Anspruch draus. Brauchst du hierzu?
1: Würde ich tippen.
0: Okay. Also, Alice Merton vielleicht bald auf der großen Theaterbühne zu hören. Lieber Daniel, diese Vermutung ist völlig richtig. Yay! Yeah.
1: Jawohl, klasse.
0: Sie hat sich nämlich bei ihren Social-Media-Fans quasi schon so ein bisschen abgemeldet für die nächsten Wochen, weil sie sehr viel zu tun haben wird. Sie macht nämlich bald Theatermusik für die große Bühne in Rheinland-Pfalz, wie sie hier erzählt.
2: I said yes. Wow. And I will be writing the music this year for a theater piece that will be premiering in Germany in a place called Worms. It's called the Nibelungenfestspiele and the piece is called Die Hundenkönigin. This is a very dramatic piece. There is tragedy in it. There is love, hatred. I had to take the challenge. I had to do it.
0: Sie musste es einfach machen. Die Hundenkönigin für die Nibelungenfestspiele in Worms wird Alice Merton musikalisch untermalen bald und wohl auch für Performances auf der Bühne stehen. Nicht so schlecht, ne?
1: Nö, nicht wirklich. Respekt.
0: Und für dich gibt's auf jeden Fall unser Popnacht-Buddy, damit du uns gut reinkommst in den
1: Vielen
0: Tag.
1: Vielen Dank.
0: Ich danke dir fürs Mitmachen. Ciao.
1: Gerne. Tschüss.

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1: Um 3 Uhr mit Ramin Movasakian. Bundesfinanzminister Klingbeil will die Einkommen von Spitzenverdienern höher besteuern lassen, trotz Kritik aus der Union. Beim DGB-Bundeskongress in Berlin sagte er am Abend, um Menschen mit niedrigen und mittleren Gehältern zu entlasten, müssten Topverdiener mehr Verantwortung übernehmen. Tim Aßmann berichtet.
2: Es könne keine Reform geben, bei der nicht auch die Spitzenverdiener mehr bezahlen müssten, bekräftigte der Finanzminister und Vizekanzler beim Bundeskongress des Deutschen Gewerkschaftsbundes DGB. Entlasten will Klingbeil dagegen Arbeitnehmer, die zwischen 2.500 und 4.000 Euro monatlich verdienen. Er sprach sich auch erneut für eine Erhöhung der Erbschaftssteuer aus und er betonte, die SPD werde dafür sorgen, dass angekündigte Reformen bei der Rente und im Gesundheitsbereich gerecht verlaufen würden. Die DGB-Vorsitzende Jasmin Fahimi wiederholte die Kritik der Gewerkschaften an der geplanten Krankenkassenreform und möglichen Änderungen beim Thema Arbeitszeit.
1: Die US-Regierung erhöht den wirtschaftlichen Druck auf den Iran und hat weitere Sanktionen verhängt. Wie das Finanzministerium in Washington mitteilte, werden unter anderem die US-Vermögenswerte von 3 iranischen Verantwortlichen eingefroren. Außerdem werden mehrere Unternehmen in Hongkong mit Sanktionen belegt. Diese sollen Ölexporte aus dem Iran nach China verschleiert und die Einnahmen an das Mullah-Regime weitergeleitet haben. Griechenland überrascht die Finanzmärkte mit positiven Nachrichten. Das Land will einen Teil seiner Schulden bei der EU vorzeitig begleichen. Details dazu aus der Nachrichtenredaktion von Klaus Reginek.
3: Fast 290 Milliarden Euro hatte sich Griechenland von EU-Ländern wegen der Finanzkrise seit 2010 geliehen. Mehrfach drohte der Staatsbankrott und auch ein Ausschluss aus dem Euro wurde diskutiert. Doch mehr als 10 Jahre schmerzhafter Einschnitte und Reformen waren erfolgreich. Inzwischen hat das Land ein Haushaltsplus und ein höheres Wirtschaftswachstum als die meisten anderen EU-Staaten. Athen kündigt deshalb an, im Juni knapp 7 Milliarden Euro vorzeitig zu tilgen. Damit würde Italien der neue Schuldenspitzenreiter in der EU.
1: Die meisten Pflegerinnen und Pfleger in Deutschland sehen ihre Arbeit als sinnvoll und zugleich frustrierend an. Das zeigt eine Befragung des Deutschen Berufsverbands für Pflegeberufe. Demnach gaben 83% der befragten Pflegekräfte an, dass der Beruf sie erfüllt. Allerdings halten nur wenige von ihnen das Ansehen von Jobs in der Branche für gut. Rund 3% sind der Meinung, dass sie für ihre Arbeit nicht genügend Wertschätzung erhalten. Das Wetter in der Nacht regnet es im Süden noch, sonst meist bewölkt. Oberhalb von 600 Metern Schnee, die Tiefstwerte liegen bei plus 7 bis minus 2 Grad. Heute hält sich zum Start in den Tag vielerorts der Regen. Gegen Nachmittag ziehen die Schauer im Westen und Südwesten langsam ab und die Sonne kommt durch. Die Temperaturen erreichen maximal 7 bis 15 Grad. Die Zeit 3.03 Uhr.
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4: Eine Gefahreninformation für Baden-Württemberg. Aufgrund eines Wasserrohrbruches in Oberthüringen, Bodenseekreis, im Bereich Grubeneckerstraße kommt es zu einer Versorgungseinschränkung von Trinkwasser in folgenden Bereichen. Grubeneckerstraße und August-Lemmle-Straße. Während der Schadenbehebung kann es in der Grubeneckerstraße zu Verkehrsbeeinträchtigungen kommen. Für die Betroffenen ist eine provisorische Wasserentnahmestelle südliche Ecke Grubeneckerstraße, August-Lemmle-Straße eingerichtet. A3 Frankfurt Richtung Würzburg ist zwischen Würzburg-Kist und Würzburg-Heidingsfeld nach einem LKW-Unfall wegen Bergungsarbeiten die rechte Spur gesperrt. Die A8 Luxemburg Richtung Saarlouis ist zwischen Perlborg und Merzig-Wellingen bis 5 Uhr früh gesperrt. Die A81 Singen-Stuttgart ist zwischen Herrenberg und Gärtringen wegen Wartungsarbeiten im Schönbuchtunnel bis morgen ca. 5 Uhr in beiden Richtungen gesperrt. Eine Umleitung ist eingerichtet. A623 Saarbrücken Richtung Friedrichsthal. Die Ein- und Ausfahrt Sulzbach sind wegen einer Nachbaustelle gesperrt bis Mittwoch 5 Uhr. In Karlsruhe ist der Verlauf im Weiherwald zwischen Kuckallee und Weiherfeld-Dammerstock wegen einer Krötenwanderung in beiden Richtungen gesperrt.
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5: Mit Daniela Hill, guten Morgen. Warum um Himmels Willen unterbricht ein Mann von Welt wie Frankreichs Präsident Emmanuel Macron eine junge Frau mitten in ihrer Rede?

0: um sich das Mikrofon zu schnappen und selbst auf der Bühne zu sprechen. Spoiler, es gab immerhin einen triftigen Grund für diese überraschende Aktion. Die Details gleich hier nach Mark Atlas, Adele und Tom Gregory.
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0: einer der ersten großen Hits von Mark Atlas hier in der Popnacht. Besonnenheit, auch bei Provokation, ist eigentlich ja eine der Stärken von Frankreichs Präsident Emmanuel Macron. Das hat man bei den jüngsten Verbalattacken von Trump auf ihn gesehen. Die hat er einfach nonchalant an sich abprallen lassen, gar nicht groß reagiert. Jetzt aber ist er mal so ein bisschen aus sich rausgekommen. Emmanuel Macron war für einen ist für einen Wirtschaftsgipfel in Nairobi und da war er bei einer Podiumsdiskussion zu Gast im Publikum eigentlich, aber plötzlich rennt er wirklich Richtung Bühne. Das ist alles zu sehen im Video vom Spiegel und auch der Nachrichtenagentur Reuters. Die Moderatorin, die gerade oben steht und spricht, ist total perplex, denn Macron nimmt ihr quasi während ihrer Rede das Mikro aus der Hand und sagt das hier.
1: I'm sorry guys, but it's impossible to speak about culture, to have people like that super inspired coming here, making a speech with such a noise.
0: Also Macron, ist es einfach sowas von viel zu laut im Saal. Über Kultur sprechen geht bei so einem Lärm überhaupt nichts, sagt er. Und es kommt noch härter. Er schickt diese Schwätzer, die da überall verteilt sind offensichtlich, einfach raus und sagt, ey Leute, wenn ihr reden wollt, wenn ihr andere Themen habt, geht doch einfach in einen anderen Raum. Dafür gab es dann sehr überrascht, aber es gab ihm tatsächlich Applaus. Ja, Sanne Wapper, Freunde, nicht mit Emmanuel.

Don't Go. Am Dienstag um kurz vor 3:30 in der Popnacht. Und Vorsicht bitte auf der A5 Karlsruhe-Basel zwischen Offenburg und Lahr. Da liegen momentan Gegenstände rum. Nachdem wir jetzt schon jede Menge Grüße, über 20 Grad Grüße bekommen haben, hier ins Studio rein an der 0722 1 20 11, unsere Studio-Hotline, tauchen wir jetzt mal ins Real Life hier in Deutschland ein. Denn Uwe Hock hat sich gemeldet, hier aus Nordhessen in Mehringhausen. Und da hat es aktuell 2 Grad. Habt ihr auch schon die Winterklamotten umgeräumt? War vielleicht keine so gute Idee, ne? Jetzt, wo wir mal wieder Frühlingseinbruch haben. 2 Grad. Aber es ist immerhin kalt und trocken, schreibt er hier ins Studio. Ich grüße alle Zeitungszusteller, die auch unterwegs sind wie ich. Besonders meine Kollegin Jenny, die jetzt mit ihrer Zeitungsrunde in Mengeringhausen, so heißt es, beginnt. Kommt alle gut und heile durch die Nacht. Ja, und bei Wind und Wetter auf der Straße gesungen hat vor ein paar Jahren auch noch ADMT aus England. Jetzt aber, sagt er, in einem aktuellen Post hat er das gerade geschrieben, die Tage, an denen ich wirklich auch in der Kälte sang, waren letztendlich jeden Moment wert. Denn jetzt freue ich mich sowas von auf mein Debütalbum, das am 15. Mai, also diesen Freitag, erscheint. From Good to Bad, Then Back Again, so heißt es. Und daraus hören wir jetzt von ADMT neue Musik, Turn the Page.

0: Jax Jones in der Popnacht. Breathe. Wobei heute Nacht müssen wir aufpassen, dass der Atem nicht gefriert. Ist ein bisschen frisch draußen. Zum Beispiel in Oberkirn, im Hunsrück. Hi Daniela, schreibt uns Michael ins Studio. An die 0722 1 20 11. Heute am Servatius aktuell 1,7 Grad. Hunsrück halt. Ja, es geht aber noch ein bisschen krasser, liebe Leute.
1: Guten Morgen, Martin aus dem LKW. Ich bin jetzt gerade in Ulm und es schneit. Ein Grad mit Schnee. Viele Grüße an alle.
0: Oh Gott, und vorsichtig fahren.

0: Dienstagmorgen, es ist gleich 3:30.
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2: In der Nacht ist es wechselnd bewölkt mit lokalen Schauern. Die Tiefstwerte +5 bis -1 Grad. Tagsüber wechseln sich dichte Wolken mit Schauern und etwas Sonne ab. Die Temperaturen steigen auf 7 Grad in Furtwangen und bis 15 Grad in Speyer.
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3: Eine Gefahreninformation für Baden-Württemberg. Aufgrund eines Wasserrohrbruches in Oberthüringen, Bodenseekreis, im Bereich Grubeneckerstraße, kommt es zu einer Versorgungseinschränkung von Trinkwasser in folgenden Bereichen. Grubeneckerstraße und August-Lämmle-Straße. Während der Schadenbehebung kann es in der Grubeneckerstraße zu Verkehrsbeeinträchtigungen kommen. Für die Betroffenen ist eine provisorische Wasserentnahmestelle südliche Ecke Grubeneckerstraße, August-Lämmle-Straße eingerichtet. Vorsicht bitte auf der A5 Karlsruhe Richtung Basel. Zwischen Offenburg und Lahr liegen Gegenstände. Vorsicht bitte auf der B31N Überlingen Richtung Stockach. Zwischen Andelshofen und Überlingen Nord befindet sich eine ungesicherte Unfallstelle. A3 Frankfurt Richtung Würzburg ist zwischen Würzburg-Kist und Würzburg-Heidingsfeld nach einem LKW-Unfall wegen Bergungsarbeiten die rechte Spur gesperrt. Die A8 Luxemburg Richtung Saarlouis ist zwischen Perlborg und Merzig-Wellingen bis 5 Uhr früh gesperrt. A8 München Richtung Stuttgart. Die Einfahrt Adelsried ist wegen Wartungsarbeiten gesperrt. Die A81 Singen-Stuttgart ist zwischen Herrenberg und Gärtringen wegen Wartungsarbeiten im Schönbuchtunnel bis morgen ca. 5 Uhr in beiden Richtungen gesperrt. Eine Umleitung ist eingerichtet. A623 Saarbrücken Richtung Friedrichsthal. Die Ein- und Ausfahrt Sulzbach sind wegen einer Nachbaustelle gesperrt bis Mittwoch 5 Uhr. In Karlsruhe ist der Verlauf im Weiherwald zwischen Kuckallee und Weiherfeld-Dammerstock wegen einer Krötenwanderung in beiden Richtungen gesperrt.
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0: Dienstag, 12. Mai 2026. Kommt gut in den Morgen rein mit der Popnacht. Jetzt mit Athlete und Wires. Und mein Name ist Daniela Hill. Hallo!

0: Than I Need. Olivia Dean hier in der Popnacht. Unglaublich, was für eine Queen auf der Bühne. Das sind so die Kommentare unter den Social-Media-Videos, die gerade kursieren, vom Konzert von Olivia Dean am Abend in Köln. Da war sie gestern nämlich. Geplant war das eigentlich alles erst in Düsseldorf. Die Nachfrage und der Run auf die Tickets waren aber so groß, dass die Show nach Köln in die große Arena verlegt worden ist. Und es hat sich wohl gelohnt. In einem TikTok-Video sieht man, Olivia Dean hat sich über die wahnsinnig vielen Fans dort nämlich richtig gefreut und wollte denen vor allem einen phänomenalen Wochenstart bescheren.
1: We are here to start your week off right, Cologne. Are you ready to have some fun this evening? Good. There's only really one rule, only one thing I ask of you, and that is that you have a good time, okay?
0: Olivia Dean live. Und falls ihr noch Tickets für Berlin ergattern konntet, viel Spaß heute Abend mit ihr.
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0: Der Typ, der einfach alles vorhersagen kann, der wird hier besungen in der neuesten Single von Teddy Swims in der Popnacht, Mr. Know-It-All. Und jetzt ein bisschen Retro-Mucke von Roxette.
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0: Yeah, so jung ist die Nacht zwar nicht mehr, aber Roxette passen trotzdem perfekt rein. Hier in die Popnacht um 3:50 an diesem frühen Dienstag. Gleich noch Michael Patrick Kelly. Der hat sowas von emotionale Wochen hinter sich. Er war nämlich auf großer Traces Europa Tour und hat gerade den Abschluss dieser Tournee gefeiert in Berlin mit einem riesigen Konzert und mit ein paar Freunden an seiner Seite. Wir haben euch vorhin ja schon kurz erzählt, dass Ray Garvey mit ihm auf der Bühne performt hat, Best Bad Friend. Und daraufhin hat sich Yvonne gemeldet an der 0721-2011 unserer Studio-Hotline, wo wir die ganze Nacht erreichbar sind. Und sie war bei diesem Konzert, bei diesem Abschlusskonzert von Michael Patrick Kelly, hat geschrieben, also Ray und Michael Patrick passen einfach sowas von super zusammen, die zwei alten Iren, und hat folgendes Video hier noch mitgeschickt.
1: Rays Familie ist extra aus Irland angereist. Richtig. Ich hab verstanden, nicht wegen dir, sondern wegen mir. Die wollten zu meinem Konzert. Ist das richtig, Ray? Wo sind die gerade? Wo sind die?
2: Also meine Schwester und zwei von meinen Schwestern sind da oben und Isabel.
1: Greetings to the Garvies. Welcome to Berlin.
2: We love you.
1: Thank you, man.
2: Ladies and gentlemen, the joy is to Michael Patrick Kelly.
0: Ja, Rays Familie ist einfach aus Irland extra angereist, um wirklich Ray für ein paar Songs auf der Bühne zu sehen. Oder doch Michael Patrick Kelly, man weiß es letztendlich nicht genau, ist nicht aufgelöst worden. Hier ist auf jeden Fall mit Run Free.

0: positiv auf das Hunter-Virus getestet worden. Nach Angaben des Gesundheitsministeriums in Madrid handelt es sich um einen spanischen Urlauber, der bisher aber keine Symptome hat. Die Evakuierung des Schiffes ist inzwischen abgeschlossen. Aus Barcelona berichtet Julia Macher.
1: Am Montagabend ist die MV Hondius aus dem Hafen Granadilla im Südosten Teneriffas ausgelaufen und nimmt nun Kurs auf die Niederlande. An Bord etwa 30 Crewmitglieder und der Leichnam einer deutschen Frau, einem der drei Todesopfer des Hunter-Virus-Ausbruchs an Bord des Kreuzfahrtschiffes. Unter hohen Sicherheitsvorkehrungen waren in den vergangenen zwei Tagen 122 Menschen von Bord gebracht und in ihre Herkunftsländer zurückgeflogen worden. Die Aufnahme des Schiffes hatte zu einem Streit zwischen der Zentralregierung in Madrid und der Regionalregierung der Kanaren geführt. Sie fürchtete um die Sicherheit der Menschen auf den Inseln.
0: Der britische Premierminister Starmer verliert weiter an Rückhalt innerhalb seiner Partei. Mehr als 70 der rund 400 Labour-Abgeordneten haben am Abend öffentlich seinen Rücktritt gefordert, wie britische Medien berichten. Hintergrund sind die schlechten Ergebnisse der Partei bei den Kommunal- und Regionalwahlen vergangene Woche. Starmer schließt bislang einen Rücktritt aber aus. Bundesfinanzminister Klingbeil will die Erbschaftssteuer leicht erhöhen, um Geringverdiener zu entlasten. Beim DGB-Bundeskongress in Berlin sagte er am Abend, jedes Jahr würden bis zu 400 Milliarden Euro vererbt. Der Staat erhalte davon aber nur 13 Milliarden. Es sei daher eine Frage der Gerechtigkeit, den Steuersatz für Erbschaften moderat anzuheben. In Cannes starten am Abend die 79. internationalen Filmfestspiele. Zur Eröffnungsgala wird unter anderem der neuseeländische Filmemacher Peter Jackson erwartet. Der Regisseur der Herr-der-Ringe-Trilogie wird mit der Goldenen Ehrenpalme ausgezeichnet. Bettina Dunkel berichtet.
2: Außerdem erwartet werden Stars wie Demi Moore, die Oscar-prämierte Regisseurin Chloe Zhao und der südkoreanische Filmemacher Park Chan-wook. Sie sind Teil der neunköpfigen Jury, die darüber entscheidet, welcher der 22 Wettbewerbsfilme dieses Jahr die Goldene Palme gewinnt. Im Rennen um den renommierten Filmpreis ist unter anderem die Berliner Regisseurin Valeska Griesebach. Ihr in Bulgarien gedrehtes Drama »Das geträumte Abenteuer« thematisiert den Mauerfall als Wendepunkt für Europa. Am 23. Mai endet das Festival mit der Bekanntgabe der Gewinnerfilme.
0: Das Wetter: zum Start in den Tag hält sich vielerorts der Regen. Gegen Nachmittag ziehen die Schauer im Westen und Südwesten ab. Die Temperaturen erreichen maximal 7 bis 15 Grad. Am Mittwoch im Süden und Osten öfter sonnig, im restlichen Land dagegen meist grau und regnerisch. Die Zeit gleich 4.03 Uhr.
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4: Die A2 Berlin Richtung Hannover ist zwischen Irxleben und Bornstedt nach einem Unfall gesperrt. Dadurch staut es sich. Die A8 Luxemburg Richtung Saarlouis ist zwischen Perlborg und Merzig-Wellingen bis 5 Uhr früh gesperrt. Die A70 Schweinfurt-Werneck Richtung Bamberg ist zwischen Bamberg-Hafen und Bamberg wegen Bauarbeiten bis 6 Uhr früh gesperrt. Die A81 Singen Stuttgart ist zwischen Herrenberg und Gärtringen wegen Wartungsarbeiten im Schönbuchtunnel bis 5 Uhr früh in beiden Richtungen gesperrt. Die Umleitung führt über die U36 und U45.
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5: Mit Daniela Hilb, schönen guten Morgen zusammen. Wir hoffen, ihr trudelt entspannt mit uns in diesen Dienstag rein. Thorsten schickt an der 07221 2011 unserer Studio-Hotline jedenfalls ein paar Grüße raus an Dietmar. Der ist Busfahrer und momentan unterwegs. Und auch an seine Freundin Hanna aus Moischau. Und natürlich auch an alle anderen, die sich gerade durch diese Nacht in den Morgen reinfrösteln. Und auch ein bisschen ärgern, dass die dicken Pullis schon ganz hinten im Strang verstaut sind.
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0: We Pray am Dienstagmorgen gleich 3:45. Hier ist die Popnacht gleich mit einem der ganz großen Durchstarter der letzten Jahre, Miles Smith. Kann wahrscheinlich selber überhaupt nicht glauben, was ihm passiert ist, so im Pop-Business. Jetzt kommt bald sein erstes Album, mit dem geht er auf Tour. Diese Tour ist terminiert, heißt My Mess, My Heart, My Life. Also er hat wirklich ganz, ganz viel von sich persönlich da reingepackt in seine Musik, in die anstehende Tournee. Und bevor das Debütalbum erschienen ist, konnte er seiner Crew Folgendes verkünden.
1: Yo, boys, so cool.
2: We just sold out the O2, baby.
0: Die O2 Arena einfach mal ausverkauft. Nach Ankündigung des Termins, das konnten alle nicht so richtig fassen und es sind auch weitere Konzerte schon völlig kartenlos. Allerdings für die Live-Shows in Deutschland im Oktober von Miles Smith, da könnt ihr noch ein paar Tickets ergattern. Er kommt nämlich nach Berlin und auch Düsseldorf und die Karten starten so kostentechnisch bei etwa 60 €.

0: Na, Axel, wie lange halten wir den Ton auf?
1: Geht noch ein bisschen was.
0: Um kurz vor 16:30
1: bei Guns N' Roses hier in der Popnacht.
0: Jetzt eine junge Mutter und vor allem eine scharfzüngige Zeitgeistkritikerin namens Lisa Eckert in der Show. Wenn sie nicht mehr nur im ersten Auftritt, dann ist sie erfolgreich auf Tour, um unter anderem folgende Erkenntnisse unter die Leute zu bringen.
2: Multiple Krisen stumpfen ab. Eltern mit mehreren Kindern verstehen das. Mit einem Kind fragt man sich noch, bin ich eine schlechte Mutter? Mit zweien fragt man sich nur mehr, wen setze ich als erstes aus? Es ist gerade alles zu viel. Drum Social Media Verbot, ich bin absolut dafür. Kinder müssen wieder lernen, einander analog zu mobben. Weg mit dem ganzen Hass im Netz, zurück zur Hetzjagd über den Schulhof. Dann klappt's auch bei Olympia. Wer weiß, vielleicht sogar beim Song Contest. Das gemeinschaftliche Singen von Spottchören fördert die Musikalität. Wir hatten kein Photoshop, wir hatten nur den Edding. Wir haben Opfern Hitlerbärtchen noch eigenhändig aufgemalt. Und uns dann total geärgert, weil es bei den Lehrern ihr gut ankam. Der Schülerverband ist gegen das Verbot. Die sagen, den Kindern fehle es dann an politischer Information. Haben wir die gebraucht? Ich wusste in meiner Jugend nie, wer in Österreich Kanzler ist. Und schauen Sie mich heute an, ich weiß auch jetzt nicht, wer es ist.
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Dua Lipa. We're good in der Popnacht und Vorsicht bitte auf der A27 Bremen Richtung Walsrode. Zwischen Walsrode Süd und Dreieck Walsrode. Hier sorgt momentan ein defekter Schwertransport für Behinderungen.

0: Die Killers sagen Hello am Dienstag mit Read My Mind um kurz nach 16:30.
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5: In der Nacht in Süddeutschland Regen, sonst wechselnd wolkig und einzelne Schauer. Tiefstwerte plus 7 bis minus 2 Grad. Tagsüber weitere Schauer, oberhalb 700 bis 1000 Meter als Schnee. Später von Südwesten teils aufgelockert. Höchstwerte 7 Grad in Schierke bis 15 Grad in Frankenthal. Mäßiger bis frischer in Böen starker Nordwestwind.
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6: Vorsicht bitte auf der A27 Bremen Richtung Walsrode. Zwischen Walsrode Süd und Dreieck Walsrode steht ein defekter Schwertransport. Die A2 Berlin Richtung Hannover ist zwischen Irxleben und Bornstedt nach einem Unfall gesperrt. Dadurch staut es sich. Die A8 Luxemburg Richtung Saarlouis ist zwischen Perlborg und Merzig-Wellingen bis 5 Uhr früh gesperrt. Die A70 Schweinfurt-Werneck Richtung Bamberg ist zwischen Bamberghafen und Bamberg wegen Bauarbeiten bis 6 Uhr früh gesperrt. Die A81 Singen-Stuttgart ist zwischen Herrenberg und Gärtringen wegen Wartungsarbeiten im Schönbuchtunnel bis 5 Uhr früh in beiden Richtungen gesperrt. Die Umleitung führt über die U36 und U45.
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0: Kommt gut in den Morgen rein an diesem Dienstag mit der Popnacht. Mein Name ist Daniela Hilperlo.

0: Stars. Und hier kommt nochmal Aktuelles aus unserem Verkehrszentrum in der Popnacht. Vorsicht bitte auf der R4 Erfurt Richtung Chemnitz zwischen Erfurt-Fieselbach und Nora. Hier Behinderungen durch einen defekten LKW. Und aufpassen auch auf der B180 Naumburg Richtung Lutherstadt-Eisleben zwischen Naumburg-Saale und Klein-Jena. Hier Menschen auf der Fahrbahn auf der rechten Seite. Besonders aufpassen bitte.
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0: Superheroes am Dienstag hier in der Popnacht und ein Pop-Superhero-Girl ist auf jeden Fall Olivia Rodrigo. Eine Wahnsinnskarriere hat sie in den letzten Jahren hingelegt und die hat sie nochmal so ein bisschen Revue passieren lassen. Genauer gesagt, die Anfänge dieser Karriere in Saturday Night Live. Da war sie zu Gast und total emotional gerührt und geschüttelt. Das war nämlich immer schon so als Kind auch ihre Lieblingssendung und dass sie jetzt da zu Gast war, hat sie doch sehr bewegt. Und den Zuschauern, den Leuten da, hat sie auch mal erzählt, wie das losging mit ihren ersten Versuchen so im Showbiz. Mit 6 nämlich, da war sie schon als Kinderschauspielerin aktiv und hat dann irgendwann mal ihren ersten Job bekommen in einem TV-Werbespot, bevor es dann als Teenie mit Disney losging.
1: You may not know this, but before I was Olivia Rodrigo the singer, I was actually Olivia Rodrigo the child actor. When I was 6, I had my first ever acting job in an Old Navy commercial. Then when I was 13, I was on a Disney show called Bizardvark. We'd always talk about our futures. I'd say, I really want to create music that explores the complexities of girls my age, and we did it! Hooray!
0: Also sie freut sich einfach wahnsinnig, denn damals, als sie da bei Disney mitgespielt hat, da hat sie schon mit ihren Kollegen immer so ein bisschen Future, also so Zukunftsträume in den Wind gemalt und gesagt, irgendwann will ich mal Musik machen, die thematisch auch so ein bisschen die Probleme von Mädels in meinem Alter thematisiert, einbaut quasi. Und das hat sie gemacht und freut sich wahnsinnig. Hooray, Olivia Rodrigo in der Popnacht.

Vorsicht, da müssen wir noch unterbrechen für einen Falschfahrer. Der ist unterwegs auf der A33 Bielefeld-Osnabrück zwischen Dissen-Bad Rothenfelde und Borklo-Kloster Ösede. Bitte aufpassen, äußerst rechts fahren, nicht überholen. Ein Falschfahrer auf der A33 Bielefeld-Osnabrück zwischen Dissen-Bad Rothenfelde und Borklo-Kloster Ösede. Ein Falschfahrer. Vorsicht bitte in beiden Richtungen.

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1: Um 5 Uhr mit Ramin Movasakian. Der Präsident der Bundesärztekammer Reinhardt fordert die geplante Gesundheit.

0: vor. Wagen dürfte auch auf dem heute beginnenden Deutschen Ärztetag in Hannover mit großem Widerstand gegen ihre Pläne rechnen. Sie wird zur Eröffnung des Kongresses vor Ort erwartet.
1: Ein weiterer Passagier des Kreuzfahrtschiffes Hondius ist positiv auf das Hantavirus getestet worden. Nach Angaben des Gesundheitsministeriums in Madrid handelt es sich um einen spanischen Urlauber, der bisher aber keine Symptome hat. Die Evakuierung des Schiffes ist inzwischen abgeschlossen. 4 deutsche Passagiere ohne Befund sind wieder in ihren Heimatbundesländern. Griechenland will den Massentourismus begrenzen. Die Regierung hat dazu in Athen neue Regeln vorgestellt. Aus der Nachrichtenredaktion berichtet Thomas Bertsch.
2: Der weitere Hotelausbau soll gebremst werden. Außerdem soll in einem Bereich bis zu 25 Metern vom Meer überhaupt nicht mehr gebaut werden dürfen. Mit fast 38 Millionen Touristen kamen im vergangenen Jahr so viele Menschen wie noch nie aufs griechische Festland und die Inseln. Die Folge: Bewohner vieler Inseln wie Santorini oder Mykonos klagen zum Beispiel über Wassermangel und steigende Mieten. Athen hat reagiert und das Land in Regionen eingeteilt, je nach touristischer Belastung. In den besonders belasteten Gebieten soll es nachhaltigeren Tourismus geben mit weniger Belastung für die Umwelt. Die neuen Regeln treten Ende Juni in Kraft.
1: Bei der Telekom wird heute wieder gestreikt. Die Gewerkschaft Verdi hat Beschäftigte in Rheinland-Pfalz und im Saarland dazu aufgerufen, ihre Arbeit niederzulegen. So soll in den laufenden Tarifverhandlungen der Druck auf die Arbeitgeberseite erhöht werden. Betroffen sind unter anderem Telekom-Standorte in Mainz, Koblenz, Trier und Saarbrücken. Insgesamt werde mit bis zu 700 Streikenden gerechnet, heißt es. Verdi fordert für die Beschäftigten der Telekom 6,6% mehr Geld. Das waren die Nachrichten mit Ramin Movasakian.
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4: Ein besonders kühler, also nicht ganz so, wie wir es vielleicht die letzten Tage kannten morgen. Also ein Jäckchen auf jeden Fall und es kann tagsüber dann oberhalb von 800 bis 1000 Metern, ich werde das Wort am 12. Mai, Schneeregen oder Schnee benutzen. Die Schauer konzentrieren sich auf die Region von Westerwald über das Rhein-Main-Gebiet bis in den Norden Württembergs. Temperaturen steigen auf 7 bis 15 Grad und dazu ja auch so ein bisschen windig. 3 nach 5 rüber auf die Straßen, das Aktuellste aus dem SWR3-Verkehrszentrum. Wir haben ein defektes Fahrzeug auf der A620 Saarlouis Richtung Saarbrücken zwischen Wallerfang und Saarlouis Mitte. Und ein defektes Fahrzeug auf der A3 Frankfurt Richtung Köln zwischen Bad Camberg und Limburg Süd, da auf der rechten Spur und dem Standstreifen. Gute Fahrt!
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5: Guten Morgen.
4: Wir starten gleich mit ganz neuem Sound rein in diesen Dienstag und sagen, ach, Schneeregen, der macht uns nichts. Wir nehmen Khalid zusammen mit Kaigo und Save My Love.
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0: Ja, noch mal so ein bisschen Augenmatzen rauskratzen heute Morgen. Ihr seid dann bereit und wir sind es auch hier mit unserem Quickie vor sechs. Und ihr wisst, da zocken wir immer genau um dich, um unser Maskottchen, den Elch. Der kleine Hinweis von uns, dann die aktuelle, richtige Geschichte dazu von euch.
1: Spielplatz, das ist der Hinweis. Und 07221 2011 unsere Nummer.
0: So, jetzt mal ganz kurz überlegen, welche aktuelle Geschichte habt ihr irgendwo gesehen vielleicht, ist euch entgegengekommen. Habt ihr gehört, gelesen und sagt, ja, die könnte ganz gut drauf passen, dann erzählt sie uns.
1: Spielplatz.
0: Das ist der Hinweis heute Morgen in unserem Quickie vor sechs.

0: Auf der Suche nach einer richtigen Lösung heute Morgen in unserem Quickie vor 6. Das war der kleine Hinweis.
1: Spielplatz. Und dahinter versteckt sich eine aktuelle Story. Welche? Annette und Kemal hier, hallo.
2: Thomas, guten Morgen Annette. Guten Morgen Kemal.
1: Hey.
2: Sie spricht aus dem Auto. Mit dem Spielplatz. Kann das sein, dass Sie in Köln noch weiter Spielplatz heißen dürfen? Die wollten Sie ja umbenennen.
0: Ja, das stimmt. Aber die Geschichte suchen wir nicht.
3: Es ist ein bisschen aktueller.
2: Hätte ja sein können.
0: Ja, das stimmt.
2: In dem Fall einen schönen Tag euch.
0: Dir auch. Ciao. Kemal und Annetta hier. Wer spricht und von wo? Hallo.
4: Ja, hier ist Jan Silke aus Speichingen. Guten Morgen.
0: Guten Morgen nach Speichingen. Hast du eine Idee, welche Geschichte wir suchen?
4: Ja, da ist auch gestern ein Fund gemacht worden auf dem Spielplatz aus wahrscheinlich Diebstahl oder so mit Schmuck und ich glaube, Geld war auch dabei.
0: Und das ist richtig. Yes. Yes. Genau diese Geschichte suchen wir in Berlin auf dem Spielplatz.
4: Wunderbar, genau.
1: Genau, da hat dieses Kita-Kind hat denn diesen Fund gemacht dort. Und da waren Uhren dabei. Ich glaube, Bargeld im Wert von 6.000 Euro, Gold, Silber und was auch immer.
4: Ja, Wahnsinn, Wahnsinn.
0: Nicht schlecht. Vermutet man in Berlin jetzt eher nicht. Also da hätte man vielleicht eher...
1: Vielleicht kein Geld.
0: So, nee, kein Geld, eher Drogen oder Hundehäufchen vermutet. Aber nun gut. Wir freuen uns, dass der Elch in Zukunft in Speichingen bei dir ein neues Zuhause hat. Den hast du gewonnen.
4: Wunderbar, das ist mein erster. Vielen, vielen Dank. Danke.
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0: 5:30 Uhr. Dienstag, der 12. Mai. Der kompakte Newsüberblick jetzt mit Simone Sano.
1: Finanzminister Klingbeil hält an seinen Steuerreformplänen fest. In Großbritannien steht Premier Starmer immer mehr unter Druck. Das Wetter kühl und windig mit Schauern und wenig Sonne bei 7 bis 15 Grad. Spitzenverdiener sollen mehr Steuern zahlen. Das will Bundesfinanzminister Klingbeil, trotz der Kritik aus der Union. Beim DGB-Bundeskongress in Berlin hat er gesagt, um Menschen mit niedrigen und mittleren Gehältern zu entlasten, müssten Reiche mehr Verantwortung übernehmen. Einzelheiten von SWR3-Reporter Tim Aßmann.
2: Es könne keine Reform geben, bei der nicht auch die Spitzenverdiener mehr bezahlen müssten, bekräftigte der Finanzminister und Vizekanzler beim Bundeskongress des Deutschen Gewerkschaftsbundes DGB. Entlasten will Klingbeil dagegen Arbeitnehmer, die zwischen 2.500 und 4.000 Euro monatlich verdienen. Er sprach sich auch erneut für eine Erhöhung der Erbschaftssteuer aus und er betonte, die SPD werde dafür sorgen, dass angekündigte Reformen bei der Rente und im Gesundheitsbereich gerecht verlaufen würden. Die DGB-Vorsitzende Jasmin Fahimi wiederholte die Kritik der Gewerkschaften an der geplanten Krankenkassenreform und möglichen Änderungen beim Thema Arbeitszeit.
1: Auch der Präsident der Deutschen Ärztekammer Reinhardt fordert, die geplante Gesundheitsreform erst einmal aufzuschieben. Dem Redaktionsnetzwerk Deutschland hat er gesagt, ein so weitreichendes Gesetz könne man nicht mit der Brechstange durchdrücken. Alle Beteiligten bräuchten ausreichend Zeit, die vorgesehenen Maßnahmen auf ihre Auswirkungen für die Patientenversorgung zu prüfen. Der Bundestag will das Sparpaket noch vor der parlamentarischen Sommerpause verabschieden. Es sieht unter anderem Kürzungen bei den Vergütungen von Praxen und Kliniken vor. Der britische Premier Starmer verliert weiter an Rückhalt innerhalb seiner eigenen Partei. Mehr als 70 der rund 400 Labour-Abgeordneten haben am Abend öffentlich seinen Rücktritt gefordert, wie britische Medien berichten. Hintergrund sind die schlechten Ergebnisse der Partei bei den Kommunal- und Regionalwahlen vergangene Woche. 4 Regierungsmitarbeiter wollen außerdem ihre Ämter aufgeben. Starmer schließt einen Rücktritt bis jetzt aber aus.
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1: Die Spitzen von Union und SPD beraten über die Themen Haushalt, Entlastungen und Reformen. Das BKA stellt seinen Bundeslagebericht zur Cyberkriminalität 2025 vor. Und im Prozess um die frühere RAF-Terroristin Klette wegen schweren Raubes will die Angeklagte wohl selbst ihr Plädoyer halten. 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
4: Ein ziemlich frischer Morgen, der da auf uns wartet. Stellenweise sogar frostig und in den hohen Lagen liegt örtlich ein bisschen Schnee. Ja, nochmal aufs Datum gucken, 12. Mai. Das bleibt auch so, ein paar Schauer kommen stellenweise dazu. Tagsüber oberhalb 800 bis 1000 Meter als Schneeregen oder Schnee. Hauptsächlich vom Westerwald über das Rhein-Main-Gebiet bis in den Norden Württembergs. Und beim Rest von SWR3-Land, da kann es dafür auch mal ein bisschen sonniger werden. Temperaturen steigen auf 7 bis 15 Grad. 5.33 Uhr rüber auf die Straßen, das Aktuellste aus dem SWR3-Verkehrszentrum. Ungesicherte Unfallstelle auf der A8 München Richtung Stuttgart zwischen Ulm-Nord und Merklingen da auf der rechten Spur. Und ein LKW-Rad auf der B49 Gießen Richtung Limburg zwischen Wetzlar-Mitte und Solms-Oberbiel. Allen eine gute Fahrt.
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5: Guten Morgen.
4: Rein geht's in den Dienstag und wir kehren die Nacht ein bisschen zusammen und schauen mal, während wir so geschlafen haben, welche Nachrichten wir da womöglich verpasst haben, die es nicht ganz so in unsere News geschafft haben. Unter anderem auch das Verbot der Nacht. Ja, da gibt's was zu schmunzeln vom Oktoberfest. Machen wir gleich.
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0: blind können wir alle die Kaffeemaschine bedienen am frühen Dienstagmorgen. Hier ist die SWR3 Morning Show um 20 vor 6. Und wir sind für euch ein bisschen durch die Nachrichten der Nacht gegangen, die es vielleicht nicht so ganz in unsere Morgen-News geschafft haben. Hier zum Beispiel Champagner-Duschen ab jetzt verboten wohl beim München Oktoberfest.
1: Champagner-Duschen und nicht normale Duschen, also gut. Wer von uns duscht schon in Champagner?
0: Ja gut, aber hier in den letzten Jahren hat es ja vor allem, die Videos kennen wir alle auf Social Media und so, solche Champagner-Duschen gegeben. Und die waren stellenweise auch ziemlich teuer.
1: Total übertrieben. 2024, da hat zum Beispiel ein Mann eine 15 Liter Shampoosflasche verspritzt dort auf dem Oktoberfest in München. Und das hat 5.500 Euro gekostet, also dieser Spaß für ihn, für andere nicht.
0: Also die Stadträte in München von solchen Aktionen sind sie nicht begeistert und haben gesagt, nee, also insofern alles passé, soll man jetzt nicht mehr machen. So, aber jetzt bist du so Neureicher in München, was machst du denn jetzt?
1: Ich darf nicht mehr rumspritzen.
0: Ja, gut, also ich meine, du kannst natürlich privat vorglühen. Das ja, wäre klar. So eine Alternative, dass du sagst, ich mache jetzt die Champagner-Dusche zu Hause und geht dann schon.
1: Du kannst dir in deinem Vorgarten so ein großes Bierzelt aufstellen, deine Freunde einladen und dann genug mit dem Champagner rumspritzen, wie du magst.
0: Dann bist du schon Champagner geduscht praktisch auf der Wiese und sagst, ich habe aber nichts auf dem Volksfest. Ich meine, andererseits kann man die Argumentation auch verstehen, die sagen, die Kohle soll da für Bier ausgegeben werden. Was
1: für
0: normal,
1: Münchner
0: ja,
1: Bier.
0: Für Münchner Bier ausgegeben werden. Und ich meine, die Kohle, die du sonst vielleicht für so ein Champagner ausgegeben hättest, die kannst du jetzt halt... Gut, für was kannst du die ausgeben auf dem Oktoberfest? Für so eine halbe Brezen? Ich glaube, das kommt hin, ne? Mit Preisen, der müsste passen.

0: Wir kuscheln uns ein bisschen heran an diesem Dienstagmorgen, der doch recht frisch ist. Und wir zwei, Kemal Gurka,
1: Annetta Politi,
0: wir legen noch ein bisschen neuen Sound zwischen uns.
1: Komm von Tame Impala zusammen mit Jenny und Dracula. Darf man eigentlich Dracula sagen?
0: Oh, könntest du auch sagen.
1: Dracula.
0: Ich finde, der passt so ganz gut zu der Uhrzeit.
1: Mhm.
0: Weißt du, so jetzt, wo die Sonne so aufgeht und man flüchtet so ein bisschen vor dem Sonnenlicht.

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Unsere beiden Moderatoren Annetta Politti und Kemal Goga haben das Bernsteinzimmer im Internet ersteigert und holen es gerade ab. Sie sind gleich wieder für Sie da. Bitte haben Sie etwas Geduld. Bitte warten.

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1: Der kompakte News-Überblick um 6 jetzt mit Simone Sanno.
2: Die Ärztekammer fordert einen Aufschub des Sparpakets. Griechenland will seine Schulden schneller bezahlen. Das Wetter kühl und windig mit Schauern und wenig Sonne bei 7 bis 15 Grad. Die geplante Gesundheitsreform sollte erstmal aufgeschoben werden. Das fordert der Präsident der Bundesärztekammer Reinhardt. Er hat im Redaktionsnetzwerk Deutschland gesagt, ein so weitreichendes Gesetz könne man nicht mit der Brechstange durchdrücken. Einzelheiten von Xaver Schäffer aus der SWR3 Nachrichtenredaktion.
3: Vor der Sommerpause solle gar nichts entschieden werden, sagte Reinhardt zum Redaktionsnetzwerk Deutschland. Der Ärztepräsident fordert, Bundesgesundheitsministerin Wagen solle alle Beteiligten zusammenrufen und als

0: davon aber nur 13 Milliarden. Und Klingbeil hält an seinen Plänen fest, dass Spitzenverdiener mehr Steuern zahlen müssen, trotz der Kritik aus der Union. Griechenland überrascht die Finanzmärkte mit positiven Nachrichten. Das Land will einen Teil seiner Schulden bei der EU vorzeitig begleichen. Einzelheiten von Klaus Rigenek aus der SWR3 Nachrichtenredaktion.
1: Fast 290 Milliarden Euro hatte sich Griechenland von EU-Ländern wegen der Finanzkrise seit 2010 geliehen. Mehrfach drohte der Staatsbankrott und auch ein Ausschluss aus dem Euro wurde diskutiert. Doch mehr als 10 Jahre schmerzhafter Einschnitte und Reformen waren erfolgreich. Inzwischen hat das Land ein Haushaltsplus und ein höheres Wirtschaftswachstum als die meisten anderen EU-Staaten. Athen kündigt deshalb an, im Juni knapp 7 Milliarden Euro vorzeitig zu tilgen. Damit würde Italien der neue Schuldenspitzenreiter in der EU.
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0: In Berlin wird die aktuelle Zollbilanz vorgestellt. Das Statistische Bundesamt legt die neuesten Inflationszahlen vor. Und in Cannes werden die legendären Filmfestspiele eröffnet. Dabei wird der Herr der Ringe-Regisseur Peter Jackson mit der goldenen Ehrenpalme ausgezeichnet. Die neuesten Nachrichten auch auf swr3.de.
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3: Nicht erschrecken, ihr Lieben, das fühlt sich heute Morgen so richtig kalt an, Gernot Schütz aus unserem Wetterteam.
4: In den meisten Regionen liegen die Temperaturen tatsächlich nur zwischen 1 und 4 Grad plus. Lediglich am südlichen Oberrhein und auch am Bodensee, da haben wir 6 Grad aktuell. Und in den allerhöchsten Lagen des Schwarzwaldes, vielleicht auch auf der Albhochfläche und auch im Siegerland, Sauerland, diese Ecke, da könnte es in den höchsten Regionen tatsächlich ein bisschen weiß sein. Von heute Nacht, da ist nämlich dann Schnee gefallen. Aber gut, das bleibt tagsüber natürlich nicht wirklich liegen. Es kann zwar noch mal ein bisschen Schnee mit dabei sein bei diesen Schauern, die da noch runterkommen werden im Laufe des Tages. Aber das ist im Prinzip nicht so der Rede wert. Aber es fühlt sich trotzdem kalt für alle an, denn die Höchsttemperaturen, die kommen nicht über 7 bis 15 Grad raus. Und immerhin so ein bisschen Sonne ist zwischen diesen Schauern auch dabei, vor allem in Südbaden.
3: Gut, aber für alle, die mit dem Bike unterwegs sind, auf dem Weg zur Arbeit, ich sag mal so, Handschuhe oder Mütze, wäre vielleicht eine Überlegung wert. Michael Spät.
4: Das auf jeden Fall, ja.
3: Aus unserem SWR3-Verkehrszentrum. Guten Morgen.
5: Guten Morgen. Und sogar habe ich es gemacht. Genau, ein paar Handschuhe, ein Halstuch und dann bin ich hier hochgedüst. Also, das war schon frisch. Bitte vorsichtig fahren auf der A81 Heilbronn Richtung Stuttgart zwischen Ilsfeld und Mundelsheim. Da steht ein brennendes Auto bzw. ein brennender LKW. A8 München Richtung Stuttgart zwischen Ulm-Nord und Merklingen. Unfallaufnahme auf dem linken und mittleren Fahrstreifen. 2 Kilometer Stau, das war's aber auch schon. Allen unterwegs eine gute Fahrt.
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6: Guten Morgen.
3: 3 Monate Sommerferien wegen der WM. Habt ihr mitbekommen?
6: Mhm.
3: Krass, oder? Mexiko. Ja, die planen das ja wohl für ihre Schüler. Also normalerweise, wir haben mal geguckt, haben die wohl so um die 6 Wochen. Jetzt also die Verlängerung. Ich finde die Argumentation aber nicht gut. Ich finde die Argumentation ja wirklich nicht gut. Ja, weil überleg doch mal. Also ich meine, wenn du sagst, okay, aufgrund der WM verlängern wir die Ferien, weil ihr seid ja dabei. Was heißt das also im Umkehrschluss für so Länder wie Italien?
6: Oh.
3: Ja.
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0: Was haben Berufspendler und Mount Everest-Besteiger in den nächsten Monaten gemeinsam? Hier ist die SWR3 Morning Show.
1: Beide werden fetten Stau haben, ne?
0: Ja, unfassbar, oder? Habt ihr mitbekommen? Hier, nach Angaben, die wir jetzt aus Nepal gehört haben, haben die so viele Genehmigungen wie nie zuvor für die Besteigung des Mount Everest erteilt in der Frühjahrssaison. Das ist ja schon krass. Und wir stellen uns das dann vor, also erste Experten, die halt sagen, okay, das kann dann zu Kletterstau kommen.
2: Ja, aber das macht ja auch keinen Spaß. Da bist du dann da oben in der Kälte, eisig, ich weiß nicht, Wind, Schnee, es pfeift, du frierst.
0: Ja, genau, ganz genau. In so einer Situation und dann kommt deine klassische Alltagssituation dazu, wie du sie kennst, vom normalen Berufsverkehr. Also, ich weiß nicht, dann heißt es vielleicht ab Camp 4 stockender Verkehr wegen eines Selfie-Jägers.
1: Ja. Kommt dann bei uns im SWR3-Verkehrszentrum.
0: Ja, genau. Mhm. Und dann die Ersten, die dann fragen, wann macht ihr bitte die zweite Spur auf?
1: Die zweite Spur, wie im Supermarkt. Machen Sie bitte die zweite Kasse auf.
0: Ja, klar. Oder, ich weiß ja nicht, vielleicht sind ja auch Familien unterwegs und dann kennst du auch der Klassiker, wenn die Kinder dann sagen, können wir nochmal ganz kurz, müsst ihr jetzt ausgerechnet.
1: Ja, wer weiß, vielleicht bohren sie irgendwann auch mal einen Tunnel da hoch dann.
0: Ja.
1: In Österreich machen sie das ja auch schließlich.
0: Auch das oder auch die Klassiker, weißt du, dass irgendeiner stehen bleibt spontan und sagt, ach krass, guck mal hier, der coole Ausblick und hinter ihm die Riesenschlange, die sagen, hey, können wir jetzt bitte weitermachen? Also insofern sind wir mal gespannt. Hier ist die SWR3 Morning Show.

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5: Ist Dienstag, 12. Mai. Der kompakte News-Überblick jetzt mit Simone Sarno.
6: Finanzminister Klingbeil hält an seinen Steuerreformplänen fest. Die Filmfestspiele in Cannes werden eröffnet. Das Wetter kühl und windig mit Schauern und wenig Sonne bei 7 bis 15 Grad. Spitzenverdiener sollten mehr Steuern zahlen. Das will Bundesfinanzminister Klingbeil. Trotz der Kritik aus der Union. Einzelheiten von SWR 3 Berlin-Korrespondent Tim Aßmann.
7: Es könne keine Reform geben, bei der nicht auch die Spitzenverdiener mehr bezahlen müssten, bekräftigte der Finanzminister und Vizekanzler beim Bundeskongress des Deutschen Gewerkschaftsbundes DGB. Entlasten will Klingbeil dagegen Arbeitnehmer, die zwischen 2.500 und 4.000 Euro monatlich verdienen. Er sprach sich auch erneut für eine Erhöhung der Erbschaftssteuer aus und er betonte, die SPD werde dafür sorgen, dass angekündigte Reformen bei der Rente und im Gesundheitsbereich gerecht verlaufen würden. Die DGB-Vorsitzende Jasmin Fahimi wiederholte die Kritik der Gewerkschaften an der geplanten Krankenkassenreform und möglichen Änderungen beim Thema Arbeitszeit.
6: Kurz nach dem Ende der Waffenruhe hat die Ukraine russische Angriffe gemeldet. In der Nacht seien Kiew und andere Städte mit Drohnen angegriffen worden, berichtet die ukrainische Luftwaffe. Ob Menschen verletzt worden sind, ist nicht bekannt. 3 Tage lang galt eine Waffenruhe zwischen den beiden Ländern, wobei sich schon währenddessen beide Verstöße dagegen vorgeworfen haben. In Cannes werden am Abend die 79. internationalen Filmfestspiele eröffnet. Zur ersten Gala wird unter anderem der Regisseur der Herr-der-Ringe-Trilogie Peter Jackson erwartet. Er bekommt die goldene Ehrenpalme. Einzelheiten von SWR3-Korrespondentin Bettina Dunkel.
5: Außerdem erwartet werden Stars wie Demi Moore, die Oscar-prämierte Regisseurin Chloe Zhao und der südkoreanische Filmemacher Park Chan-wook. Sie sind Teil der neunköpfigen Jury, die darüber entscheidet, welcher der 22 Wettbewerbsfilme dieses Jahr die Goldene Palme gewinnt. Im Rennen um den renommierten Filmpreis ist unter anderem die Berliner Regisseurin Valeska Griesebach. Ihr in Bulgarien gedrehtes Drama »Das geträumte Abenteuer« thematisiert den Mauerfall als Wendepunkt für Europa. Am 23. Mai endet das Festival mit der Bekanntgabe der Gewinnerfilme.
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6: Das BKA stellt seinen Bundeslagebericht zur Cyberkriminalität 2025 vor. Der designierte neue rheinland-pfälzische Ministerpräsident Schnieder stellt seine CDU-Minister für die neue Landesregierung vor. Und beim ESC in Wien steht das erste Halbfinale an. Mit dabei sind unter anderem auch die als Favoriten gehandelten Finnen. 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
8: Das Wetter für SWR 3 Land vom Rheinland bis zum Bodensee.
9: Wir haben nicht nur eine Kaltfront, dahinter kommt auch noch Polarluft zu uns, Gernot Schütz aus unserem Wetterteam.
10: Deshalb ist es jetzt genau zu den Eisheiligen richtig frisch geworden. Die Temperaturen kommen nicht über 7 Grad im Hochschwarzwald bis 15 Grad in Rheinhessen sowie in der Kurpfalz raus. Wir haben es mit dichten Wolken und auch einigen Schauern zu tun. Im Laufe des Nachmittags lassen die Schauer nach und die Sonne setzt sich besser durch. Dazu wird mäßiger und kalter Nordwestwind. In den nächsten Tagen bleibt es wechselhaft und immer wieder nass. Morgen am Mittwoch scheint im Süden von SWR 3 Land länger die Sonne.
9: 6:34 Uhr, Michael Splet mit dem Neuesten aus dem SWR 3 Verkehrszentrum. Man braucht ein bisschen länger auf der A8 München-Stuttgart, Michael.
11: Das sind so 20 Minuten, die man mehr einplanen muss. Zwischen Ulm-Nord und Merklingen wegen einer Unfallaufnahme auf dem linken und mittleren Fahrstreifen hier 4 Kilometer Stau. Die A5 Karlsruhe-Basel ist zwischen Rastatt Süd und Baden-Baden nach einem Unfall gesperrt. 2 Kilometer Stau. A60, A643 Mainz Richtung Wiesbaden zwischen Mainz-Finden-Saarstraße und Mainz-Mombach. 5 Kilometer Stau und stockender Verkehr. A620 Saarlouis Richtung Saarbrücken zwischen Völklingen und Saarbrücken-Gersweiler. Baustelle 5 Kilometer stockender Verkehr. Verzögerung hier eine Viertelstunde. Und bei den Eisheiligen habe ich immer gedacht, das sind diese drei Heiligen Könige, die kommen und schenken dir ein Eis als Kind. Eine gute Fahrt. Doch, da habe ich früher gedacht.
9: Nee, wir haben heute alle wieder ein persönliches Date mit denen bei dem Wetter.
0: Ja. 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
12: Guten Morgen.
9: Und zwischen dem Date mit den Eisheiligen machen wir es ein bisschen royal. Unsere Sandwiches in der Butterbrotdose, denn in London, da steigt ja heute die royale Gartenparty mit tausenden von diesen perfekten Sandwiches. Das wollen wir auch haben für unsere Brotdosen heute Morgen. Holen wir uns auch gleich ein paar gute Tipps und wir sagen so viel, stellt schon mal die Butter raus, denn diese Butterbarriere...
12: Butterbarriere?
9: Ja, die scheint sehr wichtig zu sein.
0: Okay. 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

0: 20.000 Sandwiches werden heute serviert, nicht bei euch in der Schule um die Ecke.
1: Stell dir mal vor, du müsstest morgens die 20.000 Stullen schmieren.
0: Während viele gerade in der Küche sind, versuchen, die Brotdose einigermaßen gut aussehen zu lassen mit schickem Inhalt.
1: Bei den Royals werden nämlich diese Sandwiches serviert. Da ist ja immer diese Gartenparty. Wir hatten es ja schon mal letztes Jahr. Ne? Dieses Jahr steigt wieder so eine Gartenparty. Wir sind wieder nicht dabei.
0: Ich glaube, die Einladung ist irgendwie verschütt gegangen.
1: Komisch.
0: Naja, also wir wollen auf jeden Fall gucken, wie schaffen wir es, so ein bisschen royalen Glamour reinzukriegen in unsere schicken, wunderbaren, wunderschönen Brotdosen.
1: Sarah Thalmann aus dem SWR3 Morningshow-Team. Und da können Sie wirklich eine Menge abschauen, ne? Für die Stullen, für die Schule oder für die Arbeit.
2: Wichtig ist zum Beispiel die Butterbarriere. Beide Brotseiten wirklich fett mit Butter bestreichen. So trocknen sie von außen nicht aus und siffen von innen nicht durch. Dazu noch
3: die Gurkentaktik.
2: Im britischen Königshaus werden die geschält, ganz dünn geschnitten und dann auf Küchenpapier gelegt und gesalzen. So verlieren die Gurkenscheiben ihre Feuchtigkeit und das Sandwich wird nicht nach einer halben Stunde schon matschig. Ganz wichtig auch
3: die Präsentation.
2: Denn auf so einer Gartenparty werden die Stullen natürlich ohne Rand serviert. Der wird aber erst nach dem Belegen abgeschnitten, damit das Sandwich auch wirklich bis zum Rand belegt ist. Und wer jetzt wirklich noch den vollen Garden Party Style in der Brotdose will, der schneidet noch die Ecken ab. Es ist ein alter Aberglaube. Wer den Royals Essen mit Spitzen serviert, der will sie stürzen, heißt es. Deshalb sind die Sandwiches der Queen auch immer rund gewesen.
0: Oh. Siehst du mal, keine Spitzen, keine Ecken. Nichts darf schärfer sein als die familiären Intrigen bei den Royals. 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
13: Der kompakte News-Überblick um 7 jetzt mit Simone Sarno.
14: Soloreisen werden wohl immer beliebter. Im Koalitionsausschuss geht's ums Geld. Das Wetter kühl und windig mit Schauern und wenig Sonne bei 7 bis 15 Grad. Allein verreisen wird offenbar immer beliebter. Beim Reiseveranstalter Der Tour wurde jedenfalls im vergangenen Winter inzwischen fast jede fünfte Reise solo gebucht. Vor allem von Menschen über 50. Aber nicht nur die reisen öfter allein, berichtet Florian Dötsch aus der SWR3 Wirtschaftsredaktion.
15: Jüngere Urlauber zieht es oft nach Schul- oder Studienabschluss allein auf größere Fernreisen, etwa nach Australien oder Indien. Insgesamt blieb die Nachfrage nach dem Winterurlaub stabil, obwohl viele Menschen beim Konsum zuletzt eher zurückhaltend waren. Besonders gefragt scheinen Reiseziele auf der Kurz- und Mittelstrecke gewesen zu sein. Ägypten war dabei das beliebteste Winterziel und verdrängte Spanien von Platz 1. Bei Fernreisen lag Thailand vorne. Weniger gefragt waren dagegen Reisen in die USA, laut Der Tour unter anderem wegen der politischen Lage dort.
14: Wenn heute der Koalitionsausschuss aus Union und SPD zusammenkommt, geht es vor allem ums Geld. Finanzminister Klingbeil will, um Menschen mit niedrigen und mittleren Einkommen zu entlasten, dass Spitzenverdiener mehr Steuern zahlen und die Erbschaftssteuer leicht erhöht wird, berichtet SWR3 Berlin-Korrespondent Oliver Neuroth.
16: Ein Vorschlag,

0: Deutschen Ärztekammer Reinhardt fordert, die geplante Gesundheitsreform erst einmal aufzuschieben. Dem Redaktionsnetzwerk Deutschland hat er gesagt, ein so weitreichendes Gesetz könne man nicht mit der Brechstange durchdrücken. Alle Beteiligten bräuchten ausreichend Zeit, die vorgesehenen Maßnahmen auf ihre Auswirkungen für die Patientenversorgung zu prüfen. Der Bundestag will das Sparpaket noch vor der parlamentarischen Sommerpause verabschieden.
1: Was heute noch wichtig wird.
0: Die aktuelle Zollbilanz wird vorgelegt. Und im Prozess um die frühere RAF-Terroristin Klette wegen schweren Raubes will die Angeklagte wohl selbst ihr Plädoyer halten. 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
2: Es ist kalt, aber es sieht aktuell ziemlich sonnig aus. Gernot Schütz aus unserem Wetterteam.
3: Zumindest in manchen Regionen ist das so, vom südlichen Rheinhessen über die Pfalz bis nach Nord- und Mittelbaden und auch rüber in Richtung nordöstliches Württemberg. Da haben wir im Moment strahlenden Sonnenschein, tiefblauen Himmel, aber das bleibt nicht so. Ganz im Süden Baden-Württembergs, da zieht jetzt noch der letzte Regen aus der Nacht ab und von Norden her drücken schon wieder neue Wolken rein und die entstehen auch neu. Wenn nämlich die Sonne in diese kalte Luft reinscheint, dann gibt's Quellwolken und die bringen dann im Lauf des Tages einige Schauer. Örtlich sind auch wieder Gewitter möglich, mal kurz kann es also blitzen und donnern. Aber zwischendrin lässt sich eben auch immer mal wieder regional unterschiedlich für einige Zeit die Sonne blicken. Also ein gemischter, aber nicht komplett unfreundlicher Tag. Aber ziemlich kalt ist es geworden. Es gibt heute maximal 7 Grad im Hochschwarzwald bis 15 Grad in Rheinhessen.
2: 3 nach 7, Michael Spleth mit dem Neuesten aus dem SWR3-Verkehrszentrum.
4: Und da braucht man gleich mal richtig viel Geduld auf der A5 Karlsruhe-Basel zwischen Rastatt Nord und Baden-Baden. Unfallaufnahme, nur die linke Spur ist frei. Im Moment 6 Kilometer Stau und eine Stunde Verzögerung. A60 Mainz Richtung Bingen zwischen Mainz-Lerchenberg und Dreieck-Mainz 3 Kilometer Stau. Im weiteren Verlauf auf der A643 Richtung Wiesbaden zwischen Dreieck-Mainz und Schirsteiner Kreuz 7 Kilometer stockender Verkehr. Insgesamt rund eine halbe Stunde Verzögerung. A620 Saarlouis Richtung Saarbrücken zwischen Völklingen und Saarbrücken-Gerstweiler Baustelle 5 Kilometer Stau. Auch hier 20 Minuten plus. A8 München Richtung Stuttgart. Zwischen Ulm-Nord und Märklingen Unfallaufnahme auf der rechten Spur. 2 Kilometer Stau, aber immerhin 20 Minuten Verzögerung. A8 Karlsruhe-Stuttgart zwischen Pforzheim-West und Pforzheim-Ost Baustelle 8 Kilometer stockender Verkehr. Hier ist es eine Viertelstunde mehr. A81 Singen-Stuttgart zwischen Böblingen-Hulb und Sindelfingen-Ost Baustelle 6 Kilometer stockender Verkehr. Auch dort eine Viertelstunde dazu rechnen. A81 Heilbronn-Stuttgart zwischen Stuttgart-Zuffenhausen und Dreieck-Leonberg Baustelle 5 Kilometer Stau. 20 Minuten kommen obendrauf. Auf der B10 Ulm Richtung Stuttgart zwischen Plochinger Dreieck und Esslingen-Zell. Unfallaufnahme auf der linken Spur, 5 Kilometer Stau, 20 Minuten extra. Infos jederzeit auf swr3.de. Allen unterwegs, eine sichere Fahrt.
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5: Guten Morgen.
2: Hallo zusammen.
6: Also ich sag euch jetzt mal was, ja. Dieses Wetter ist ja total kaputt. Oder eher Petrus. Wäre Petrus nämlich ein Fußballtrainer, dann wäre der längst gefeuert. So.
2: Ja, das stimmt natürlich, ja. Ne? 3 Jahreszeiten an einem Tag.
7: Ist ja auch komisch,
2: ja,
7: ne?
2: Da hätten wir geschrieben, sorry, wir haben den Plan nicht erkannt. Mhm. Vielen Dank für den Einsatz, aber wir mussten handeln.
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0: Eigentlich ist ja schon Mittwoch heute. Hier ist die SWR3 Morning Show rein in die verkürzte Arbeitswoche. Freuen wir uns ja, der Mai ist echt gut mit uns.
1: Ja, Donnerstag, ne, Christi Himmelfahrt. Vielleicht hat noch der eine oder andere noch den Freitag irgendwie als Brückentag genommen und hat somit wirklich ein ganz, ganz langes Wochenende.
0: Und wir haben ja schon mit einem Arbeitsforscher gesprochen, der gesagt hat, wie viel Motivation uns da gerade so, ja, an einem Montag irgendwie gegeben wird, wenn wir schon wissen, hey, das ist eine kurze Arbeitswoche. Aber auch die Produktivität steigt, Linda Molitor aus dem SWR3 Morningshow-Team.
2: Rund um kurze Wochen haben Wirtschaftswissenschaftler nämlich viel geforscht und auch viel entdeckt. Zum Beispiel
3: das Parkinson-Prinzip.
2: Das hat nichts mit der Krankheit zu tun, sondern mit dem Wirtschaftswissenschaftler Parkinson. Und dieses Prinzip besagt, dass Arbeit sich immer der Zeit entsprechend ausdehnt. Wer also mehr Zeit hat, braucht auch länger. Studien bestätigen das. In einer 4-Tage-Woche arbeiten viele fokussierter, um das gleiche Pensum zu schaffen.
3: Bike-Shedding.
2: Auf Deutsch die Theorie des Fahrradschuppens. Kommt von einem Experiment, bei der ein Team ein Kernkraftwerk planen sollte und stundenlang über die Farbe des Fahrradschuppens diskutiert hat. Über den Reaktor selbst wurde kaum gesprochen. In 4-Tage-Wochen, sagen Experten, wäre keine Zeit für das Bike-Shedding und man konzentriere sich eher aufs Wesentliche.
3: Der Sonntagseffekt.
2: 4 Tage arbeiten und 3 Tage frei, das wirkt sich signifikant auf den gesamten Stresspegel aus. Deshalb nennt man das den Sonntagseffekt. Der Stress sinkt nicht nur am freien Tag, sondern auch insgesamt, ist also am Sonntagabend niedriger, weil man über die Woche einfach mehr Zeit zum Runterkommen hatte.
0: Nicht schlecht, der Sonntagseffekt, oder? Da hat dein Gehirn nach dem langen Wochenende dann mal kurz vergessen, wie der Laden normalerweise läuft und denkt, okay, ich habe mich ausgeklinkt. 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

0: 20 nach 7. Guten Morgen.
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2: So ist es. Übermorgen am Vatertag. Da liegt nämlich die Playlist für Deutschland. Habe ich gerade Vatertag-Tag gesagt?
0: Ja, da war ein Tag zu viel. Das würde ich abziehen, wenn es okay wäre für dich.
2: Sie sehen, ich spiele auch schon verrückt. Ja, für uns ist es ja auch wirklich ein besonderer Tag, weil wir ja auch nicht wissen eben, was kommt, was ihr euch da wünscht. Und wir haben die beiden Neuen aus unserer SWR 3 Morning Show, unsere Kollegen Sabrina Kemmer und Flo Brückner, mal spontan auf Songs reagieren lassen, die vielleicht auch von euch gewünscht werden.
3: Ich weiß auch gar nicht bis heute, was das für eine Sprache ist. Als Kind hinterfragt man das nicht, wenn man einfach irgendwas mitsingt, dann stellt man
0: immer fest,
3: okay, das ist, es ist rumänisch oder irgendwie so.
0: Wahrscheinlich.
3: Hallo?
0: Nee, hör bitte auf.
3: Hallo?
0: Ich möchte es nicht.
3: Haiduk?
4: Ich bin Schnappi, das ist der Krokodil.
3: Das gefällt dir dann wieder.
0: Das wird mein Hochzeitseinzugsmarsch.
3: Nee.
0: Stell dir das mal vor.
3: Sabri macht hier gerade einen Two-Step zu Schnappi. Ich glaube, noch nie hat jemals ein Mensch so enthusiastisch zu Schnappi getanzt.
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0: Ja, geil. Richtig, richtig gut. 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
1: ziehen sich alle aus.
0: Dann weißt du wieder, wofür du das alles machst.
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0: Gleich 7.30 Uhr. Es ist Dienstag, 12. Mai. Der kompakte News-Überblick jetzt mit Simone Sano.
1: Europa will mehr Medikamente selbst herstellen. Die Mainzer Fußballfans lassen regelmäßig die Erde beben. Das Wetter kühl und windig mit Schauern und wenig Sonne bei 7 bis 15 Grad. In Zukunft sollen mehr wichtige Medikamente in der EU hergestellt werden. Darauf haben sich in Brüssel Unterhändler der EU geeinigt. Die neuen Regeln sollen es ermöglichen, dass die Produktion von Arzneimitteln leichter mit öffentlichen Geldern unterstützt werden kann. Damit soll Europa weniger abhängig von Lieferanten außerhalb des Kontinents werden. In der Vergangenheit hatte es immer wieder mal Engpässe gegeben, zum Beispiel bei Schmerzmitteln oder Antibiotika. Bevor die neuen Regeln gelten, müssen Parlament und Mitgliedstaaten noch offiziell zustimmen. Die geplante Gesundheitsreform sollte erstmal aufgeschoben werden. Das fordert der Präsident der Bundesärztekammer Reinhardt. Er hat dem Redaktionsnetzwerk Deutschland gesagt, ein so weitreichendes Gesetz könne man nicht mit der Brechstange durchdrücken. Einzelheiten von Xaver Schäfer aus der SWR3 Nachrichtenredaktion.
2: Vor der Sommerpause solle gar nichts entschieden werden, sagte Reinhardt zum Redaktionsnetzwerk Deutschland. Der Ärztepräsident fordert, Bundesgesundheitsministerin Wagen solle alle Beteiligten zusammenrufen und Alternativkonzepte entwickeln. Mit dem Sparpaket will Wagen die milliardenschwere Finanzlücke bei den Krankenkassen stopfen. Es sieht unter anderem Einschnitte für Patienten, Arztpraxen und Krankenhäuser vor. Wagen dürfte auch auf dem heute beginnenden Deutschen Ärztetag in Hannover mit großem Widerstand gegen ihre Pläne rechnen. Sie wird zur Eröffnung des Kongresses vor Ort erwartet.
1: Die Fans von Fußball-Bundesligist Mainz 05 lassen regelmäßig die Erde beben. Das haben Wissenschaftler der Mainzer Uni festgestellt. Sie haben seit Anfang April an mehreren Stellen im Stadtgebiet seismische Messgeräte installiert. Das Ergebnis: Die Schwingungen in der Erde entstehen, wenn bei Heimspielen laut gejubelt und in der Fankurve gesungen wird. Und das größte Mini-Erdbeben haben die Zuschauer beim Spiel gegen die Bayern ausgelöst.
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1: Die Spitzen von Union und SPD beraten über die Themen Haushalt, Entlastungen und Reformen. Das BKA stellt seinen Bundeslagebericht zur Cyberkriminalität 2025 vor. Und beim ESC in Wien steht das erste Halbfinale an. Mit dabei sind unter anderem auch die als Favoriten gehandelten Finnen. 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
4: Das Wetter für SWR3-Land vom Rheinland bis zum Bodensee.
5: Wir haben nicht nur eine Kaltfront, dahinter kommt auch noch Polarluft zu uns, Gernot Schütz aus unserem Wetterteam.
6: Deshalb ist es jetzt genau zu den Eisheiligen richtig frisch geworden. Die Temperaturen kommen nicht über 7 Grad im Hochschwarzwald bis 15 Grad in Rheinhessen sowie in der Kurpfalz raus. Wir haben es mit dichten Wolken und auch einigen Schauern zu tun. Im Laufe des Nachmittags lassen die Schauer nach und die Sonne setzt sich besser durch. Dazu wird mäßiger und kalter Nordwestwind. In den nächsten Tagen bleibt es wechselhaft und immer wieder nass. Morgen am Mittwoch scheint im Süden von SWR3-Land länger die Sonne.
5: 7.32 Uhr, Michael Spleth mit dem Neuesten aus dem SWR3-Verkehrszentrum. Michael, auf der 5 Karlsruhe-Basel, da braucht man Geduld heute Morgen.
7: Ja, da geht es über eine Stunde länger. Zwischen Karlsruhe-Süd und Baden-Baden wegen einer Unfallaufnahme ist nur die linke Spur frei. 11 Kilometer Stau mittlerweile. Auf die A3, Würzburg Richtung Köln, zwischen Hanau und Frankfurter Kreuz, 8 Kilometer stockender Verkehr. Auch hier eine Viertelstunde, 20 Minuten mehr einplanen. A60, Mainz Richtung Bingen, zwischen Mainz-Lerchenberg und Dreieck-Mainz, 3 Kilometer stockender Verkehr. Im weiteren Verlauf auf der A643 Richtung Wiesbaden, zwischen Dreieck-Mainz und Schiersteiner Kreuz, 7 Kilometer stockender Verkehr. Insgesamt so rund eine halbe Stunde Verzögerung. Nochmal die A60 Mainz-Rüsselsheim zwischen Mainz-Weisenau und Bischofsheim. Unfall im Baustellenbereich, 3 Kilometer Stau. A620 Saarlouis Richtung Saarbrücken zwischen Völklingen und Saarbrücken-Gersweiler. Baustelle, 5 Kilometer Stau. 20 Minuten kommen dazu. A650 B44 Bad Dürkheim Richtung Mannheim. Zwischen Ludwigshafen-Oggersheim Süd und Kurt-Schumacher-Brücke. 4 Kilometer Stau. Eine halbe Stunde extra. A8 Karlsruhe-Stuttgart zwischen Pforzheim-West und Pforzheim-Ost, Baustelle 8 Kilometer stockender Verkehr. Hier bis zu einer Viertelstunde mehr einplanen. A81 Singen-Stuttgart zwischen Ehningen und Sindelfingen-Ost, Baustelle 8 Kilometer stockender Verkehr. 20 Minuten kommen dazu. A81 Heilbronn-Stuttgart zwischen Ludwigsburg-Süd und Dreieck-Leonberg, Baustelle 9 Kilometer Stau. Halbe Stunde muss man dort mehr einplanen. Und auf der B10 Ulm Richtung Stuttgart zwischen Plochinger Dreieck und Esslingen-Zell. Unfallaufnahme auf der linken Spur, 6 Kilometer Stau, 40 Minuten extra. Dadurch auch Rückstau auf der B313 aus Richtung Nürtingen kommend. Infos auf swr3.de. Allen unterwegs eine stressfreie Fahrt.
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4: Guten Morgen.
5: Können wir mal bitte ganz kurz über dieses neue Panini-Sammelalbum zur Fußball-WM sprechen? Was ist denn da los, hey? Das gibt's doch gar nicht, oder?
4: Teuer.
5: Das ist ja irre. Ja, wirklich teuer. Von wegen Kinderabteilung.
4: Ja gut, und dann haben wir noch so viele Mannschaften,
5: oh,
4: ne?
5: Hey. Ja, das stimmt. Mehr Teams, mehr Seiten, mehr Mannschaften. Und ich glaube, über 200 Euro brauchst du, damit du es voll kriegst. Also das ist...
4: Bah.
5: Ja, schon heftig. Aber was ich besonders bitter finde, im schlimmsten Fall stehst du dann da und hast, ich weiß nicht, 47 doppelte Spieler aus Südkorea. Versuch die mal zu tauschen.
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0: Sag mal, das Kopfkino angegangen in SWR 3 Land heute Morgen. Hier ist die Morning Show. Wir hatten es ja vom Mount Everest und dass da so viele Genehmigungen ausgestellt worden sind für diese Frühjahrssaison wie noch nie.
1: Ja, jetzt droht ein ganz, ganz großer Gipfelstau da oben und wir kennen das ja natürlich alle auch irgendwie auch vom Berufsverkehr, gerade um diese Zeit, ne?
0: Ja, und dann hat man es ja. Also ich meine, diese Vorstellung, ja, also irgendwann hängt da, ich weiß nicht, am Basislager so eine digitale Anzeigentafel zum Beispiel. Bis Gipfel aktuell 97 Minuten. Mhm. Es verzögert sich alles.
1: Wer weiß, vielleicht melden wir es auch irgendwann bei uns hier im SWR 3 Verkehrszentrum.
0: Ja, oder es bildet sich so eine Wanderbaustelle.
1: Everest kann auch
0: sein. Bis Herbst nur einspurig begehbar.
1: Ihr habt auf jeden Fall Spaß. 07221 2011.
2: Ja, guten Morgen, ihr beiden. Was ihr beim Thema Mount Everest gerade noch nicht erwähnt habt, ist natürlich die Rettungsgasse, die irgendwann aufgemacht werden muss, weil irgendeiner nicht ganz so performt wie die anderen. Also bitte unbedingt in Nepal einreichen.
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Falschfahrer ist unterwegs. Achtung, Autofahrer auf der A3 Frankfurt-Würzburg zwischen Rohrbrunn, Wertheim-Lengfurt. Da kommt ein Falschfahrer entgegen. Bitte äußerst rechts fahren, nicht überholen. Auf der A3 Frankfurt-Würzburg zwischen Rohrbrunn, Wertheim-Lengfurt. Da ist ein Falschfahrer unterwegs. Bitte in beiden Richtungen besonders vorsichtig fahren.

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1: Sehr viele glückliche Menschen rund um Köln heute Morgen.
2: Eigentlich wären die Menschen ja rund um Düsseldorf glücklich gewesen, aber nein. Olivia Dean hat gesagt, hey, die Halle, die wird zu klein für uns alle, deshalb sind sie ja rübergegangen für das Konzert nach Köln.
1: Und es war nur eins von zwei Deutschlandkonzerten. Heute Abend ist sie ja dann nochmal in Berlin. Und ihr wart einfach nur begeistert.
3: Sie macht so eine gute Laune, sie hat so eine tolle Stimme, sie hat so tolle Songs. Sie tanzt so viel mit, sie ist so witzig irgendwie, sie wirkt so echt. Ich fand auch das ganze Bühnenbild so toll und mit den Disco-Kugeln und die ganze Bühne, ich fand es einfach phänomenal.
4: Das Gefühl, die macht die Musik für uns alle. Sie hat ja auch zu voll vielen Songs gesagt, dass das auch ein Song für uns selber ist und dass wir alle selber besonders sind und uns selber mehr feiern müssen. Ich glaube, so die Message, die sie mitgeben will, finde ich so total schön.
5: Euphorisch ist man nach diesem Konzert. War ja aber richtig geil. Irgendwie egal, ob das jetzt irgendwie die Hits waren, Man I Need oder so, aber auch gerade diese Akustikgeschichte, wo sie einfach nur vorne mit der Akustikgitarre war, das war richtig, richtig geil, hat richtig Spaß gemacht.
6: Sie ist irgendwie, für mich wirkt sie sehr bodenständig. Also sie könnte einfach eine gute Freundin sein, der man einfach irgendwie alles gönnt. Das ist einfach so krass.
1: Das klingt sehr schön, dann wollen wir sie doch auch genießen. Olivia Dean da in S.

Hallo, hier ist die SWR 3 Morning Show. Unsere beiden Moderatoren, Annetta Politti und Kemal Goga, vergleichen gerade die Preise fürs Panini WM Stickeralbum 2026. Sie prüfen noch, was teurer ist: ein vollgeklebtes Sammelheft oder einmal volltanken. Sie sind gleich wieder für Sie da. Bitte warten Sie. Bitte haben Sie etwas Geduld.

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7: Der kompakte News-Überblick um 8 jetzt mit Simone Sarno.
8: Solo-Reisen werden wohl immer beliebter. Die EU will wichtige Medikamente öfter selbst herstellen. Das Wetter kühl und windig mit Schauern und ein wenig Sonne bei 7 bis 15 Grad. Alleine verreisen wird offenbar immer beliebter. Beim Reiseveranstalter der Tour wurde jedenfalls im vergangenen Winter inzwischen fast jede fünfte Reise solo gebucht. Einzelheiten von Florian Dötsch aus der SWR3 Wirtschaftsredaktion.
9: Jüngere Urlauber zieht es oft nach Schul- oder Studienabschluss allein auf größere Fernreisen, etwa nach Australien oder Indien. Insgesamt blieb die Nachfrage nach dem Winterurlaub stabil, obwohl viele Menschen beim Konsum zuletzt eher zurückhaltend waren. Besonders gefragt scheinen Reiseziele auf der Kurz- und Mittelstrecke gewesen zu sein. Ägypten war dabei das beliebteste Winterziel und verdrängte Spanien von Platz 1. Bei Fernreisen lag Thailand vorne. Weniger gefragt waren dagegen Reisen in die USA, laut der Tour unter anderem wegen der politischen Lage dort.
8: In Zukunft sollen mehr wichtige Medikamente in der EU hergestellt werden. Darauf haben sich in Brüssel Unterhändler geeinigt. Die neuen Regeln sollen es ermöglichen, dass die Produktion von Arzneimitteln leichter mit öffentlichen Geldern unterstützt werden kann. Damit soll Europa weniger abhängig von Lieferanten außerhalb des Kontinents werden. Wenn heute der Koalitionsausschuss aus Union und SPD zusammenkommt, geht es vor allem ums Geld. Finanzminister Klingbeil will, um Menschen mit niedrigem und mittleren Einkommen zu entlasten, dass Spitzenverdiener mehr Steuern zahlen und die Erbschaftssteuer leicht erhöht wird, berichtet SWR3 Berlin-Korrespondent Oliver Neuroth.
10: Ein Vorschlag, den CDU-CSU ablehnen. Unionsfraktionschef Spahn setzt sich dafür ein, Steuervergünstigungen pauschal zu kürzen. Im Podcast von Table Briefing schlägt er vor, alle Subventionen um 5% zu kappen. Damit käme nach seinen Worten ein Milliardenbetrag zusammen. Der Druck auf die Regierungsparteien, neue Entlastungen für die Bürger zu beschließen, ist groß und Forderungen kommen von vielen Seiten.

0: Moment.
1: Schönen guten Morgen. Ja, und die Sonne täuscht so ein bisschen, denn es ist teilweise freundlich in SWR3-Land, vor allem im südlichen Rheinland-Pfalz und im Norden und in der Mitte Baden-Württembergs. Aber trotzdem, die Temperaturen sind nicht nur einstellig, sondern oft auch gar nicht weit weg vom Frost. Sogar 0 Grad haben wir in Freudenstadt, im Nordschwarzwald, aber auch ansonsten sind es meistens nur 2 bis 5 Grad aktuell. Ein bisschen milder so Richtung Rheinland, da haben wir 6 örtlich 7 Grad, aber eben leider auch dichte Wolken. Und das ist dann auch der Trend für den Tag. Es bleibt auch in den Regionen, wo es jetzt richtig sonnig ist, nicht so. Auch da kommen wieder dickere Quellwolken an im Laufe des Tages mit ein paar Schauern. Vereinzelt später sind dann auch Gewitter möglich, also ganz kurze Gewitter sind das nur. Und insgesamt am trockensten und freundlichsten geht es so an der Saar und in Südbaden durch den Tag. Und die Höchstwerte sind natürlich höher als die aktuellen Temperaturen, aber trotzdem für Mitte Mai eher etwas unterkühlt, gerade mal 7 bis 15 Grad. Und immerhin wird es dann ab morgen etwas wärmer, dann schon wieder bis 17 Grad. Es bleibt aber sehr wechselhaft.
0: 3 nach 8. Michael Splet mit dem Neuesten aus dem SWR3-Verkehrszentrum auf der 5 Karlsruhe-Basel. Da braucht man Geduld heute Morgen, Michael.
2: Ja, da braucht man bis zu einer Stunde länger. Zunächst nochmal die Einmeldung hier. Falschfahrer auf der A3 Frankfurt-Würzburg zwischen Rohrbrunn und Wertheim-Lenkfurt. Was das Rechtsfahren nicht überholen. Auf der A3 Frankfurt-Würzburg zwischen Rohrbrunn und Wertheim-Lenkfurt ein Falschfahrer mit den beiden Richtungen vorsichtig fahren. Auf der A6 Kaiserslautern Richtung Saarbrücken zwischen Kreuz Neunkirchen und Rohrbach eine ungesicherte Unfallstelle. Jetzt auf die A5 Karlsruhe-Basel zwischen Karlsruhe-Süd und Baden-Baden. Haben schon gehört, Unfallaufnahme ist nur die linke Spur frei. 12 Kilometer Stauverzögerung, etwa eine Stunde. Durch einen Unfall ist auch die parallel verlaufende B3 in Höhe Neumalsch gerade blockiert. Die A6 Nürnberg Richtung Heilbronn ist zwischen Kreilsheim und Ilzhofen-Wolpertshausen nach einem Unfall gesperrt. 5 Kilometer Stau, 20 Minuten plus. A60 Mainz Richtung Bingen zwischen Mainz-Lerchenberg und Dreieck-Mainz, 3 Kilometer stockender Verkehr. Weiter auf der A643 Mainz Richtung Wiesbaden zwischen Dreieck-Mainz und Schierstander Kreuz, 6 Kilometer Stau und stockender Verkehr, 20 Minuten kommen dazu. A620 Saarlouis Richtung Saarbrücken zwischen Völklingen und Saarbrücken-Gersweiler, Baustelle 5 Kilometer Stau, Verzögerung 20 Minuten. A650 B44 Bad Dürkheim Richtung Mannheim. Zwischen Ludwigshafen, Orgersheim Süd und Kurt-Schumacher-Brücke 4 Kilometer Stau, halbe Stunde extra. A81 Heilbronn Richtung Stuttgart zwischen Ludwigsburg Süd und Dreieck-Leonberg. Baustelle 9 Kilometer Stau und stockender Verkehr, halbe Stunde dazu planen. B10 Ulm Richtung Stuttgart zwischen Ebersbach und Plochinger Dreieck. Unfallaufnahme auf der linken Spur, 5 Kilometer Stau, hier 20 Minuten dazu rechnen. B39 Heilbronn Richtung Wiesloch zwischen Mühlhausen West und A6 Wiesloch-Rauenberg. 3 Kilometer Stau, wer sich auskennt, bitte das Gebiet meiden. Nordrhein-Westfalen, A3 Oberhausen Richtung Köln. Zwischen Kreuzhilden und Kreuz-Leverkusen Baustelle 12 Kilometer stockender Verkehr. Das dauert eine halbe Stunde länger. Infos immer auf swr3.de. Allen unterwegs, eine sichere Fahrt.
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4: Guten Morgen.
0: Gerade hat man es in den News davon, Solo-Reisen werden immer beliebter. Mhm. Ja gut, aber wenn sich der eine oder andere vielleicht so seinen Alltag anschaut, denkt er sich auch, weißt du was, ich möchte mich im Urlaub einfach nur noch über mich aufregen.
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0: gerade gar nicht glauben, wenn ich ehrlich bin.
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0: Dienstagmorgen, die SWR3 Morning Show. Schafft es jetzt mit neuer Musik, euch direkt an Erdbeeren zu erinnern?
1: Erdbeeren?
0: Ja, und zwar holen wir uns jetzt neue Musik direkt aus SWR3-Land, aus Oberkirch.
1: Ha! Und die sind so lecker, die aus Oberkirch.
0: Die sind sensationell. Das muss ich wirklich sagen. Wir haben schon aus ganz SWR3-Land von überall Erdbeeren probiert. Aber die aus Oberkirch sind wirklich der absolute Hammer. Die haben
1: 10 von 10.
0: Ja, die haben auch wirklich ein Erdbeerfest. Ich glaube jetzt irgendwann Ende Mai. Und nicht nur das, das geht da weiter. Wenn die Erdbeeren durch sind und irgendwann die Kirschen kommen, geht da mal hin. Die sind auch sensationell. So, und jetzt haben wir den Übergang geschafft.
1: Zu sensationell leckerer Musik.
0: So nämlich, von Feiern. Der kommt aus Oberkirch. Genau wie die guten Erdbeeren und Kirschen.
1: Ganz neu in SWR3. Versprich mir.

0: 8:30 Uhr. Es ist Dienstag, 12. Mai. Der kompakte Newsüberblick jetzt mit Simone Sano.
1: Europa will mehr Medikamente selbst herstellen. Finanzminister Klingbeil hält an seinen Steuerreformplänen fest. Das Wetter kühl, windig mit Schauern und wenig Sonne bei 7 bis 15 Grad. Wichtige Medikamente sollen in Zukunft öfter in der EU hergestellt werden. Unterhändler haben sich auf neue Regeln geeinigt. Die sollen Europa bei Medikamenten unabhängiger machen, berichtet SWR3 Brüssel-Korrespondentin Katrin Schmidt.
2: Nach EU-Angaben stammten im vergangenen Jahr etwa 80-90% der Medikamente in Europa aus Asien, vor allem aus China. Ein Baustein der neuen Regeln betrifft die Vergabe öffentlicher Aufträge. Im Fall von wichtigen Arzneimitteln, bei denen es eine hohe Abhängigkeit von einem oder wenigen Ländern gibt, sollen hierbei künftig grundsätzlich in Europa hergestellte Medikamente bevorzugt werden. Die neuen Regeln eröffnen zum Beispiel auch die Option, dass Lieferanten proportional zu dem Anteil der in der EU hergestellten Arzneimittel und Wirkstoffe vergütet werden. Außerdem ist vorgesehen, dass sich EU-Länder stärker zusammentun können, um gemeinsam wichtige Medikamente zu beschaffen.
1: Um Geringverdiener zu entlasten, will Bundesfinanzminister Klingbeil die Erbschaftssteuer leicht erhöhen. Beim Bundeskongress des Deutschen Gewerkschaftsbundes hat er gesagt, jedes Jahr würden bis zu 400 Milliarden Euro vererbt, der Staat erhalte davon aber nur 13 Milliarden. Und Klingbeil hält an seinen Plänen fest, dass Spitzenverdiener mehr Steuern zahlen müssen, trotz der Kritik aus der Union. Der britische Premierminister Starmer verliert weiter an Rückhalt innerhalb seiner Partei. Mehr als 70 der rund 400 Labour-Abgeordneten haben am Abend öffentlich seinen Rücktritt gefordert, wie britische Medien berichten. Hintergrund sind die schlechten Ergebnisse der Partei bei den Kommunal- und Regionalwahlen vergangene Woche. 4 Regierungsmitarbeiter wollen außerdem ihre Ämter aufgeben. Allein verreisen wird offenbar immer beliebter. Beim Reiseveranstalter der Tour wurde jedenfalls im vergangenen Winter inzwischen fast jede 5. Reise solo gebucht. Junge Menschen zieht es nach Schul- oder Studienabschluss oft nach Australien oder Indien. Grundsätzlich war Ägypten das Winterreiseziel Nummer 1 und hat damit Spanien abgelöst. Bei Fernreisen war Thailand das beliebteste Ziel.
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1: Gesundheitsministerin Wagen stellt sich beim Deutschen Ärztetag in Hannover der Kritik an dem Sparpaket bei den Krankenkassen. Und in Cannes werden die legendären Filmfestspiele eröffnet. Dabei wird der Herr-der-Ringe-Regisseur Peter Jackson mit der goldenen Ehrenpalme ausgezeichnet. 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
4: Das Wetter für SWR3-Land vom Rheinland bis zum Bodensee.
5: Das ist nicht komplett unfreundlich heute, obwohl so wechselhaft und sehr kühl ist, Gernot Schütz aus unserem Wetterteam.
6: Zwischen ein paar Schauern und örtlichen Gewittern lässt sich immer mal wieder die Sonne blicken. Am wenigsten Schauer und am meisten Sonne gibt es an der Saar sowie in Südbaden. Es weht mäßiger und böiger Nordwestwind und der bringt sehr kühle Luft zu uns. So kommen die Temperaturen nicht über 7 Grad in Breitenau bis 15 Grad in Bad Kreuznach hinaus. Morgen und am Donnerstag steigen die Temperaturen wieder ein bisschen an. Morgen bleibt es im Süden Baden-Württembergs trocken und teils freundlich. Ansonsten geht's unbeständig weiter.
5: 8.33 Uhr, Michael Splet mit dem Neuesten aus dem SWR3-Verkehrszentrum. Nach wie vor ist Geduld nötig auf der A5 Karlsruhe-Basel, Michael.
7: Ja, leider nach wie vor 12 Kilometer Stau wegen der Unfallaufnahme zwischen Karlsruhe-Süd und Baden-Baden. Ist nur eine Spur frei, deshalb bis zu einer Stunde Verzögerung. Durch diesen Unfall ist auch die parallel verlaufende B3 in Höhe Neumalsch gerade blockiert. Die A6 Nürnberg-Heilbronn ist zwischen Kreilsheim und Ilzhofen-Wolpertshausen nach einem Unfall gesperrt. 6 Kilometer Stau, gut 20 Minuten extra. A6 Kaiserslautern Richtung Saarbrücken zwischen Kreuz Neunkirchen und Rohrbach. Unfall auf der rechten Spur, 5 Kilometer Stau, Verzögerung bis zu einer Viertelstunde. A60 Mainz Richtung Bingen zwischen Mainz-Lerchenberg und Dreieck Mainz, 3 Kilometer Stau. Weiter auf der A643 Mainz Richtung Wiesbaden zwischen Dreieck Mainz und Schiersteiner Kreuz. 6 Kilometer Stau und stockender Verkehr, eine knappe halbe Stunde dauert es länger. A650 B44 Bad Dürkheim Richtung Mannheim zwischen Ludwigshafen-Orgersheim Süd und Kurt-Schumacher-Brücke, 5 Kilometer Stau, knappe halbe Stunde plus. A81 Heilbronn Richtung Stuttgart zwischen Ludwigsburg Süd und Dreieck Leonberg. Unfall im Baustellenbereich auf der linken Spur, 10 Kilometer Stau und stockender Verkehr, Viertelstunde, 45 Minuten dauert es hier länger. B10 Ulm Richtung Stuttgart zwischen Ebersbach und Plochinger Dreieck, Unfallaufnahme, 5 Kilometer Stau, 20 Minuten plus. Nordrhein-Westfalen A3 Oberhausen Richtung Köln zwischen Kreuz Hilden und Kreuz Leverkusen, Baustelle, 12 Kilometer stockender Verkehr, 20 Minuten kommen dazu. A59 Bonn Richtung Köln zwischen Troisdorf und Flughafen, Baustelle, 7 Kilometer stockender Verkehr. Hier sind es 20 Minuten extra. Infos auch jederzeit auf swr3.de. Allen unterwegs eine gute Fahrt.
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0: Dienstagmorgen. Wir schauen ein bisschen auf die Lieblingstiere weltweit und entdecken da eine Möwe.
1: Und wo haben wir diese Möwe entdeckt? Nämlich bei der wahrscheinlich bekanntesten Kunstschau der Welt auf der Biennale in Venedig.
0: Also die hat da jetzt diesen Geheimstar, diese Möwe. Das ist nicht einfach so eine Möwe, das ist eine ganz besondere Möwe.
1: Nein, es ist auch keine Kunstausstellung. Nein. Die nistet nämlich dort direkt neben einem dieser Ausstellungsorte. So auf dem Boden hat da so ein paar Kiefernadeln. Und Biennale-Mitarbeiter, die haben so eine kleine Abzäunung zum Schutz um diese Möwe gebaut und dachten halt viele, wie gesagt, die gehört einfach zu dieser Kunstausstellung.
0: Und unter dem Titel Nature Wins gibt es schon ganz viele Bilder von der Möwe eben als unfreiwilliges Kunstwerk. Aber wenn wir ganz ehrlich sind, finde ich, ist es vielleicht sogar die ehrlichste Kunstinstallation der ganzen Biennale. Ich meine, eine Möwe sitzt da irgendwo rum, macht nichts.
1: Ja.
0: So, und davor sitzen andere Leute, stehen umher und denken sich, okay.
1: Wie meint die das?
0: Ja, wie meint denn diese Möwe das ganz genau? Und wenn wir ehrlich sind, ist es nicht das, was moderne Kunst seit Jahren macht? Also irgendwo steht ein Kunstwerk rum, macht nichts und Menschen stehen davor und denken sich ihren Teil.

0: Morgen 8.48 Uhr ist SWR 3. Guten Morgen.
1: Worte. Dorothee Wüst, Evangelische Kirche.
2: Fast überall im Leben zählt das, was wir können. Schauspieler und Autor Matthias Brandt findet, das Nicht-Können hat auch seinen Wert. Er meint, es gibt kein Können ohne vorheriges Nicht-Können. Ich glaube sogar, dieses Nicht-Können ist ein Hinweis. Achtung, jetzt wird's besonders interessant. Vielleicht sind wir gerade dann am menschlichsten und deswegen auch am besten, wenn wir nicht perfekt funktionieren und zugeben, etwas nicht zu wissen. Das ist eine erwachsene Haltung, finde ich. Aufrecht zu zweifeln, ratlos zu sein, ohne sich dafür zu schämen.

Was ein Kaltstart in diesen Dienstagmorgen rein, aber so ein bisschen tagsüber kommt dann die Sonne, 5 von 9. Hier ist die SWR3 Morning Show. Schönen guten Morgen zusammen.

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8: Der kompakte Newsüberblick um 9, jetzt mit Bertram Quatt.
9: Im Koalitionsausschuss geht's vor allem ums Geld. Die Inflation in Deutschland ist so hoch wie seit 2 Jahren nicht. Das Wetter wechselhaft und kühler bei 7 bis 15 Grad. Es geht um den Haushalt und Reformen, wenn heute die Spitzen von Union und SPD zum Koalitionsausschuss zusammenkommen. Der Druck auf die Regierungsparteien, neue Entlastungen für die Bürger zu beschließen, ist groß. Und Forderungen kommen von vielen Seiten. SWR3 Berlin-Korrespondent Oliver Neuroth fasst ein paar davon zusammen.
10: Die Deutsche Industrie- und Handelskammer verlangt, dass Firmen schneller entlastet werden. Die Idee, die Unternehmenssteuerreform soll auf 2027 vorgezogen werden, sagte DIHK-Hauptgeschäftsführerin Melnikow den Funke-Medien. Die Bundesvereinigung der deutschen Arbeitgeberverbände pocht darauf, dass ein langfristiges Projekt der Regierung Fahrt aufnimmt, die Reform der Rentenversicherung. BDA-Hauptgeschäftsführer Kampeter sagte der Bild-Zeitung, Arbeitsministerin Baas müsse schnell ein Gesetz dazu vorlegen, ohne dass sich Arbeit weiter verteuere. Also ohne dass die Lohnnebenkosten steigen, etwa die Abgaben zur Renten- und Krankenversicherung.
9: Die Inflation in Deutschland ist so hoch wie seit mehr als 2 Jahren nicht mehr. Das hat das Statistische Bundesamt schon Ende April geschätzt und jetzt bestätigt. Demnach kosteten Waren und Dienstleistungen in Deutschland im April 2,9% mehr als im Vorjahresvergleich. Größter Inflationstreiber sind die steigenden Spritpreise wegen des Irankriegs. Lebensmittel haben sich insgesamt nicht so stark verteuert. Allerdings gab es bei einzelnen Produkten hohe Aufschläge von mehr als 6%, zum Beispiel bei Zucker, Marmelade und Honig. In Zukunft sollen mehr wichtige Medikamente in der EU hergestellt werden. Darauf haben sich in Brüssel Unterhändler der Mitgliedstaaten geeinigt. Die neuen Regeln sollen es ermöglichen, dass die Produktion von Arzneimitteln leichter mit öffentlichen Geldern unterstützt werden kann. Damit soll Europa weniger abhängig von Lieferanten außerhalb des Kontinents werden. In der Vergangenheit hat es immer wieder mal Engpässe gegeben, zum Beispiel bei Schmerzmitteln oder Antibiotika. Bevor die neuen Regeln gelten, müssen Parlament und Mitgliedstaaten noch offiziell zustimmen.
7: Was heute noch wichtig ist.
9: Das Bundeskriminalamt stellt seinen Bundeslagebericht zur Cyberkriminalität 2025 vor. Der designierte neue rheinland-pfälzische Ministerpräsident Schnieder stellt seine CDU-Minister für die neue Landesregierung.

0: Beispiel der Fall oder auch in Südbaden. Da gibt es auch nur wenige Schauer. Ansonsten breiten sich dann jetzt am Vormittag erste Schauer in Nordrhein-Westfalen und Rheinland-Pfalz so ab Mittag und dann im Laufe des Nachmittags auch in Baden-Württemberg aus. Und in Baden-Württemberg ist vor allem der Nordosten und äußerste Osten des Landes davon betroffen. Das alles bei Höchsttemperaturen, die gerade mal 7 Grad im Hochschwarzwald erreichen und bis zu 15 Grad in Rheinhessen. Ja, und morgen wird es ein bisschen wärmer, bis zu 17 Grad. Es bleibt aber bei vielen Wolken. Morgen ist die freundlichste Ecke vom Bodensee bis zur Ostalb. Da bleibt es bis zum Abend trocken.
1: 3 nach 9, Michael Splet mit dem Neuesten aus dem SWR3-Verkehrszentrum. Mehr Zeit braucht man jetzt auf der 81 Heilbronn Richtung Stuttgart, Michael.
2: Ja, auch da kann es bis zu einer Stunde länger gehen zwischen Ludwigsburg Süd und Dreieck-Leonberg wegen einer Unfallaufnahme auf der linken Spur. 7 Kilometer Stau. Zwischendurch Gefahrenstellen, unter anderem auf der A67 Darmstadt-Mönchhof-Dreieck zwischen Groß-Gerau und Rüsselsheim-Ost ein defektes Fahrzeug auf der linken Spur. Auf der A7 Ulm Richtung Würzburg in Höhe Kreuz-Biebelried eine ungesicherte Unfallstelle. Vorsicht auf der A3 Köln Richtung Frankfurt zwischen Bad Honnef-Linz und Neustadt-Wied. Da liegt Metallrohr auf der rechten und mittleren Spur. A5 Karlsruhe-Basel zwischen Karlsruhe-Süd und Baden-Baden. Unfallaufnahme, nur eine Spur frei. 12 Kilometer Stau, auch hier noch bis zu einer Stunde Verzögerung. Es gab jetzt auch noch einen weiteren Unfall im Stau. Die A6 Nürnberg Richtung Heilbronn ist zwischen Crailsheim und Ilshofen-Wolpertshausen nach einem Unfall gesperrt. 6 Kilometer Stau. Letzte staufreie Ausfahrt ist Schnelldorf. B10 Ulm Richtung Stuttgart zwischen Ebersbach und Plochinger Dreieck. Unfallaufnahme, auf der linken Spur 2 Kilometer Stau. 20 Minuten Verzögerung. Nordrhein-Westfalen, A3 Oberhausen Richtung Köln zwischen Kreuzhilden und Kreuz-Leverkusen. Baustelle 12 Kilometer stockender Verkehr, 20 Minuten dauert es hier länger. A59 Bonn Richtung Köln zwischen Troisdorf und Flughafen. Baustelle 6 Kilometer stockender Verkehr. Hier braucht man 20 Minuten länger. Infos jederzeit auf swr3.de. Allen unterwegs, eine gute Fahrt.
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4: Guten Morgen.
1: Keine Champagnerdusche mehr erlaubt auf dem Oktoberfest. Davon hatten wir es ja heute Morgen. Und einige Reaktionen dazu von euch immer gleich.
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0: Champagnerduschen? Nein, das wollen wir nicht mehr. Über das Champagnerduschenverbot auf der Wiesn. Davon hatten wir es ja heute Morgen schon hier in der SWR 3 Morning Show.
1: Ja, wir freuen uns über jede normale Dusche und die in München, ne? Manche, die dort es ein bisschen übertreiben, die es ein bisschen krachen lassen, die lassen halt da mal die Champagnerflaschen spritzen. Unter anderem 2024, da hat ein Mann eine 15-Liter-Flasche hier im Zelt hier rumgespritzt und es hat ihm 5.500 € gekostet.
0: Wir hatten so verschiedene Vermutungen, unter anderem, dass man jetzt vielleicht dann eher vorglüht im privaten Bereich und dann schon Champagner geduscht auf die Wiesen geht. Wäre ja so eine Möglichkeit.
1: Ja, vielleicht habt ihr auch noch weitere Ideen. 0722 2011.
2: Wie, Champagner duschen verboten? Kostet das dann 20 € Ordnungsgeld? Ja, die legt man dann gleich auf den Tresen mit, oder? Da kann man ja nur lachen.
0: Stimmt so. Natürlich, ne? Sagst du hier, ich nehme trotzdem die Flasche und dann hier?
1: 5.500 und 20.
0: Ja, plus nochmal Trinkgeld für Sie. Ein Zehner.

0: Guten Tag.
1: Guten Tag, Schütteböen. Was ist denn Ihr Gebär?
0: Das war jetzt aber moppelt gedoppelt, hä? Naja, zu fragen, Schütteböen, was ist Ihr Gebär, ist ja sei mal das Zwölbe, also moppelt gedoppelt.
1: Aber ich, Herr Mann, sagt ja auch moppelt gedoppelt Belthässer.
0: Da haben Sie Hecht. Und wenn man eine etwas stämmigere Person klont, dann hat man ja den Moppel gedoppelt.
1: Sie meinen den Doppelgemoppelt?
0: Ach, da kommt man ja schnell kurcheinander. Wenn Sie Ihr Handy mit dem Mofa verbinden, haben Sie dann das Moped gekoppelt?
1: Ah, Sie meinen das Kuppet gemoppelt?
0: Ah ja, und wenn Sie ein Pferdebesitzer ein extra gleich großes Nachbargrundstück kauft, dann hat er ja die Koppel verdoppelt.
1: Sie meinen die Doppel verkoppelt?
0: Ach, da habe ich doch glatt wieder die Stachbuben verfauscht.
1: Das kann passieren. Und wissen Sie auch, was ein Draninchen mit Kaitagebart macht?
0: Ein Draninchen mit Kaitagebart, was macht das?
1: Das hoppelt und stoppelt.
0: Sie meinen, es stoppelt und hoppelt?
1: Stoppelt und hoppelt, da haben Sie Hecht. Und ein Kaninchen bleibt ja auch selten allein.
0: Ja, weil es stoppelt und hoppelt und poppelt.
1: Aus, aus.

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3: Gleich halb 10, der Blick auf die Straße, das Aktuellste aus dem SWR3-Verkehrszentrum. Mit Michael Spleth, mehr Zeit braucht man im Moment auch auf der 81 Heilbronn-Stuttgart.
4: Ja, da geht es jetzt eine Dreiviertelstunde länger zwischen Ludwigsburg-Süd und Dreieck-Leonberg. Die Unfallstelle ist zwar geräumt, aber immer noch 4 Kilometer Stau muss sich jetzt auflösen. Deswegen dauert es ein bisschen länger. A5 Karlsruhe-Basel zwischen Karlsruhe-Süd und Baden-Baden. Unfallaufnahme, nur eine Spur frei, 14 Kilometer Stau. Hier dauert es eine Stunde länger. Die A6 Nürnberg Richtung Heilbronn zwischen Crailsheim und Ilshofen-Wolpertshausen nach einem Unfall gesperrt. 14 Kilometer Stau. Die letzte freie Ausfahrt ist Schnelldorf. Wer sich auskennt, sollte das Gebiet meiden. A8 Karlsruhe Stuttgart zwischen Pforzheim-West und Pforzheim-Ost Baustelle. 7 Kilometer stockender Verkehr. Viertelstunde 20 Minuten plus. A81 Stuttgart Richtung Singen zwischen Ehningen und Gärtringen. 2 Kilometer Stau. Gefahrenstelle auf der B49 Limburg Richtung Gießen in der Einfahrt Mehrenberg West steht ein defektes Fahrzeug auf dem Beschleunigungsstreifen. Infos jederzeit auf swr3.de. Allen unterwegs eine sichere Fahrt.
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5: Guten Morgen.

0: Wir sind so aufgeregt, denn der Countdown läuft für die Konsi-Show. Die startet am Montag hier bei uns in SWR 3. 13 Uhr geht's los. Und wir sagen erstmal Welcome in der Show, lieber Konsi, live bei uns. Guten Morgen, du Lieber.
1: Hallo, guten Morgen. Ich bin vor 10 Minuten aufgewacht. Ich mache gerade die Vorhänge weg.
0: Oh, okay.
2: Genieß es. Das Ausschlafen.
0: Ja, genau. Und wir wissen schon, dass es wild wird in der Konsi-Show. Wie können wir uns denn deine neue Show vorstellen?
1: Also ich habe mir überlegt, am Nachmittag, die Leute haben ja doch vielleicht hoffentlich ein bisschen mehr Zeit, sich auf absoluten Quatsch einzulassen, und wir können die Regeln ein wenig ausweiten, was man im Radio alles so darf und was nicht. Deswegen habe ich mir gedacht, am Anfang der Sendung wird eine oder einer zum Konsi-Show-Fernzünder gekürt, und das heißt, diese Person hat dann die Allmacht und darf dann jederzeit das Programm unterbrechen, wenn irgendwas läuft, worauf man keine Lust hat. Dann löst man einfach aus und dann muss ich das ausmachen und dann wird was anderes gespielt. Und wenn da gerade Madonna live in der Show am Telefon ist, dann muss ich wohl auflegen. So sind die Regeln.
2: Crazy. Also Montag ab 13 Uhr, da hören wir dich. Heute Abend beim ESC aus Wien, da moderierst du das Warm-up. Da sehen wir dich dann im Fernsehen. Mit welchem Ohrwurm bist du denn heute Morgen wach geworden?
1: Ey, wenn es nur heute Morgen gewesen wäre, ich bin heute Nacht mal kurz wach geworden und selbst da hatte ich den Ohrwurm von Schweden, war es in dieser Nacht. Felicia, my system, now you're in my head, my heart, my body parts, möchte ich sagen.
2: Okay.
1: Und ein guter Song, tritt heute als zweite Kandidatin auf, ist nicht der beste Startplatz, aber die wird es trotzdem schaffen, ist ein super starkes Semifinale. Und vorher, also geht ja um 21 Uhr immer erst los, der ESC, und vorher um 20.15 Uhr mache ich die Dreiviertelstunde voll in One und der ARD Mediathek und wir quatschen so ein bisschen, was uns da erwartet, und haben einfach eine gute Zeit. Das also heute. Aus Wien, live übrigens. Ich schaue gerade auf die Donau.
2: Ja, da freuen wir uns natürlich, dich zu sehen. Schweden hast du schon gesagt, die sollten wir uns merken, dass wir einen Ohrwurm bekommen. Auf wen sollten wir noch achten?
1: Ja, die absoluten Favoriten sind die Finnen. Die hätten es auch mal verdient. Die sind im ewigen Medaillenspiegel auch echt weit, weit hinter uns, wo wir uns ja immer beschweren. Aber die haben einen Sieg gehabt und die sind mal wieder dran. Die machen sehr vieles richtig in der letzten Zeit und sie haben ein Duett. Und so wie ich das interpretiere, ist das quasi ein Typ, der leidet und singt. Und die andere Stimme ist eine Geige. Ist ja ein singendes Instrument und deswegen ist das ganz interessant. Zum Schluss singen sie dann gemeinsam. Und so ein Wechselspiel, so eine Beziehung, die nicht funktioniert. Er will sie, sie will ihn nicht.
0: Mhm, der Klassiker. Eine toxische Beziehung. War nicht Lordi die letzten aus Finnland, die gewonnen hatten? Oder,
1: ja.
0: Oder bringe ich da was durcheinander?
1: Nee, okay. Absolut richtig.
0: Also Schweden und Finnland, die Skandi-Wochen praktisch beim ESC, auf die wir setzen. Und Konsi, den wir dann sehen. Schön, dass du bei uns bist und wir freuen uns dann auf die Konsi-Show, die am Montag.
1: Wir hören uns Montag.
0: Genau, Montag. Und wir sehen uns dann heute Abend. Also wir dich, du uns nicht.
2: So hoch.

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5: Der kompakte News-Überblick um 10 jetzt mit Bertram Quatt.
6: Die Union deutet Kompromissbereitschaft bei den Steuern an. Die EU will im Pharma-Bereich autonomer werden. Das Wetter wechselhaft und kühler bei 7 bis 15 Grad. Die Union zeigt bei der Steuerreform gewisse Kompromissbereitschaft. Das hat der parlamentarische Fraktionsgeschäftsführer Bilger angedeutet. Im Morgenmagazin von ARD und ZDF sagte der CDU-Politiker, man sei offen für Vorschläge des Koalitionspartners SPD mit einer Einschränkung.
7: Aber eine Entlastung von fast allen, nur über eine Belastung von ganz wenigen zu finanzieren, obwohl wir schon Hochsteuerland sind, obwohl wir Fachkräfte anwerben wollen für Deutschland, auch hochqualifizierte Fachkräfte, das kann aus unserer Sicht nicht funktionieren. Also auch die Ausgabenseite anschauen und dort zu maßgeblichen Einsparungen kommen, um diese Steuerreform zu gegenfinanzieren zu können.
6: Finanzminister Klingbeil will für die Steuerreform höhere Einkommen höher besteuern. Der Koalitionsausschuss trifft sich am Abend in Berlin. Wichtige Medikamente sollen künftig mehr in der EU hergestellt werden. Unterhändler haben sich auf neue Regeln geeinigt. Die sollen Europa bei Medikamenten unabhängiger machen, berichtet SWR3 Brüssel-Korrespondentin Katrin Schmid.
8: Nach EU-Angaben stammten im vergangenen Jahr etwa 80-90% der Medikamente in Europa aus Asien, vor allem aus China. Ein Baustein der neuen Regeln betrifft die Vergabe öffentlicher Aufträge. Im Fall von wichtigen Arzneimitteln, bei denen es eine hohe Abhängigkeit von einem oder wenigen Ländern gibt, sollen hierbei künftig grundsätzlich in Europa hergestellte Medikamente bevorzugt werden. Die neuen Regeln eröffnen zum Beispiel auch die Option, dass Lieferanten proportional zu dem Anteil der in der EU hergestellten Arzneimittel und Wirkstoffe vergütet werden. Außerdem ist vorgesehen, dass sich EU-Länder stärker zusammentun können, um gemeinsam wichtige Medikamente zu beschaffen.
6: Bundesgesundheitsministerin Warken will das Sparpaket für die gesetzlichen Krankenkassen nicht verschieben. Dem Bayerischen Rundfunk sagte sie, man könne jetzt nicht noch länger warten, wenn man im nächsten Jahr stabile Beiträge haben wolle. Das Loch von 15 Milliarden Euro bei den Kassen müsse gestopft werden. Zuletzt hat der Ärztepräsident Reinhardt gefordert, das Sparpaket zu verschieben. Alle Beteiligten bräuchten mehr Zeit zu prüfen, wie sich die vorgesehenen Maßnahmen auswirken könnten.
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6: Die Inflation in Deutschland ist mit 2,9% so hoch wie seit 2 Jahren nicht mehr. Zum ersten Mal seit 2019 treffen sich die Aktionäre der Lufthansa wieder in Präsenz zur Hauptversammlung. Unter anderem soll der Aufsichtsrat neu gewählt werden. Und in Cannes werden die Filmfestspiele eröffnet. Dabei wird der Herr der Ringe-Regisseur Peter Jackson mit der goldenen Ehrenpalme ausgezeichnet. Mehr regionale Nachrichten gibt es um 11:30 im SWR3 Regio-Ticker.
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9: Das Wetter in SWR3-Land. Kalt ist es heute, obwohl oft mehr Sonne zu sehen ist als gestern. Hier und da ziehen aber ein paar Regenwolken durch. Später sind auch wieder kurze Gewitter möglich. Dazu gibt es nicht mehr als zwischen 7 Grad auf der Hochalpfläche und

0: Augsburg West und Dasing, Unfallaufnahme, die mittlere und linke Spur sind gesperrt, 7 Kilometer Stau, knapp halbe Stunde dauert es hier länger. A81 Heilbronn Richtung Stuttgart zwischen Stuttgart-Zuffenhausen und Engelbergtunnel. Da steht ein defektes Fahrzeug auf der linken Spur. 6 Kilometer stockender Verkehr mit Stillstand. Auch hier eine Viertelstunde, 20 Minuten mehr einplanen. Nordrhein-Westfalen, A59 Köln Richtung Bonn zwischen Bonn-Villig und Kreuz-Bonn-Ost. Nach einem Unfall sind hier 2 Spuren gesperrt und der Verkehr stockt. Infos jederzeit auf swr3.de. Allen unterwegs eine gute Fahrt.
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2: Mit Dennis Thienhardt, hallo. Ich habe eine sehr gute Frage gelesen irgendwo im Internet. Sinngemäß sowas wie, wieso zwingt man Introvertierte eigentlich ihre Komfortzone zu verlassen, aber niemand zwingt Extrovertierte mal die Gosch zu halten? Wir haben ein Herz, auch für die Intros hier in SWR 3 Now.
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0: Wo ist eigentlich oben und unten bei einer Brezel? Müssen wir als Gast unbedingt immer was mitbringen, wenn wir bei Freunden eingeladen sind? Oder wenn wir unseren Kindern im Freibad ein paar Pommes klauen, die wir aber selber bezahlt haben, gilt das dann als gestohlen? SWR3-Land, wir haben schon so herrlich philosophiert mit euch in den letzten Wochen in unserer kleinen halbernsten Quatschrubrik. Und das machen wir heute wieder.
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0: Ja, Fragen von euch, die aus dem Nichts hier bei uns im Studio-Postfach landen, sind ja ausschließlich die besten überhaupt. Also egal was ist, ne, einfach losfragen, was ihr euch an anderer Stelle vielleicht nicht traut zu fragen, was euch vielleicht auch zu banal erscheint. Wir werden zusammen mit SWR3-Land eine Antwort finden. 07221 2011. Wir sammeln auch gerne für die nächsten Tage noch Fragen. Geht auch per WhatsApp oder Signal, am liebsten per Sprachnachricht. Ne? 07221 2011. Und so hat das auch der Dani aus Speichingen gemacht. Er hat diese wirklich wichtige Frage für uns heute. Achtung.
2: Wenn man sich massieren lässt, dann wird man dann ja immer schön eingeölt. Ja. Lasst ihr das dran oder macht ihr das weg?
0: Ja, Julia Buchmeier aus dem SWR3-Now-Team, wie siehst du das denn?
3: Also ohne, dass ich mich jetzt mit Massagen großartig auskenne, ja. Bin dafür ein bisschen zu kitzlig, glaube ich.
0: Echt?
3: Ich wäre so ein Mensch, der denkt, dieses Öl, das muss noch so ein bisschen länger auf der Haut bleiben.
0: Einwirken.
3: Ja, einwirkt, damit es wirklich was bringt. Also irgendwie habe ich zumindest dann das Gefühl,
0: ja.
3: Also vielleicht erstmal ein altes T-Shirt drüber anziehen und fertig.
0: Mhm. Aber mit so einer eingeölten Haut dann so in so ein T-Shirt rein, das ist doch das Schlimmste eigentlich. Ich finde das richtig unangenehm. Ich bin auf jeden Fall für danach direkt duschen. Ich mag es auch grundsätzlich nicht, wenn überhaupt irgendwas nass oder cremig oder klebrig auf der Haut ist oder ölig. Weg damit! Das sind schon mal zwei starke Meinungen, würde ich sagen. Aber das ist leider jetzt ein Putt. Das bedeutet, SWR3-Land, wir brauchen euch. Wie macht ihr's? Lasst ihr das Öl nach der Massage dran? Oder ist das Erste, was ihr macht, wenn ihr nach Hause kommt oder vielleicht auch noch vor Ort, euch abduschen? WhatsApp an die 07221 2011. Ihr könnt auch gerne anrufen, auch eine Signal-Nachricht schicken an dieselbe Nummer 07221 2011. Wir suchen eine Mehrheitsantwort auf die Frage von Dani aus Speichingen hier in SWR3 Now.

0: Entschuldigung. Mikro war schon an. Hallo, hier ist SWR 3 Now. Öl nach der Massage drauflassen oder abwaschen? Wir brauchen eine valide Mehrheitsmeinung von SWR 3 Land für unseren Hörer Dani aus Speichingen in unserer kleinen neuen Lieblings- von den schweren Alltagsfragen Ablenkrubrik.
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0: Die wirklich wichtigen Fragen. Simone aus Freienzell an der 0722 1 2011.
2: Also ich hatte mal eine Hot Stone Massage. Da haben die mich danach direkt in eine Badewanne gesteckt, ohne mich zu fragen.
0: Und du hättest es gerne drauf belassen?
2: Nein, ich glaube nicht.
0: Also du hattest keine Wahl. Aber was ist deine persönliche Meinung dazu?
2: Ich glaube, besser abmachen, weil sonst klebt die Kleidung.
0: Ja, oder?
2: Mit. Ja, furchtbar.
0: Weg damit. Danke dir.
2: Alles gut. Tschüss. Tschüss. Schönen Tag.
0: Ja, tschüss. Julia Buchmeier aus dem SWR 3 Now Team. Du hast das Studio-Postfach im Blick?
3: Ja. Also ich muss sagen, die meisten sehen es wie ich und sagen, muss draufbleiben.
0: Das gibt's doch nicht.
3: Das Massageöl, ne? Zum Beispiel Mareike hat geschrieben aus Ettlingen, riecht doch herrlich und der ganze Effekt ist doch weg, wenn man direkt duscht. Sie ist für drauflassen. Der Markus meint, dann bekommt die Haut endlich mal ein bisschen Feuchtigkeit, wird geschmeidig. So eine Massage könnt ihr jeden Tag haben. Mhm. Also das ist tatsächlich so die Mehrheitsmeinung, wenn ich eure Nachrichten hier so angucke. Beste Hautpflege, sagt Silvana aus Rastatt zum Beispiel auch. Und dann haben wir natürlich auch noch eine sehr professionelle Meinung bekommen von Uli. Die ist nämlich selbst Masseurin und
4: also
3: weiß, wie es funktioniert.
4: Masseurin, und wenn ich massiert werde, dann lasse ich das Öl erstmal drauf, wenn es nicht zu viel ist. Wenn es zu viel ist, kann man ein bisschen abreiben mit einem trockenen Handtuch, dann Klamotten an und ein bisschen einwirken lassen. Manchmal benutzt man ja auch nach der Massage noch eine gute Salbe, die durchblutungsfördernd ist und noch ein bisschen wärmt. Also da macht es schon Sinn, dass man das alles ein bisschen drauf lässt und einwirken lässt.
0: Siehst also du? Fazit, die meisten von euch sagen, Massageöl nach der Massage drauf lassen. Verrückt, ihr überrascht mich immer wieder. Welche Frage sollen wir mit SWR 3 Land morgen beackern? Schickt die uns jetzt einfach gerne schon rüber, die 0722 1 2011, und landet morgen in der Rubrik
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5: 10:30 Uhr ist es. Das Neueste aus dem SWR 3 Verkehrszentrum hat Michael Spleth.
6: Bitte vorsichtig fahren auf der B39, B9 Ludwigshafen Richtung Wörth zwischen Dudenhofen und Speyer. Da liegen Holzteile auf der Fahrbahn. Direkt auf die A6 Nürnberg Richtung Heilbronn. Die ist zwischen Kirchberg und Ilshofen-Wolpertshausen wegen Bergungsarbeiten gesperrt. Es staut sich hier. Die letzte freie Ausfahrt ist Schnelldorf. Wer sich auskennt, sollte das Gebiet meiden. Alles gut bei euch.
5: Julia, geht's dir gut? Bei Julia. Er hat Heuschnupfen, glaube ich.
6: Okay.
5: Ich kümmere mich.
6: A8 Stuttgart Richtung Karlsruhe zwischen Pforzheim Süd und Pforzheim Ost. Ein Unfall im Baustellenbereich, hier 3 Kilometer stockender Verkehr. A8 Stuttgart Richtung München zwischen Augsburg West und Dasing. Unfallaufnahme. Die mittlere und linke Spur ist gesperrt. 7 Kilometer Stau, knappe halbe Stunde mehr einplanen. Das war's auch schon. Wir wünschen allen unterwegs eine gute Fahrt.
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5: Mit Pia Ritter.
7: Der internationale Tag der Pflege heute soll mehr sein als ein Tag, der die Arbeit von Pflegekräften würdigt. Er soll ihre Anliegen deutlich machen. Zum Beispiel in Stuttgart gibt es heute eine Kundgebung von Beschäftigten. SWR3-Reporterin Diana Hörger.
8: Die Arbeitslast steige immer weiter. Man könne keinem Patienten mehr gerecht werden. So klagt etwa eine Pflegekraft am Stuttgarter Klinikum. Sie arbeitet in der Palliativpflege, betreut häufig mehrere sterbende Personen und Angehörige gleichzeitig. Das sei nicht nur schmerzhaft, sondern auch körperlich anstrengend. Die Arbeit nehme zu, weil die Gesellschaft älter und kränker werde, argumentiert sie. Auf dem sogenannten Walk of Care durch Stuttgart heute wollen sie auf ihren Beruf aufmerksam machen und für bessere Löhne und Arbeitsbedingungen einstehen.
7: 3 der Opfer des Absturzes einer Propellermaschine in Namibia sind aus der Region Heilbronn. Unter ihnen ist die ehemalige Leiterin der Neckarsulmer-Dieter-Schwarz-Stiftung, Silke Lohmiller. Es war 3 Baden-Württemberg-Reporter Timo Leis.
9: Von tiefer Bestürzung und großer Trauer um Silke Lohmiller ist bei der Dieter-Schwarz-Stiftung die Rede. Silke Lohmiller hatte die Leitung im Februar letzten Jahres abgegeben und sich aus dem Berufsleben zurückgezogen. Mit an Bord der verunglückten Maschine war auch ihr Ehemann, der gemeinsame Sohn und ein deutscher Pilot. Überlebende gab es keine. Die kleine Propellermaschine sollte die Touristen zu einer Safari-Lodge bringen. Die Maschine wurde vermisst, die Trümmer des Wracks wurden am Montag gefunden. Die Ursache ist unklar.
7: Der oder die Täter sind 4 Tage nach dem mutmaßlichen Überfall auf einen Geldtransporter an einer Bank in Sinzig weiter auf der Flucht. SWR3 Rheinland-Pfalz-Reporterin Andrea Kaltheier, es gibt ein paar neue Infos.
10: Ein Täter soll eine Schusswaffe gehabt haben. Mit der Waffe soll er einen Bankmitarbeiter und einen Mitarbeiter eines Geldtransportunternehmens bedroht haben und dann beide in den Tresorraum der Bank gesperrt haben. Und die Polizei und die Staatsanwaltschaft Koblenz, die gehen inzwischen davon aus, dass der oder die Täter schon mit dem erbeuteten Behälter voller Bargeld geflüchtet waren, bevor die alarmierten Sicherheitskräfte in Sinzig an der Bank waren. Nach wie vor sagen die Ermittler aber nicht, wie viel Geld erbeutet worden ist.
7: Das war der SWR3 Regio-Ticker. Die nächsten Nachrichten dann um 11.
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0: Leute, ich mache mir langsam Sorgen um die Mutter von Sebastian Lehmann, die ihn ja immer aus seiner Heimatstadt Freiburg anruft. Ne? Die letzten Male, in denen ich Sebastian hier in der Show hatte, hat immer wer anders angerufen. Heute auch wieder.
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2: Die Kita meines Sohnes ruft an. Herr Lehmann, sagt die Erzieherin, Ihr Sohn hat hier angegeben, dass Sie beruflich lustige Autos aus Popel bauen. Das hat er falsch verstanden, sage ich. Ich habe gesagt, ich bin lustiger Autor. Warum erzählen Sie ihm nicht, was Sie wirklich beruflich machen? Es ist doch mein Beruf. Herr Lehmann, Kurt Tucholsky war ein lustiger Autor. Sie sind Kleinkünstler. Das klingt im Vergleich zu den Berufen der anderen Eltern in der Kita irgendwie unbedeutend, sage ich. Fabians Mama ist Ärztin und der Vater von Lukas Pfarrer. Oder wie die Kinder sagen, Gott. Es ist doch nicht schlimm, dass Sie Kleinkünstler sind. Vielleicht werden Sie eines Tages sogar ein richtiger Künstler. Ich lege traurig auf und beschließe meinem Sohn, die Wahrheit zu sagen. Am nächsten Tag ruft die Kita wieder an. Herr Lehmann, Sie sind kein Baggerfahrer. Ihr Sohn hat damit zwar sogar Lukas geschlagen. Baggerfahrer sind cooler als Gott. Waren sich die Kinder einig, aber so kann das nicht weitergehen. Ja, ja, ist sehr gut. Einen Tag später. Das Telefon klingelt schon zum 5. Mal. Schließlich gehe ich ran. Herr Lehmann, dank Ihnen musste ich den Kindern erklären, was ein Pornodarsteller ist. Und? Jemand, der ganz viel Liebe gibt. Ach, das klingt wie ein schöner Beruf, sage ich. Und lege auf.
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alle, die in diesem Jahr heiraten und sich überlegen, welchen Song sie unter ein eventuelles Hochzeitsvideo legen, kommen an dem Song, den wir gleich hören, nicht vorbei. Der ist gerade als Song in ganz vielen dieser Videos bei Insta und TikTok zu hören. Und das vor allem wegen dieser tollen Textzeile. It's feminine intuition, 'cause I always had a vision of us standing like this. Also, es ist weibliche Intuition. Ich konnte mir immer schon vorstellen, wie wir beide da stehen. Allerdings wäre mein Reflex jetzt, ich suche mir lieber was anderes, weil den haben wir jetzt ja schon so viele. Na gut, müsst ihr wissen. Hier ist der Song komplett. Und nicht nur als 30- oder 60-Sekunden-Schnipsel. Olivia Rodrigo, Drop That, neu in SWR 3.

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9: Die Themen des Tages um 11 Uhr jetzt von Bertram Quatt.
10: Gesundheitsministerin Warken will die Kassenreform nicht verschieben. Der Gewerkschaftsbund buht Kanzler Merz aus. Das Wetter wechselhaft und kühler bei 7 bis 15 Grad. Auf dem Bundesärztetag geht es heute auch um die Krankenkassenreform von Ministerin Warken. Höhere Zuzahlungen für Versicherte, weniger Leistungen, weniger Geld für die Ärzte, dafür keine Beitragserhöhung. Der Präsident der Bundesärztekammer Reinhardt fordert, die Reform zu verschieben und sie nicht noch vor der Sommerpause durchs Parlament zu bringen.
11: Wir finden, dass ein Sparpaket dieser Dimension, was so auch eingreift in die Versorgung, doch nicht eine Sache ist, die in 2-3 Monaten durch ein Parlament gebracht werden muss. Dafür gibt es jetzt auch keinen inhaltlichen Grund. Ich glaube, man muss auch mal aushalten, dass solche Dinge etwas länger diskutiert werden müssen.
10: Gesundheitsministerin Warken kommt ebenfalls zum Ärztetag. Sie hat davor schon klargemacht, dass sie die Reform nicht verschieben wird.
12: Wir hätten im nächsten Jahr eine Lücke von 15 Milliarden Euro in der gesetzlichen Krankenversicherung. Die müssen wir schließen mit einem Gesetz, das zum 1.1. auch wirkt, und das Gesetz muss auch vorher schon auf dem Tisch liegen, damit in dem Kreis, in dem die Zusatzbeiträge auch festgesetzt werden, man die Veränderungen sozusagen mit einpreisen und mit berücksichtigen kann.
10: Bundeskanzler Merz hat auf dem Bundeskongress des Deutschen Gewerkschaftsbunds schnelle Reformen angemahnt. Er forderte die Gewerkschaften auf, mit der Bundesregierung zusammenzuarbeiten. Merz sagte, er erwarte Offenheit für Veränderungen. Es gehe nicht um Sozialabbau, sondern um Reformen, die Arbeitsplätze sichern und neue schaffen sollen. Als der Kanzler über die geplante Reform bei der Krankenversicherung und der Rente sprach, gab es Buhrufe aus dem Publikum. Die Spitzen von Union und SPD kommen heute im Koalitionsausschuss zusammen. Sie wollen über Entlastungen, den Haushalt und den weiteren Reformfahrplan beraten. Der parlamentarische Geschäftsführer der Unionsfraktion Bilger sagt dem ZDF, die Union sei bei der angedachten Steuerreform grundsätzlich offen für die Vorschläge der SPD. Die will Spitzenverdiener höher belasten. Aber das Ganze dürfe nicht nur von wenigen finanziert werden, es müsse auch maßgebliche Einsparungen geben, so Bilger. Bundesbehörden warnen vor möglichen Gesundheitsrisiken bei sogenannten Longevity, also Langlebigkeitsinfusionen. Das sind Infusionslösungen mit hochdosierten Vitaminen, Mineralstoffen und weiteren Substanzen. Die seien in Deutschland nicht zugelassen, erklärt das Bundesinstitut für Arzneimittel und Medizinprodukte. Es bestehe die Gefahr, dass es zu allergischen Reaktionen, einer Überdosierung von Vitaminen oder Störungen im Elektrolythaushalt kommt. Longevity gilt derzeit als Lifestyle-Trend. Mehr regionale Nachrichten gibt's um 11:30 im SWR3 Regio-Ticker.
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9: Das Wetter in SWR3-Land. Es ist kalt heute, obwohl mehr Sonne unterwegs ist, also zu sehen ist. Hier und da ziehen aber auch ein paar Regenwolken durch. Später sind auch wieder kurze Gewitter möglich. Dazu gibt's nicht mehr als zwischen 7 Grad auf der Albhochfläche und 15 Grad in Rheinhessen. Morgen wechselnd wolkig und auch zwischendurch ein bisschen Regen vom Bodensee bis zur Ostalb länger schön. Erst gegen Abend nass. Insgesamt etwas milder als heute. Ja, Es ist 11.03 Uhr, das Neueste aus dem SWR3-Verkehrszentrum. Michael Späth.
2: Bitte Vorsicht, die fahren auf der A6 Nürnberg Richtung Heilbronn. In Höhe Crailsheim steht ein defektes Auto auf der linken Spur. Viel Geduld braucht man auf der A6 Nürnberg Richtung Heilbronn. Zwischen Kirchberg und Ilshofen-Wolpertshausen wegen Bergungsarbeiten gesperrt. 16 Kilometer Stau.

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1: Kleiner Servicetipp für alle Nachwuchssänger und Sängerinnen. Wenn ihr einen großen Hit schreiben wollt, müsst ihr nicht mal gut singen können. Gut summen reicht schon. Das hat bei der kanadischen Band Crash Test Dummies super geklappt und es wurde sogar ihr größter Hit. SWR 3 Musikmann Matthias Kugler mit der Geschichte hinter.
2: Selten gab es einen größeren Hit, dessen Refrain fast ausschließlich aus Summen besteht. Wird am 1. Oktober 1993 als erste Single aus dem Crash Test Dummies Album God Shuffled His Feet ausgekoppelt. Kurze Zeit später steht die kanadische Band damit auf Platz 4 der US-Charts und auf Platz 2 in Großbritannien. In Deutschland schafft es der Song im Juni 1994 sogar bis auf Platz 1 und verkauft sich über eine Viertelmillion Mal. Für Sänger und Frontmann Brad Roberts hatte der Erfolg zwei Gründe. Zum einen kann bei diesem Lied jeder sofort mitsingen und zum anderen hatten die Musikfans lange keine mehr so ungewöhnlich dunkle und tiefe Stimme gehört.
3: The voice that I have is in fact genetically preprogrammed through the sperm of my grandfather.
4: Nun, die Stimme, die ich habe, war bereits genetisch vorprogrammiert im Sperma meines Großvaters. Der hatte nämlich auch eine sehr tiefe Stimme. Ich musste zwar erst Gesangsunterricht nehmen, um zu lernen, wie man damit umgeht, aber wenn du nicht mit einem Bassbariton geboren bist, hast du keine Chance, je einen zu bekommen. Als Teenager habe ich sogar gedacht, ich könnte überhaupt nicht singen, denn ich habe immer versucht, bei den Platten mitzusingen, die ich damals gehört habe. Und das ging nicht, denn das waren alles Tenöre und deshalb war das einfach nicht meine Stimmlage.
2: Gründete Brad Roberts die Folkrock-Band Crash Test Dummies in der kanadischen Stadt Winnipeg. Er studierte dort an der Uni englische Geschichte und Philosophie, was man auch an seinen Songtexten merkt.
3: As rational as I might be in my writing, my own personality is bound to shine through.
4: Ich gehe zwar sehr rational an meine Songs heran, trotzdem kommt meine eigene Persönlichkeit immer wieder durch. Ich meine, ich bin ja kein kompletter Roboter. Ich habe aber was gegen Texte, die sich nur aufs Gefühl beschränken, weil ich finde, das ist immer das Gleiche und geht selten über die üblichen Floskeln hinaus, die Leute benutzen, die mit dem Herzen schreiben. Ich finde, das ist so einfach, lediglich zu beschreiben, was du fühlst. Ich bin nicht an Gefühlen interessiert, sondern an Gedanken, an geistigen Landschaften.
2: Auch in lässt Brad Roberts verschiedene Gedankenstränge zu einer Geschichte werden.

0: and the cause of
1: each verse is just about a kind of an outside character, a person looking in from the outside. There are three different snatches from three different lives. It gets glued together with the chorus, which I might add can be sung no matter what language you speak, which was very handy.
2: Jede Strophe, erzählt Brad Roberts, handelt von einem Außenseiter, einer Person, die man von außen nach innen betrachten muss. Drei Momentaufnahmen von drei verschiedenen Leben. Und dazu passt dieser sehr simple, gesummte Refrain wunderbar.
3: Da war dieser Junge, der einen Unfall hatte. Danach konnte er eine Zeit lang nicht mehr zur Schule gehen. Als er zurückkam, hatte er keine schwarzen Haare mehr. Sie waren schlohweiß geworden. Und er sagte, das ist damals passiert. Damals, als die Autos ineinander gekracht sind. Und dann war da dieses Mädchen. Sie wollte sich beim Sport nie mit den anderen in der Kabine umziehen. Irgendwann hat man sie dann gezwungen. Und dann konnten alle sehen, dass sie von oben bis unten mit Muttermalen übersät war. Sie wusste auch nicht warum. Sie waren einfach immer da gewesen. Aber der Junge und das Mädchen waren eigentlich immer fröhlich. Denn da gab es noch einen Jungen, der war noch schlechter dran. Der musste immer sofort nach der Schule nach Hause. Und wenn seine Eltern dann am Sonntag mit ihm in die Kirche gingen, da knieten sie sich nicht hin, sondern sie krochen förmlich über den Kirchenboden. Warum? Das wusste er auch nicht. Es war halt schon immer so gewesen.

0: was Gefährliches aus dem Verkehrszentrum von Micha.
1: Auf der A3 Würzburg-Frankfurt zwischen Bessenbach-Walderschaff und Hößbach eine ungesicherte Unfallstelle. Hier liegen außerdem Plastikteile auf der Fahrbahn.

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7: 11.31 Uhr ist es. Das Neueste aus dem SWR3-Verkehrszentrum hat Michael Spleth.
8: Bitte vorsichtig fahren auf der B294 Haslach Richtung Freiburg. Zwischen Denzlingen, Glottertal und Gundelfingen. Ein defektes Fahrzeug auf der rechten Spur hinter einer Kurve. A7 Würzburg Richtung Ulm, zwischen Dinkelsbühl-Fichtenau und Ellwangen. Eine Baustelle, 6 Kilometer Stauverzögerung hier, eine knappe halbe Stunde. A8 Stuttgart-Karlsruhe, zwischen Heimsheim und Pforzheim-Ost. Unfall auf der rechten Spur im Baustellenbereich, im Moment 4 Kilometer stockender Verkehr. In der Gegenrichtung Karlsruhe-Stuttgart, zwischen Pforzheim-West und Pforzheim-Ost, 6 Kilometer stockender Verkehr. Hier dauert es auch so eine Viertelstunde länger. In der Schweiz A2 Luzern Richtung Gotthard zwischen Wassen und Göschenen 2 Kilometer Stau, Verzögerung etwa 20 Minuten. Infos auch über die SWR3 Stauhotline 07221 9282. Allen unterwegs eine gute Fahrt.
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9: mit Pia Ritter. Gestern Nachmittag hat es auf dem Rhein bei Germersheim eine große Suchaktion mit Feuerwehrbooten, Rettungshubschrauber und Suchtrupps gegeben. Eine Person in einem Boot sei wohl in Not geraten. Gefunden wurde niemand. Zum aktuellen Stand SWR3-Reporter Markus Bender.
10: Auf der Pfälzer Seite legte er ab, auf der badischen Seite kam er nicht an, so Zeugen. Die Person soll auf dem Boot verschwunden sein. Das Boot wurde leer auf baden-württembergischer Seite ans Ufer getrieben. Später wurde bekannt, das Boot wurde an der Rheinfähre Baden-Pfalz in Neuburg gestohlen. Das bestätigte der Fährbetreiber dem SWR. Der mutmaßliche Dieb habe wohl das Boot von der Verankerung am Fährschiff gelöst und sei mit den Händen über den Rhein gepaddelt, so der Fährbetreiber. Laut Feuerwehr könnte es sein, dass der mutmaßliche Dieb es auf der pfälzischen Rheinseite an Land geschafft hat.
9: Ab Herbst setzt die Pfalz auf Akkuzüge. Die ersten 4 sind jetzt da für Probe- und Schulungsfahrten. SWR3 Rheinland-Pfalz-Reporter Martin Gärtner.
11: Insgesamt werden 44 Akkuzüge angeschafft, sagte Mobilitätsministerin Katrin Eder in Kaiserslautern. Pro Jahr werden durch ihren Einsatz 6 Millionen Liter Dieselkraftstoff eingespart. Die Pfalz hat laut Eder künftig eines der größten Bahnnetze in Deutschland mit Batteriezügen. In den nächsten Wochen werden 300 Lokführer auf den bereits eingetroffenen Fahrzeugen geschult, bevor die Akkuzüge dann im Herbst den Personenverkehr von Neustadt über Landau nach Karlsruhe übernehmen.
9: Bei Schlafstörungen kann es helfen, für einen Zeitraum gezielt weniger zu schlafen. Das hat eine Freiburger Studie ergeben. Anstrengend für den Körper, aber effektiv, sagt der Forschungsleiter Kai Spiegelhalder.
12: Wir motivieren Menschen, für einen begrenzten Zeitraum deutlich kürzer im Bett zu bleiben, dadurch so müde zu werden, dass es quasi nicht mehr gelingt, in der Zeit im Bett nicht zu schlafen, dann gelingt es im Regelfall nach ein paar Tagen deutlich besser ein- und durchzuschlafen. Das hat als Nebenwirkung, dass ich massiv müde bin tagsüber. Und dann wird, wenn es gut funktioniert, in der Zeit ein- und durchzuschlafen, die Bettzeit langsam wieder ausgedehnt.
9: Das war der SWR3 Regio-Ticker. Die nächsten Nachrichten gibt's um 12.
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0: Zartmann.
1: Weißt du überhaupt noch, wer ich?
0: In SWR 3. Wir haben überlegt, ob wir euch erst morgen ein paar Spieletipps fürs lange Wochenende rausschicken sollen. Aber dann dachten wir, wenn ihr euch die Dinger noch besorgen müsst, wäre es doch sehr nett, wenn wir heute schon mit euch über die Spiele fürs lange Wochenende sprechen würden. Dann habt ihr heute und morgen zum Besorgen. SWR 3 Spielercheckerin Christina Nova hat sich für uns wieder durchgespielt und drei Tipps mitgebracht. Das erste Spiel heißt Cozy Sticker Wheel. Das ist was für alle, die gerne Dinge aufkleben oder vielleicht sogar Aufkleber gesammelt haben. Wie geht das Spiel?
2: Mit mehr als 800 Stickern gestaltet ihr gemeinsam ein Dorf, baut Häuser, legt Felder an und vieles mehr. Dabei folgt ihr einer Story, bei der ihr immer wieder Entscheidungen treffen müsst, die sich auf den Rest des Spiels auswirken. Man lernt die Dorfbewohner kennen, geht Rätsel nach und manchmal entscheidet der Würfel, ob ihr Glück beim Angeln habt oder selbst Fischfutter werdet. Im Großen und Ganzen ist es aber ein sehr entspanntes Spiel, also perfekt für regnerische Tage.
0: Können wir dir diese Sticker nach dem Spiel auch wieder zurück ins Heft kleben und wiederverwenden?
2: Nee, ehrlicherweise nicht. Die bleiben auf dem Spielplan. Der hat aber zwei Seiten, sodass man noch eine zweite Kampagne spielen kann. Sticker sind auch genug da. Man muss wissen, eine Kampagne dauert schon echt eine Weile. Da bist du schon einige Stunden oder Tage mit beschäftigt.
0: Schade. Das klingt eigentlich nach einem coolen Spiel, aber nachhaltig klingt es nicht. Gardlings heißt dein zweites Spiel, das du uns mitgebracht hast. Das dreht sich um Edelsteine und Gnome und wir müssen ein bisschen risikofreudig sein.
2: Jeder Spieler hat seinen eigenen Sack mit Plättchen drin und aus dem wird immer gezogen. Auf den Plättchen sind Edelsteinhälften in verschiedenen Farben zu sehen und wir wollen die Plättchen so zusammenlegen, dass die Edelsteine vervollständigt werden. Dafür gibt es dann Punkte. Aber wer zu gierig ist, der läuft Gefahr, einen Gnome-Alarm auszulösen, denn auf manchen Plättchen sind auch ein oder mehrere Gnome drauf. Und wenn eine bestimmte Anzahl dieser Fieslinge im Garten überschritten wurde, dann wird die Edelsteinjagd leider abgebrochen. Bei Gardlings hat man sein Glück also wahrhaftig selbst in der Hand. Strategie und ein gutes Gedächtnis spielen aber auch eine Rolle.
0: Und bei deinem langes Wochenende Spieletipp Nummer 3 geht es um Socken. Eine super Socke, eine Waschmaschine und ums Klauen. Oh My Socks ist auch ein lustiger Name. Wie funktioniert das?
2: Das ist ein ganz einfaches Kartenspiel, bei dem die Spieler Socken in verschiedenen Farben sammeln. Punkte gibt es am Ende aber nur, wenn man eine gerade Anzahl hat. Wer dran ist, hat die Wahl zwischen zwei Socken. Die eine behält er, die andere bekommt einer der Sitznachbarn. Einige der Karten haben Zusatzfunktionen. Dazu gehört etwa, dass man sich bei einem Mitspieler eine einzelne Socke mopsen kann oder verdeckte Geschenke. Und dann gibt es noch die Supersocke, die passt einfach zu allem. Das Spiel endet, sobald die Waschmaschinenkarte aufgedeckt wird. Ja. Dann wird geschaut, wer die meisten Sockenpaare hat.
0: Das klingt auch sehr, sehr witzig. Alle Spiele für das lange Wochenende haben wir mit Bild für euch in unseren Live-Blog gepackt. 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

0: Morgens um 4 in einer kleinen Straße im Osten von London. E.T. ist zurück. Nein, das ist auch keine Pistenraupe, kein Schneepflug. Das ist ein fahrerloses Auto, das nicht mehr weiter weiß. Julia Buchmeier aus dem SWR-Nau-Team, die machen die Menschen dort gerade wahnsinnig, weil die sich ständig verfahren. Was ist da los?
1: Ja, Anwohner dieser Straße, der Elder Street, haben in den letzten Tagen immer wieder Videos auf X hochgeladen, in denen sie die selbstfahrenden Autos filmen, wie die in diese kleine Sackgasse reinfahren, dann vor den Pollern landen logischerweise und rückwärts da wieder raus müssen mit der entsprechenden Geräuschkulisse, also diesen absolut nervigen Piepsen. Passiert wohl meistens wirklich mitten in der Nacht. Noch dazu, es ist eine schmale Straße. Halt also richtig schön.
0: Ja.
1: Und viele der Häuser sind alt, also haben die auch keine sonderlich dichten Fenster.
0: Aber haben diese selbstfahrenden Autos nicht GPS oder so?
1: Ja, das Problem ist wohl einfach, die lernen noch. Die Autos von einem Anbieter, der diese Autos auch in San Francisco zum Beispiel betreibt, hat im April erst die ersten 24 Autos auf die Straßen von London geschickt. Erstmal auch nur, um das Straßennetz zu kartieren.
0: Ja, das hat ja super funktioniert bei dieser Sackgasse in Ost-London.
1: Ja, in dem Fall haben tatsächlich nicht mal die menschlichen Fahrer einen Unterschied gemacht, die am Anfang noch mit in diesen Autos gesessen sind, so zur Sicherheit.
0: Ja.
1: Eine Geschichte war auch überall in den Schlagzeilen. Da hat eine Frau, eine Anwohnerin, diesen Fahrer konfrontiert und gefragt, warum er bitte dieses Sackgassenschild am Anfang der Straße ignoriert hat. Und der meinte nur so, ich darf nicht eingreifen, das Auto soll selber fahren und dazulernen.
0: Nun.
1: Schön.
0: Da scheint es eine gewisse Resistenz zu geben.
1: Vielleicht.
0: Aber weißt du, für was ich den Ton super finde? Als Weckerton.
1: Schön, ja.
0: Das klingt doch, eigentlich klingt das doch chillig. Der Trick ist, glaube ich, den Wecker auf die richtige Uhrzeit einzustellen. Weil morgens um 4 klingt alles schlimm.
1: Oh ja.
0: Hier
1: oh
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6: 12 Uhr ist es. Die Themen des Tages jetzt von Bertram Quax.
7: Kanzler Merz verteidigt beim Gewerkschaftsbund seine Reformen. Texas verklagt Netflix. Das Wetter wechselhaft und kühl bei 7 bis 15 Grad.
8: Natürlich kann man dabei auch auf der Bremse stehen. Das ist auch eine Position. Aber meine Damen und Herren, der Platz, von dem aus man unser Land zum Guten gestaltet, das ist nicht die Bremse.
7: Kanzler Merz beim Bundeskongress des Deutschen Gewerkschaftsbunds, und das mit der Bremse war an die Gewerkschaften adressiert. Die wollen bei den angekündigten Sozialreformen der Bundesregierung Widerstand leisten. Vom Bundeskongress berichtet Nicole Markwald.
9: Deutschland müsse sich aufraffen, sagte der Bundeskanzler. In der Vergangenheit sei schlicht versäumt worden, das Land zu modernisieren. Die Reform der gesetzlichen Rentenversicherung bezeichnete Merz als das härteste Brett der kommenden Aufgaben. Niemand in diesem Land schlägt Kürzungen der gesetzlichen Rente vor, unterstrich der Kanzler. Vielmehr sei das Ziel, die Altersversorgung auf Dauer sicher zu machen und künftigen Wohlstand auch bei den Arbeitnehmern ankommen zu lassen.
7: Und dafür gab es Pfiffe und Buhrufe. DGB-Chefin Fahimi erwiderte auf Merz' Rede, eine gerechtere Lastenverteilung sei nötig. Mit Blick auf die geplante Rentenreform warnte sie vor, so wörtlich, zu hektischen Schritten. Bundesgesundheitsministerin Warken will das Sparpaket für die gesetzlichen Krankenkassen nicht verschieben. Die CDU-Politikerin sagte, man könne jetzt nicht noch Wochen und Monate warten, wenn es im nächsten Jahr stabile Beiträge geben soll. Kurz vor dem heutigen Beginn des Deutschen Ärztetags hatte Präsident Reinhardt gefordert, das Sparpaket zu verschieben. Man solle das Gesetz nicht mit der Brechstange durchdrücken, sondern gründlich prüfen, was es für Auswirkungen auf die Patientenversorgung habe. Musiker und Konzertveranstalter fordern von der Bundesregierung schärfere Regeln gegen Abzocke beim Wiederverkauf von Tickets. Sie haben einen offenen Brief geschrieben, in dem heißt es, dass Händler massenhaft Tickets aufkauften, um sie anschließend mit horrenden Preisaufschlägen weiterzuverkaufen. Das schadet der Branche und den Fans. Zu den Unterzeichnern gehören unter anderem die Toten Hosen, Nina Chuba und die Ärzte. Texas geht juristisch gegen Netflix vor. In einer eingereichten Klage wirft der US-Bundesstaat dem Streamingdienst vor, illegal Nutzerdaten zu sammeln und seine Zuschauer süchtig zu machen. Netflix protokolliere die Sehgewohnheiten und andere sensible Verhaltensdaten, um die dann Werbekunden zur Verfügung zu stellen. Den Suchtvorwurf begründete der Generalstaatsanwalt vor allem mit der Autoplay-Funktion, die nach dem Ende eines Videos sofort ein neues startet. 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
6: Das Wetter für SWR3-Land vom Rheinland bis zum Bodensee. Gernot Schütz aus dem Wetterteam. Es geht wechselhaft weiter.
10: Mal bleibt's trocken mit Wolken und Sonne. Dann ziehen kurze Schauer oder Gewitter mit starken Böen durch. Insgesamt kommen wir an der Saar und in Südbaden am ehesten trocken durch diesen Nachmittag. Das alles bei Höchsttemperaturen zwischen 7 Grad an der Schwarzwald-Hochstraße und 15 Grad in Rheinhessen. Morgen starten wir in Nordrhein-Westfalen, in Rheinland-Pfalz und im äußersten Norden Baden-Württembergs mit dichten Wolken. Hier kann es zwischendrin mal ein bisschen regnen oder Schauer geben. Weiter südlich ist es zunächst sonnig, später wolkig. Vom Bodensee bis zur Ostalb bleibt's trocken. Mit höchstens 10 Grad in Gerolstein bis 17 Grad in Kenzingen wird's ein Ticken milder als heute.
6: Es ist 12.03 Uhr, das Neueste aus dem SWR3-Verkehrszentrum A6 Heilbronn-Nürnberg zwischen Kreuz-Weinsberg und Öhringen. Eine Baustelle, 11 Kilometer streckenweise stockender Verkehr. Hier braucht er ungefähr 25 Minuten länger. Die A6 Nürnberg Richtung Heilbronn ist zwischen Kirchberg und Ilshofen-Wolpertshausen wegen Bergungsarbeiten gesperrt. 16 Kilometer Stau bis zum Kreuz Feuchtwangen-Greilsheim. Wer sich auskennt, sollte das Gebiet meiden. A7 Würzburg-Ulm zwischen Dinkelsbühl-Fichtenau und Ellwangen. Baustelle, 6 Kilometer Stau, 20 Minuten extra. Und in der Schweiz die A2 Luzern Richtung Gotthard. Zwischen Wassen und Göschnen 2 Kilometer Stau. 20 Minuten plus. Gute Fahrt.
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1: Ganz einsam und alleine unterwegs. Experten sagen, das ist ein ganz anderes Gefühl als gemeinsam Urlaub machen. Und Solo-Reisen werden immer beliebter. Jede 5. Reise letztes Jahr wurde ohne Freunde, Familie oder Partner gemacht. Solo-Reisen, ist das was für mich? Das ist das SWR3 Top-Thema mit Stefan Scheurer.
2: Wer bisher nur mit Freunden und Familie unterwegs war, der habe was verpasst. Denn alleine unterwegs zu sein, berge eine Riesenchance, meint der Reiseexperte Christian Buhr, Leiter der Tourismuswirtschaft der Hochschule Heilbronn.
3: Wenn ich alleine reise und ich mich auf das Abenteuer einlasse, indem ich dort auch sage, ich öffne mich dem, was dort auch passieren wird und bin nicht so stark gebunden an dem, was ich kenne und was ich meine, leben zu müssen, dann ist alleine reisen das Perfekte, weil ich mich mit niemandem abstimmen muss. Ich kann dort ganz mein eigenes Programm machen. Ich kann mich mehr auf neue Leute einlassen. Ich kann es lassen. Ich kann das leben, was ich im Innersten meines Lebens mir schon immer gewünscht habe.
2: Die Motivation, alleine loszuziehen, hat laut Experten meistens mit Abenteuerlust und Freiheit zu tun oder mit dem Abhaken der Bucketlist, also die Liste von Dingen, die man im Leben unbedingt gemacht haben will. Weniger geht's um Selbstfindung. Alleinreisende suchen sich laut Experte Buhr manchmal sogar das Gegenteil aller anderen. Keine lauten Kinder, kein Familienhotel, keine klassischen Gruppenausfahrten vor Ort. Und Soloreisen sind keine Singlereisen, bei denen geht's ja eher darum, neue Leute zu finden, als allein zu sein. Die Angebote für Soloreisen sind nicht so groß, aber es gibt Nischen, meint Oliver Graue vom FVW-Fachmagazin der Reisebranche.
4: Es gibt inzwischen eine ganze Reihe von Solo-Angeboten, die deutlich günstiger sind, als wenn man das klassische Doppelzimmer für sich alleine buchen würde. Und das gilt selbst sogar im Kreuzfahrtbereich, der auch immer mehr auf diese Zielgruppe abzielt.
2: Und Thema Sicherheit. Fast die Hälfte der Alleinreisenden sucht sich das Reiseziel übrigens danach aus, ergab eine Befragung von Global Rescue, einer Reisesicherheitsfirma. Die Firma empfiehlt, keine Anfängerfehler machen im fremden Land, also passende unauffällige Klamotten tragen und sich an die Kultur im Gastland anpassen. Das sorgt für mehr Sicherheit.
4: Es ist gerade für Betrüger einfacher, Singles anzusprechen, Leute, die alleine gehen. Und gerade wenn man dann auch besonders aufgeschlossen ist, ist natürlich das Problem groß, dass man da möglicherweise in eine Falle tappt und einen Fehler begeht. Also das Thema Sicherheit sollte man ganz groß schreiben und auch danach vielleicht sogar die Destination, also das Land auswählen, in das man reist.
2: Und noch was Wichtiges, gutes Alleinreisen braucht ein bisschen Erfahrung oder gute Beratung vorher, meint Experte Christian Buhr.
3: Wenn Sie noch nie alleine gereist haben, dann gehen Sie ins Reisebüro, lassen Sie sich beraten, gucken sich die Angebote an, um das erste Mal das zu machen. Wenn Sie das dritte Mal alleine reisen, werden Sie auch bereit sein, alleine irgendwann mal zu buchen. Aber ich finde es definitiv eine sehr gute Idee, erst mal in ein Reisebüro zu gehen, um sich dort auch das Vertrauen zu holen, dass alleine reisen eine gute Idee ist.
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0: Solo-Reisen machen viele von euch sehr gerne, wie wir gerade gehört haben im SWR3 Top-Thema. Das ist ein Urlaubstrend. Julia Buchmeier aus dem SWR3 Now-Team, du bist auch genau so eine, ne?
1: Ja.
0: Du reist total gerne allein. Hast du keine Angst?
1: Nee, hatte ich tatsächlich wirklich noch gar nie, glaube ich. Ich fahre jetzt auch nicht in total abgelegene Gegenden oder so. Also so ein ganz normaler Städtetrip, Rundreise oder so, geht allein genauso gut wie zu zweit oder in einer Gruppe, finde ich. Aber allein kann ich halt wirklich nur das machen, worauf ich persönlich Lust habe. Ne?
0: Aha.
1: Warum wäre das nichts für dich so?
0: Ich kann das nicht. Die Vorstellung schon, weit weg von zu Hause, in einem fremden Land, fremde Sprache, komplett allein, niemanden zum Anlehnen und Festhalten, es ist einfach schrecklich. Vor allem, weil ich weiß, dass mir auf Reisen immer die dümmsten Sachen passieren. Ich habe mich 10 Jahre lang am Stück nicht verletzt. Ja, nachweislich. Und dann erster Tag in San Francisco. Ich setze den Fuß vor die Tür vom Hotel und falle erstmal vorwärts auf Händen und Knien eine Treppe runter.
1: Schön.
0: Ja, Hand,
1: schön.
0: Schulter, Bein, direkt am ersten Urlaubstag verstaucht. Also ich brauche immer jemanden neben mir, der auf mich aufpasst auf Reisen.
1: Klingt so, ja.
0: Ja. Es wäre Dreiland, wie macht ihr es? Welcher Reisetyp seid ihr? Am liebsten allein oder nur mit Begleitung? Und welche Sachen habt ihr durchs Alleinreisen erlebt, was ihr vielleicht mit Partner oder Freunden wohl nie erlebt hättet? 07-221-2011 anrufen, WhatsApp oder Signal-Nachricht rüberschicken. Am liebsten als Audio eure Solo-Reiseerfahrungen in SWR 3 Now.

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3: In Zweibrücken gerade bedeckt 9 Grad, in Weinheim bedeckt auch 9 und in Wetzlar wolkig 9 Grad. Es ist 12.31 Uhr, das Neueste aus dem SWR3-Verkehrszentrum. Vorsicht auf der A861 Richtung Schweiz. Zwischen Rheinfelden Süd und Grenzübergang Rheinfelden liegen Glasscherben auf der Fahrbahn. A5 Karlsruhe-Frankfurt zwischen Karlsruhe Nord und Bruchsal. Baustelle, 5 Kilometer stocken. Verzögerung hier ungefähr eine Viertelstunde. A6 Heilbronn Richtung Nürnberg zwischen Kreuz Weinsberg und Öhringen. Baustelle, 11 Kilometer streckenweise stockender Verkehr. 20 Minuten dauert es hier etwa länger. Gute Nachrichten für die A6 Nürnberg Richtung Heilbronn. Zwischen Kirchberg und Ilzhofen-Wolpertshausen ist die Unfallstelle geräumt und die Autobahn ist nicht mehr gesperrt. Weiterhin gibt es aber noch 16 Kilometer Stau und stockender Verkehr bis zum Kreuz Feuchtwangen-Kreilsheim. A661 Oberursel-Egelsbach zwischen Frankfurt-Niedereschbach und Frankfurt-Eckenheim. Ein Unfall auf der rechten Spur, 3 Kilometer stockend. A7 Würzburg-Ulm zwischen Dinkelsbühl-Fichtenau und Ellwangen. Baustelle, 6 Kilometer Stau, 20 Minuten dauert es hier etwa länger. Die A81 Stuttgart-Singen ist zwischen Ehningen und Gärtringen. Da gibt es eine Baustelle, 2 Kilometer Stau und es dauert ungefähr eine Viertelstunde länger. Und in der Schweiz A2 Luzern Richtung Gotthard zwischen Wassen und Göschenen, 2 Kilometer Stau, 20 Minuten plus. Kommt gut an.
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3: Hallo.

0: nach unserem Top-Thema eben über den Reisetrend Solo-Reisen fragen wir euch, warum reist ihr gerne alleine hier in SWR3 Now? Alleine zu reisen ist ein Muss, schreibt uns SWR3-Hörer Olivier an die 0722211. Ich spreche 7 Sprachen und du triffst immer neue Leute. Vor 2 Wochen bin ich zum Beispiel in einer alten Mühle im Süden Frankreichs beim Tango gelandet. Und die nächsten Solo-Reisen stehen für ihn auch schon fest. Turin steht auf seiner Liste, die holländische Küste, Südfrankreich und, und. Manuela aus Waiblingen macht das aus anderen Gründen, aber ihr gefällt es auch super. Ich reise schon seit Jahren alleine, obwohl ich einen Partner habe. Wir haben ab und zu unterschiedliche Wünsche. Ich war in den Vereinigten Arabischen Emiraten, Madagaskar, Myanmar, Mexiko, Costa Rica. Bisher war alles immer super, aber es stimmt. Man muss sich gut vorbereiten. Ist halt durch die Einzelzimmer immer etwas teurer, aber man macht andere Erfahrungen als mit Partner immer wieder gerne. Emma aus Bad Wurzach, wie ist das bei dir losgegangen mit dem Alleinereisen?
1: Meine erste Alleinreise war tatsächlich mit 18. Da bin ich nach Washington D.C. geflogen, habe mir da einfach die Stadt angeschaut, das Land an sich, ja.
0: Und warum hast du das allein gemacht?
1: Weil niemand Zeit hatte und weil ich durch meinen Job einfach reisen kann.
0: Bist du Flugbegleiterin?
1: Nein, ich bin Fluggeräteelektroniker, ich bin in der Wartung.
0: Ach geil, und wo arbeitest du da?
1: Ich arbeite am Flughafen in München.
0: Ach so, aber dadurch, dass du halt eben Teil dieser Crew bist, darfst du dann auch relativ günstig
1: fliegen,
0: in andere Länder reisen. Und das hast du dann einfach mal gemacht, mit 18 allein nach Washington.
1: Und seitdem war ich unter anderem in Japan, in Spanien, in Peking, einfach alles mal angeschaut.
0: Und jetzt war das beim ersten Mal, weil niemand Zeit hatte. Mittlerweile machst du das am liebsten allein. Warum?
1: Ich mache es einfach gerne, weil ich das machen kann, was ich will. Ich muss mich nach niemandem richten.
0: Und welche Dinge hast du auf deinen Reisen schon erlebt, wo du sagen würdest, wenn ich da jemanden dabei gehabt hätte, hätte ich diesen Eindruck gar nicht eingesammelt?
1: Man kommt eher ins Gespräch, weil man interessanter ist. Auch in den Hotels, in den Hostels. Du bist alleine, du bist interessant.
0: Allein und dadurch interessanter für andere. Mhm. Für alle, die sich da langsam ranfühlen wollen ans Alleinereisen, hier noch ein Einsteigertipp von Sandra. Muss ja nicht immer gleich eine Woche Urlaub sein. Sie schreibt hier, ich reise allein zu Konzerten, wenn ich niemanden finde, der mich begleitet. War 2-mal alleine bei der Eras Tour von Taylor Swift in Gelsenkirchen und Zürich und letztes Jahr bei Lady Gaga in Stockholm. Das nächste Konzert alleine ist auch schon geplant, Olivia Rodrigo in Amsterdam. Ich fahre lieber alleine, als auf dieses Erlebnis zu verzichten. 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

0: Es war drei hier, jetzt mit den Gedanken von Silke Bartel von der Evangelischen Kirche.
1: Sollen wir ein kleines Ratespiel machen? Also, was ist wohl das wichtigste Thema der Bibel? Also, außer Gott und Co. natürlich. Nein, es hat nichts mit Sex zu tun. Auch nicht mit Geboten, Beten oder Gottesdienst. Richtig, es ist Armut. Daran, wie eine Gesellschaft mit armen Menschen umgeht, sieht man, wie menschlich diese Gesellschaft ist. Und Menschlichkeit ist Gott wichtig. Am schönsten drückt das Maria, die Mutter Jesu, aus. Gott hebt seinen starken Arm und fegt die Überheblichen hinweg. Er stürzt die Machthaber vom Thron und hebt die Unbedeutenden empor. Er füllt den Hungernden die Hände mit guten Gaben. Ein aktuelles Thema? Der Mangel an Wohnraum bzw. die ungerechte Verteilung von Wohnraum. Das betrifft nicht nur, aber vor allem Menschen mit wenig Geld. Ich wohne in einer Gegend, in der Familien auf der Suche sind nach ausreichend großen Wohnungen und Häusern. Gleichzeitig gibt es richtig viele Häuser, in denen verwitwete Menschen allein wohnen. Meistens haben sie es sich unten gemütlich eingerichtet, weil die Treppe kommen sie nicht mehr hoch. Vielen fällt es schwer, sich vom Haus zu trennen. Man hat sich dieses Haus über Jahre vom Mund abgespart, kennt jede Ecke. Dazu kommen Mühen und Kosten eines Umzugs. Deshalb, wir brauchen altersgerechte kleine Wohnungen, die zentral liegen. Die Stadt könnte beim Umzug helfen. Ich glaube, eigentlich ist genug Platz vorhanden. Es braucht nur unkomplizierte Lösungen. Und im besten Fall Lösungen, von denen die beengt lebenden Familien und die allein lebenden Menschen etwas haben.

Vorsicht auf der A81, Heilbronn-Stuttgart. Da ist zwischen Stuttgart-Zuffenhausen und Engelberg-Tunnel die Strecke nach einem Unfall blockiert. Vorsicht, die Unfallstelle ist noch nicht gesichert. Und hier auch ganz wichtig, bitte eine Rettungsgasse bilden. Und dann kommt noch, Vorsicht, A81 Stuttgart-Heilbronn. Zwischen Mundelsheim und Ilsfeld liegt ein Rad auf der mittleren Spur. Fahrt vorsichtig, kommt gut an. Gleich ab 13 Uhr Basti Müller vor euch hier in Push. Das war Es wird ein Auf für heute mit Dennis Thienert. Tschüss.

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4: Die Themen des Tages um 13 Uhr jetzt von Bertram Quatz.
5: Schnieder holt eine CSU-Politikerin ins rheinland-pfälzische Kabinett. Immer mehr Unternehmen werden Opfer von Cyberkriminalität. Das Wetter wechselhaft und kühler bei 7 bis 15 Grad. Der designierte rheinland-pfälzische Ministerpräsident Schnieder hat das Regierungspersonal seiner Partei vorgestellt. Die CDU leitet in der Großen Koalition künftig die Staatskanzlei, die zum Ministerium erweitert wurde, sowie vier weitere Ministerien. Aus der Redaktion Landespolitik Christian Buttgereit.
6: Chef der Staatskanzlei wird der bisherige parlamentarische Geschäftsführer der CDU Klein, Innenminister der Landrat des Westerwaldkreises Schwickert. Als neuen Chef im Ministerium für Justiz und Verbraucherschutz nannte Schnieder den stellvertretenden Fraktionsvorsitzenden Martin. Die zweite CDU-Frau im Ministerrat ist die Europaabgeordnete Schneider. Sie übernimmt das Ressort für Landwirtschaft, Weinbau, Umwelt und Forsten. Die SPD hatte ihr Regierungspersonal bereits gestern vorgestellt.
5: Die größte Überraschung im Kabinett, die CSU-Politikerin Ute Eiling-Hüttig. Schnieder hat sie als seine Bildungsministerin vorgestellt.
7: Sie ist seit 2013 direkt gewählte Abgeordnete für den Stimmkreis Starnberg im Bayerischen Landtag. Dort ist sie bildungspolitische Sprecherin der CSU-Fraktion und seit Oktober 2023 Vorsitzende des Ausschusses für Bildung und Kultus. Wir holen damit bewusst bildungspolitische Erfahrung aus einem der erfolgreichsten Bildungssysteme Deutschlands nach Rheinland-Pfalz.
5: Der baden-württembergische Landtag hat einen neuen Präsidenten. Die Abgeordneten haben den bisherigen Innenminister Strobel von der CDU dazu gewählt. Er bekam 103 von 157 Stimmen. Die künftigen Koalitionsfraktionen von Grünen und CDU haben im Parlament zusammen 112 Sitze. Strobel bekam damit also nicht von allen Abgeordneten dieser Fraktion ein Ja. Bundeskanzler Merz hat beim Bundeskongress des Deutschen Gewerkschaftsbunds Offenheit gegenüber Reformen gefordert. Er sagte, es sei Realität, dass sich niemand mehr den Veränderungen entziehen könne. DGB-Chefin Fahimi sagte zu Merz, der zeitweise ausgebuht wurde, viele Arbeitnehmer fürchteten, dass hinter den Reformen am Ende des Tages Einschnitte und Kürzungen stehen würden. Immer mehr deutsche Unternehmen, Verwaltungen und Organisationen werden Opfer von Cyberattacken und anschließend erpresst. Das geht aus dem aktuellen Bundeslagebild Cybercrime hervor. Vergangenes Jahr wurden laut Bundeskriminalamt bundesweit mehr als 1000 solcher Fälle angezeigt. Die Schäden durch Cybercrime haben demnach einen neuen Höchststand erreicht, vor allem durch den Einsatz von künstlicher Intelligenz. So stieg die Summe im vergangenen Jahr um 24 Milliarden auf 202 Milliarden Euro. 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
8: Das Wetter für SWR 3 Land, vom Rheinland bis zum Bodensee. Gernot Schürz aus dem SWR 3 Wetterteam, es geht ziemlich wechselhaft weiter.
9: Mal bleibt's trocken mit Wolken und Sonne, dann ziehen kurze Schauer oder Gewitter mit starken Böen durch. Insgesamt kommen wir an der Saar und in Südbaden am ehesten trocken durch diesen Nachmittag. Das alles bei Höchsttemperaturen zwischen 7 Grad an der Schwarzwald-Hochstraße und 15 Grad in Rheinhessen. Morgen starten wir in Nordrhein-Westfalen, in Rheinland-Pfalz und im äußersten Norden Baden-Württembergs mit dichten Wolken. Hier kann es zwischendrin mal ein bisschen regnen oder Schauer geben. Weiter südlich ist es zunächst sonnig, später wolkig. Vom Bodensee bis zur Ostalb bleibt es trocken. Mit höchstens 10 Grad in Gerolstein bis 17 Grad in Kenzingen wird es ein Ticken milder als heute.
8: Das Neueste aus dem SWR3-Verkehrszentrum. Vorsicht auf der A81 Stuttgart Richtung Heilbronn. Zwischen Mundelsheim und Ilsfeld liegt ein Rad auf der mittleren Spur. Die A81 Heilbronn Richtung Stuttgart ist zwischen Stuttgart-Zuffenhausen und Engelbergtunnel nach einem Unfall blockiert. Vorsicht, Unfallstelle ist noch nicht gesichert und ihr denkt bestimmt an die Rettungsgasse. A5 Karlsruhe Richtung Frankfurt zwischen Karlsruhe Nord und Bruchsal. Baustelle 5 Kilometer stockend und eine Viertelstunde mehr. Auf der A6 Nürnberg Richtung Heilbronn zwischen Kreuz Feuchtwangen-Kreilsheim und Ilshofen-Wolpertshausen auf der gesamten Strecke immer wieder stockender Verkehr. Die Autobahn ist nicht mehr gesperrt und die Unfallstelle ist mittlerweile geräumt. A661 Oberursel Richtung Egelsbach zwischen Frankfurt-Niedereschbach und Frankfurt-Eckenheim ein Unfall. 2 Kilometer stockender Verkehr. A8 Karlsruhe nach Stuttgart zwischen Pforzheim West und Ost Baustelle 5 Kilometer stockend, Viertelstunde plus. A81 Stuttgart Richtung Singen zwischen Ehningen und Gärtringen Baustelle 2 Kilometer Stau und eine Viertelstunde mehr. In der Schweiz A2 Luzern Richtung Gotthard zwischen Wassen und Göschnen 2 Kilometer Stau, 20 Minuten plus. Und noch aktuell Vorsicht im Kreis Göppingen, da ist die Landesstraße zwischen Geislingen an der Steige und Türkheim in beiden Richtungen wegen einer ungesicherten Unfallstelle blockiert. Gute Fahrt euch allen!

0: 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Das ist neu in SWR 3. Und die Witze jetzt eher nicht so neu.
1: Hallo, Herr Müller.
0: Oh nee, der Kienzle, unser Dauerpraktikant. Was willst du?
1: Heute bin ich hier, um dein Getränkewissen zu testen.
0: Mein Getränkewissen? Mhm. Hey, das klingt total spannend und so, aber leider ist das hier ja eine Radiosendung, da können wir nicht
1: und
0: einfach.
1: Und schon geht's los. Wo hat man alkoholische Hopfengetränke in Ägypten gekühlt?
0: Keine Ahnung, wo?
1: In der Pyramide.
0: Oh, Kienzle.
1: Was weitermachen?
0: Nein, bitte nicht.
1: Okay. Welches bekannte Lied handelt von einem finalen Getränk eines katholischen Bayern bei der Weihnachtsfeier?
0: Seltsamerweise habe ich davon noch nie was gehört. Also welches bekannte Lied handelt von einem was finalen Getränk eines katholischen Bayern bei der Weihnachtsfeier?
1: Last Christmas.
0: Oh wow, okay, es ist gut, dass wir das geklärt haben. Dann kannst du jetzt mal die Pixel auf den Bildschirmen zählen oder das Internet aus.
1: Welches Heißgetränk schmeckt sehr stark nach Metall?
0: Erlöse uns von dem Blöden. Welches Heißgetränk schmeckt sehr stark nach Metall?
1: Pfefferminztee.
0: Okay, und jetzt reicht's. Kienzle, raus.
1: Nicht recht, geht recht.
0: Was ist denn jetzt noch?
1: Nur noch eine Frage.
0: Na, bitte nicht.
1: Was ist das beliebteste Getränk bei Waldarbeitern?
0: Tannenzäpfle?
1: Nein, Apfelsaft. Apfelsaft.
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0: Alleine reisen, ja, immer. Das sagen viele von euch in SWR Dreiland. Ich genieße es total, mit meinem Mann und meinen Kindern zu verreisen. Das schreibt Julia ins SWR 3 Studio an den 07221 2011. Aber einmal im Jahr gönne ich mir eine kleine Auszeit alleine. Ich finde, dass man sich beim Alleinreisen selbst besser kennenlernt, komme immer sehr entspannt zurück. Ja, wir haben gerade eben drüber gesprochen hier in SWR 3. Es war auch unser Top-Thema, denn jede fünfte Reise im vergangenen Jahr wurde ohne Familie oder Partner gemacht, eben ganz allein. Und viele von euch erzählen uns Geschichten und schwärmen davon. Vanessa kommt aus SWR3-Land, wohnt inzwischen in Virginia in den USA. Sie war 2,5 Jahre auf Weltreise. Chapeau. Und ist absolut überzeugt vom Alleinreisen.
1: Ich habe wunderbare Menschen kennengelernt, wunderbare Erlebnisse gehabt in 26 Ländern, 11 in Afrika, jede Menge in Asien und am Ende 5 Monate im eigenen Auto alleine durch Australien. Manchmal hat man auf kurzen Abschnitten Reisebegleiter, die man auch unterwegs tatsächlich erst trifft. Mhm. Und vor allen Dingen muss ich sagen, dass wenn man alleine ist, auch ganz viel sogenannte Travel Magic passiert. Dass einem Leute vergessene Sachen hinterherbringen, teilweise dann mit dem Moped 2 Stunden oder 3 Stunden irgendwo hinfahren. Einem wird wirklich so viel geholfen. Von daher, traut euch, verpasst nichts. Nehmt die Reise, kauft das Pferd, tut, was euch gefällt. Das Leben ist einfach zu kurz, um darauf zu warten, dass es vielleicht nächstes Jahr oder in 10 Jahren klappt.
0: Ja, dann ab nach New York.

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5: Wir haben ja gesagt, heute kühlster Tag der Woche, aber das ist jetzt bei vielen von euch wirklich nur einstellig ist. Montabaur, viele Wolken und 8 Grad. Auch in Stuttgart haben wir wolkige 9 Grad, in Meisenheim wolkig 9 Grad. Und alle, die heute früh mit dem Fahrrad zur Arbeit sind, wissen, langsam habe ich wieder Gefühle in den Fingern. Hier ist das Neueste aus dem SWR 3 Verkehrszentrum. Ungesicherte Unfallstelle auf der A3 Köln Richtung Frankfurt zwischen Ransbach-Baumbach und Dreieck-Dernbach auf der linken Spur. Noch ein ungesicherter Unfall auf der A8 Stuttgart Richtung Karlsruhe zwischen Pforzheim Süd und Pforzheim Ost auf der linken Spur. Und Vorsicht auf der B40 Frankfurt Flughafen Richtung Schwanheimer Knoten zwischen B43 Kelsterbach-Frankfurter Straße und Schwanheimer Knoten. Eine ungesicherte Unfallstelle. Da liegen Gegenstände auf der Fahrbahn. A5 Karlsruhe Richtung Frankfurt zwischen Karlsruhe Nord und Bruchsal Baustelle 4 Kilometer stockend, Viertelstunde mehr. A8 Karlsruhe Richtung Stuttgart zwischen Pforzheim West und Ost Baustelle 5 Kilometer stockend, da braucht eine Viertelstunde länger. Dann auf die A81 Heilbronn Richtung Stuttgart zwischen Ludwigsburg Süd und Engelbergtunnel, Unfallaufnahme hier 3 Kilometer Stau und eine halbe Stunde plus. A81 Stuttgart Richtung Singen zwischen Ehningen und Gärtringen Baustelle 2 Kilometer Stau. Da seid ihr nach 10 Minuten durch. In der Schweiz A2 Luzern Richtung Gotthard zwischen Wassen und Göschnen 2 Kilometer Stau, 20 Minuten plus. Und ein Hinweis für Erbach-Kernstadt. Aufgrund eines Brandes im Bereich Erbach-West kommt es zu Geruchsbelästigung. Meidet das betroffene Gebiet, schließt Fenster und Türen und schaltet Lüftungen und Klimaanlagen ab. Überall. Los geht. Gute Fahrt.
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5: und Ray, hallo.

0: Ey, was passiert, wenn 84 Menschen aus ganz Deutschland, die sich vorher nicht kannten, ein Wochenende miteinander reden? Menschen mit unterschiedlichen Backgrounds und unterschiedlichen Meinungen. Genau das probiert die ARD gerade aus, was Deutschland verbindet. Ist ein Projekt, das uns in den nächsten Wochen immer wieder begegnen wird, von Tagesschau über Brisant bis hin zu den Social-Media-Kanälen der ARD und eben auch hier in der SWR 3. Caro Knape aus dem SWR 3 Push-Team war am Wochenende in Baden-Baden mit dabei. Also wie genau müssen wir uns das vorstellen?
1: Also gefühlt so ein bisschen wie eine Klassenfahrt, bei der sich vorher niemand kennt und die Klassenfahrt auch fast nur in einem Raum stattfindet. In Baden-Baden waren 42 Menschen dabei, genau wie in Leipzig. Das Ganze lief parallel. Ein Teilnehmer sollte quasi stellvertretend für 1 Million Menschen stehen. Mhm. Die Teilnehmer der Dialogaktion haben sich Samstagmorgen kennengelernt und dann ging es in den Raum mit vielen Kameras. Die Stühle standen so, dass sich alle sehen konnten und dann gab es 6 Gesprächsrunden. Da ging es unter anderem um Migration, Gleichberechtigung, Demokratie oder Meckern. Ugur aus Reutlingen hat gemerkt, hey, obwohl wir uns gar nicht kennen, uns verbindet wirklich viel miteinander.
2: Viele wollen dasselbe. Wir wollen alle in Demokratie leben. Wir wollen eine sichere Zukunft. Das sind eigentlich immer dieselben Themen quasi, die uns beschäftigen, egal aus welcher Schicht, egal welcher Herkunft, wie gesagt, egal was man beruflich macht. Deswegen glaube ich schon, dass es schön ist, dass so viele verschiedene Menschen zusammenkommen, die Deutschland verbinden, sage ich mal.
1: Auch Olivia aus Siegen in NRW hat mir gesagt, das war eine echt interessante Erfahrung.
3: Ich hatte auch am Anfang so ein bisschen Angst. Ich habe gedacht, okay, was erwartet mich? Werden wir da mit Stühlen werfen oder so? Also weiß man ja alles nicht. Aber ich muss wirklich sagen, auch wenn vielleicht jemand einer anderen Meinung war, es war trotzdem, dass wir auf einen Nenner gekommen sind. Und irgendwie war es aber trotzdem alles auf die gleiche Richtung. Also es war sehr harmonisch, muss ich sagen. Und dass man sich gegenseitig so respektiert und toleriert hat, diese Akzeptanz, die da war, das war schon ein sehr, sehr gutes Gemeinschaftsgefühl.
0: Also es hat niemand mit Stühlen geworfen. Das klingt ja wirklich nach einem sehr respektvollen Miteinander. Gibt es da keinen, der mal laut geworden ist? Sich aufgeregt hat?
1: Oder so? Das hat mich auch gewundert, aber das Ganze war wirklich sehr ruhig, so wie, hey, wir treffen uns Sonntagnachmittag mal auf dem Café. Mhm. Und das ging nicht nur mir so. Anna aus Koblenz hat zum Beispiel gesagt, dass ihr die Gespräche teilweise zu harmonisch waren.
4: Oh. Ich weiß, viele Teilnehmer hätten ganz andere Meinungen. Sie haben sich aber jetzt in diesem Kreise nicht getraut, die laut auszusprechen, was ich eigentlich schade fand, ne? Weil später hinter den Kulissen kamen interessantesten Themen, die nicht unbedingt zu eine Auseinandersetzung geführt hätten, aber die zu einer interessanten Diskussion geführt hätten. Und das fand ich ein bisschen schade, dass man nicht diese Möglichkeit hatte, sich irgendwie so ganz zu öffnen.
1: Für Marcel aus Minden in NRW war der Background der Teilnehmer zu gleich, sagt er. Viele hatten einen akademischen Hintergrund. Er hätte sich gewünscht, dass zum Beispiel mehr Handwerker, mehr Menschen mit einer anderen Lebensrealität dabei gewesen wären. Und insgesamt gab es für ihn auch zu wenige wirkliche Auseinandersetzungen.
5: Ich hätte mir schon mehr so ein bisschen auch jemanden eher Rechteres vorgestellt, sage ich es mal so. Gerne auch jemand, der die AfD im Hintergrund vielleicht vertritt, die Meinung vertritt. Aber wer weiß, ich habe ja nicht die Leute gewählt. Kann sein, dass die Leute auch da saßen, aber aus den Leuten, die ich kenne, hatte ich denn jetzt nicht den Eindruck gehabt, dass die dabei waren.
0: Was Deutschland verbindet. ARD-Dialogaktion, 84 Menschen, die sich nicht kennen, diskutieren ein ganzes Wochenende in einem Raum über ihre Themen. Das wird euch noch ab und zu begegnen. Es ist ein spannendes Experiment und morgen gucken wir hier in SWR 3 genau an, was denn zu den einzelnen Themen gesagt wurde.

0: Ja, warum liegt denn hier Stroh?
1: Vorsicht auf der B39 Frankenstein Richtung Hockenheim. Auf der Salierbrücke liegen mehrere Strohballen auf der Fahrbahn. Gute Fahrt mit neuer Musik in SWR 3 von Pedro Santos. Englischer Portugiese, I don't know me.

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7: Die Themen des Tages jetzt um 2 mit Bertram Quatz.
8: Der Tankrabatt kommt beim Kunden an. Die BaFin warnt vor zunehmenden Hackerangriffen. Das Wetter wechselhaft und kühler bei 7 bis 15 Grad. Der Tankrabatt, der seit einer Woche gilt, funktioniert, sagt die Monopolkommission. Das ist ein unabhängiges Gremium, das die Bundesregierung berät. Die hat den Mineralölkonzernen 17 Cent bei der Steuer nachgelassen und die sind demnach voll an die Kunden durchgereicht worden. Das berichtet Nadine Michollek.
9: Laut der Bonner Kommission habe der erhebliche mediale und politische Druck dazu beigetragen. Dagegen hat die Regelung, dass Tankstellen nur einmal am Tag die Preise erhöhen dürfen, erst einmal zu Preissteigerungen geführt. Auch das ein Ergebnis der Datenanalyse. Die Ergebnisse seien nur vorläufig, eine belastbare Bewertung sei erst nach längerer Beobachtung möglich. Trotz der Preissenkungen ist die Kommission gegen eine Verlängerung des Tankrabatts. Sie kritisiert unter anderem die hohen Kosten für den Staat und die sozial ungleichen Entlastungen.
8: Die BaFin warnt vor Hackerangriffen auf Banksysteme. Die bedrohen nach Ansicht der Finanzaufsicht die Stabilität von Geldinstituten, das berichtet Ursula Mayer aus Berlin.
10: Es gibt immer mehr Hackerangriffe, warnen die Aufseher. Dabei kommt immer häufiger künstliche Intelligenz zum Einsatz. Sie kann in IT-Systemen sehr schnell Schwachstellen finden. Die müssen Banken und Versicherer deshalb genauso schnell schließen, innerhalb von Tagen und sogar Stunden. Deren Kunden müssen sich laut BaFin infolge auf mehr IT-Probleme und Unterbrechungen einstellen.
8: Die rheinland-pfälzische CDU hat ihre Minister in der neuen Landesregierung vorgestellt. Bildungsministerin wird die bayerische CSU-Landtagsabgeordnete Eiling Hütig. Der Landrat des Westerwaldkreises Schwickert wird Innenminister. Die EU-Parlamentarierin Schneider bekommt das Ministerium für Umwelt, Forsten, Weinbau und Landwirtschaft. Das Ministerium für Justiz und Verbraucherschutz geht an den stellvertretenden Fraktionsvorsitzenden Martin. Der bisherige parlamentarische Geschäftsführer der CDU, Klein, wird Chef der Staatskanzlei. Der britische Premier Starmer will trotz Rücktrittsforderungen im Amt bleiben. Seine Partei habe das Verfahren zur Absetzung des Vorsitzenden nicht eingeleitet, sagte Starmer während einer Kabinettssitzung. Mehr als 70 Abgeordnete der Labour-Partei haben nach den jüngsten Wahlniederlagen den Rücktritt des Premiers gefordert. Mehr regionale Nachrichten gibt es um 2:30 im SWR3 Regio-Ticker.
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7: Das Wetter für SWR3-Land vom Rheinland bis zum Bodensee. Gernot Schürz aus dem SWR3-Wetterteam, es geht ziemlich wechselhaft weiter.
11: Mal bleibt's trocken mit Wolken und Sonne, dann ziehen kurze Schauer oder Gewitter mit starken Böen durch. Insgesamt kommen wir an der Saar und in Südbaden am ehesten trocken durch diesen Nachmittag. Das alles bei Höchsttemperaturen zwischen 7 Grad an der Schwarzwald-Hochstraße und 15 Grad in Rheinhessen. Morgen starten wir in Nordrhein-Westfalen, in Rheinland-Pfalz und im äußersten Norden Baden-Württembergs mit dichten Wolken. Hier kann es zwischendrin mal ein bisschen regnen oder Schauer geben. Weiter südlich ist es zunächst sonnig, später wolkig. Vom Bodensee bis zur Ostalb bleibt es trocken. Mit höchstens 10 Grad in Gerolstein bis 17 Grad in Kenzingen wird es ein Ticken milder als heute.
7: Das Neueste aus dem SWR3-Verkehrszentrum. Eine Schaufel liegt in Herrenberg Richtung Stuttgart in Höhe A81 Gärtringen. A661 Oberursel Richtung Egelsbach zwischen Frankfurt-Niedereschbach und Frankfurt-Eckenheim 3 Kilometer stockend. A8 Karlsruhe Richtung Stuttgart zwischen Pforzheim West und Ost Baustelle 7 Kilometer stockend, hier 20 Minuten mehr. Und zwischen Pforzheim Süd und Ost sind es 4 Kilometer stockend, aber die Unfallstelle ist geräumt. A81 Heilbronn Richtung Stuttgart zwischen Ludwigsburg Süd und Engelbergtunnel Unfall, nur 2 Spuren sind frei, 3 Kilometer stockend, hier eine Viertelstunde mehr. Auf der A81 Stuttgart Richtung Singen zwischen Ehningen und Gärtringen Baustelle 2 Kilometer Stau, hier 10 Minütchen plus. In der Schweiz Alzweil-Luzern Richtung Gotthard zwischen Wassen und Göschnen 2 Kilometer Stau, 20 Minuten mehr. Und ein Hinweis für Erbach-Kernstadt: Aufgrund eines Brandes im Bereich Erbach-West kommt es zu Geruchsbelästigung. Bitte das betroffene Gebiet meiden, schließt die Fenster und Türen und Lüftungen und Klimaanlagen bitte abschalten. Gute Fahrt!
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7: Mit Basti Müller, guten Tag. Wir malen Kreise auf die Straße, dann wird's sicherer. Das klingt komisch, ist aber ein laufendes Projekt für Biker in der Eifel. Damit die bei der Kurve nicht ihren Oberkörper in den Gegenverkehr bringen, sehen wir so Kreise bald auf allen Motorradstrecken. Und was bringen die wirklich? Antworten kommen in 10 Minuten bei uns.
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0: Große Kreise auf der Straße, vor allem in Kurven, habt ihr vielleicht auch schon mal gesehen, irgendwo in SWR Rheinland, und euch gefragt, wozu sind hier Kreise?
1: Was soll das?
0: Motorradfahrer wissen es vermutlich, diese Kreise sollen die Sicherheit für die Biker erhöhen. Wie funktioniert denn das genau? Dirk Kemper von der Uni in Aachen. Wie machen die Kreise die Kurven für Motorradfahrer sicherer?
2: Die Kreise oder die Ellipsen, die werden in Fahrbahnmitte aufgebracht, gerade in Linkskurven, und sollen dazu führen, dass Motorradfahrende weiter rechts, also weiter außen durch die Kurve fahren. Gerade wenn Motorradfahrende sich in den Gegenverkehr reinlegen in Linkskurven und dann kommt Gegenverkehr, dann müssen sie sich aufrichten und können dann oft bei den Geschwindigkeiten, mit denen sie da unterwegs sind, das Motorrad nicht mehr kontrollieren und geraten dann so in die Böschung oder in die Schutzplanke.
0: Diese Kreise gibt es schon in der Eifel, es soll sie dann aber auch bald auf anderen kurvenreichen Strecken geben. Die Idee kam von der Polizei?
2: Genau, das System wird in Österreich und Luxemburg auch schon seit mehreren Jahren so umgesetzt. Und dann hat einer von den Polizisten, der auch mit der Strecke betraut ist, im Urlaub diese Kreise gesehen in Österreich, mhm, und hatte dann quasi mit dem Kreis Düren gesprochen, gesagt, das wäre dann eine ganz gute Idee, die wir auch hier für die Strecke mal anwenden könnten. Und so kam dann der Kontakt zu uns, ob wir das wissenschaftlich begleiten wollen. Wir haben dann die Konzeption für die Strecke gemacht, die Voruntersuchungen, dass wir da keine neuen Gefahrenstelle installieren. Und das hat sich jetzt in den letzten 3 Jahren eigentlich auch ganz gut gemacht.
0: Das Ganze ist bis jetzt ja Pilotprojekt in NRW. Wie sieht das aus zum Beispiel auf der Schwarzwald-Hochstraße oder auf dem Moseltal? Da gibt es ja auch schöne, kurvenreiche Strecken. Kommt das da?
2: Das kann noch nicht von allen so umgesetzt werden, weil es nur im Rahmen von Pilotstrecken zugelassen ist und dann eben auch Begleituntersuchungen erfordert. Und das müsste dann speziell genehmigt werden von den Strecken. Das ist also noch nicht in der StVO, dass es als Standardmaßnahme quasi umgesetzt werden kann, wenn man solche unfallträchtigen, kurvenreichen Strecken vorliegen hat. Aber wir hoffen, dass jetzt mit den Strecken, die noch kommen, der Weg bereitet ist, dass es dann auch in die StVO überführt werden kann.
0: Also Fazit in SWR 3, das ist ein laufendes Projekt, das kommt jetzt nicht demnächst auf allen gefährlichen Motorradstrecken, aber wenn man Kreise sieht, wie zum Beispiel eben in der Eifel, dann auf jeden Fall rechts davon bleiben, weil sie ja hauptsächlich in Linkskurven angebracht sind, ne?
2: Dann ist man in einem sicheren Bereich. Das ist auch der normale Motorradfahrer, ist davon auch nicht betroffen, weil viele fahren ja auch gerade bei diesen Strecken auch gemütlich durch die Landschaft und genießen die Landschaft. Das betrifft dann eher die sehr sportlich durch die Kurve fahren und auch ans Limit gehen.
0: Hoffen wir, dass die sich dran halten, dass sie es als Chance verstehen.
2: Ja, hoffen wir auch, aber sieht eigentlich ganz gut aus.

0: Kreise in Kurven auf die Straßen gemalt, damit Motorradfahrer wissen, wenn ich den Kreis nicht befahre, also rechts daneben bleibe in Linkskurven, dann gerate ich mit dem Oberkörper nicht in den Gegenverkehr. Und viele in der SWR 3 dann fahren Motorrad und sind ein bisschen skeptisch, was das angeht. Markus aus Neunkirchen zum Beispiel, auch selbst Motorradfahrer.
1: Das ist okay, das ist gar nicht so schlecht. Aber wenn es nass ist, sind diese Dinger scheiße. Es gibt immer mal einen Moment, wo man dann diesen Kreis berührt oder in Luxemburg auch so einen Strich. Und dann machen die Dinger überhaupt gar keinen Spaß. Denn dieses weiße Zeug, auch dann das, was an den Kreuzungen ist, sorgt dafür, dass die briefmarkengroße Fläche meines Reifens auf der Straße keinen Grip mehr haben und man fängt an zu rutschen. Also positiv wirklich, unsichere Fahrer kommen dann dadurch auch besser durch die Kurve. Aber jeder sollte wissen, man fährt eine Kurve immer außen an.
0: Danke. Und für mich die völlig neue Info. Man kann Motorrad fahren, wenn es regnet, habe ich noch nie gemacht.

0: Na, immerhin ein Ort in SWR Rheinland ist heute dann trotzdem zweistellig von den Temperaturen her. 11 Grad haben wir in Bad Kreuznach. Viele Wolken dazu. Wolkig 8 Grad in Bad Urach und auch nur 8 Grad und viele Wolken in Wiel. Das Neueste aus dem SWR3-Verkehrszentrum ist schnell erzählt diesmal. A3 Frankfurt Richtung Köln zwischen Kelsterbach und Mönchhofdreieck, 3 Kilometer stockender Verkehr. A8 Karlsruhe nach Stuttgart zwischen Pforzheim West und Ost, Baustelle, 6 Kilometer stockend und eine Viertelstunde plus. Auf der B31 Friedrichshafen-Stockach zwischen Kirchberger Straße und Stetten in beiden Richtungen, 3 Kilometer Stau. Und in der Schweiz A2 Luzern Richtung Gotthard zwischen Wassen und Göschnen, 2 Kilometer Stau und 20 Minuten plus. Gute Fahrt euch allen.
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0: mit Pia Ritter.
2: Die Staatsanwaltschaft Heidelberg und das Landeskriminalamt Baden-Württemberg haben die Ermittlungen zu einem Polizeieinsatz in der Nacht in Walldorf übernommen. Ein 20-Jähriger ist durch Polizeischüsse schwer verletzt worden. Er ist im Krankenhaus. Was wir bisher wissen, SWR3-Reporterin Gabriele Becker-Jahn.
3: Beamte wollten den Autofahrer um 3.30 Uhr zunächst routinemäßig kontrollieren. Der Mann gab aber laut Polizei Gas und flüchtete mit hoher Geschwindigkeit. Wenig später stoppte sein Auto im Bereich der Hauptstraße in Walldorf. Beim Aussteigen hielt er nach derzeitigem Stand der Ermittlungen ein Messer in der Hand. Pfefferspray und Warnschüsse brachten ihn offenbar aber nicht dazu, das Messer fallen zu lassen. Als er schließlich auf die Polizisten zugegangen sei, hätten sie mehrfach auf ihn geschossen. Bodycam-Aufnahmen sollen jetzt den genauen Ablauf klären.
2: In Rhein-Main laufen seit dem Morgen Durchsuchungen von mehr als 30 Objekten. 4 Personen sind verhaftet worden. Die Staatsanwaltschaft Frankfurt wirft ihnen Bestechung und Bestechlichkeit vor. Der bisher entstandene Schaden rund 12,5 Millionen Euro. SWR3 Hessen-Reporter Ricardo Mastrocola.
4: 3 der 4 Beschuldigten sollen Bestechungsgeld genommen haben, damit sie Bauaufträge an bestimmte Unternehmen vergeben. Sie arbeiten als Bauleiter bei großen Immobilienunternehmen. Der 4. Festgenommene ist Geschäftsführer eines solchen Bauunternehmens und hat Bestechungsgeld bezahlt, um Aufträge zu bekommen. Insgesamt sollen 28 Leute an dem System mitverdient haben. Rund 300 Einsatzkräfte sind an den Durchsuchungen beteiligt, im gesamten Rhein-Main-Gebiet und auch in Bayern. Immobilien, Autos und Bargeld sind schon beschlagnahmt.
2: In Baden-Württemberg hat sich im Winterhalbjahr deutlich weniger Grundwasser neu gebildet als im langjährigen Durchschnitt. Zu wenig Regen und Schnee, heißt es vom Landesamt für Umwelt. Ähnlich ist die Entwicklung in Rheinland-Pfalz in den vergangenen 12 Monaten. SWR3-Reporter Christian Buttgereit.
5: Die Grundwasserstände an den 17 Messstellen sind erneut gesunken. Zwar sei der vergangene Sommer in weiten Teilen des Landes nahezu normal gewesen und im Nordwesten teilweise sogar sehr feucht, so die Experten. Jedoch habe es im Winterhalbjahr weniger Niederschläge gegeben als sonst. Noch niedriger war der Grundwasserstand in den Trockenjahren 2018 bis 2023. Die scheidende Klimaschutzministerin Eder forderte die künftige Landesregierung auf, im Bemühen um eine sichere Trinkwasserversorgung nicht nachzulassen.
2: Das war der SWR3 Regio-Ticker. Die nächsten Nachrichten gibt's um 3.
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0: Song hat Herbert Grönemeyer doch von Oli P. geklaut, schreibt Andreas aus Trier. Genau, so war das. 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

0: Ihre Mutter Ärztin, der Vater Arzt und insgesamt drei Schwestern. Das ist Holly Humberstone. Britin, 1999 geboren, To Love Somebody war ein Riesenerfolg. Das Single, die sie im Januar rausgelassen hat. Das Album kam im April nach, heißt Cruel World. Und daraus hören wir jetzt gleich Cruel World. Wenn man Holly Humberstone fragt, worum geht's denn da genau, dann sagt sie, naja, zumindest meine Einflüsse sind hörbar, und zwar die aus meiner Kindheit.
1: I've taken influence from a lot of my original kind of influences that I used to love as a kid. I mean, I'm obsessed with 80s music, so I love like Fleetwood Mac and Prince and Paul Simon and I think a lot
0: of
1: this
0: album. Also vor allem die 80er ziehen damit rein, Fleetwood Mac, Prince, Paul Simon.
1: The context of being on stage, maybe at a festival, the sun's going down and everybody's a little half cut, and I think you can kind of hear that energy in the songs, and I'm really, really excited to bring these songs to a live setting because that's kind of what they were written for.
0: Und sie hofft, das hört alle raus. Also dann entdeckt mal Paul Simon in Cruel World.

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3: Die Themen des Tages jetzt um 3 mit Bertram Quadt.
4: Gesundheitsministerin Warken muss beim Ärztetag Kritik wegstecken. Die EU-Kommission lädt die Taliban zu Gesprächen ein. Das Wetter wechselhaft und kühler bei 7 bis 15 Grad. In Hannover hat der Deutsche Ärztetag begonnen. Bundesgesundheitsministerin Warken wurde dort mit höflichem Applaus begrüßt. Danach gab es Kritik. Bertil Starke berichtet aus Hannover.
5: Ärztepräsident Reinhardt fand deutliche Worte für die geplante schwarz-rote Gesundheitsreform. Die sinkenden Bundeszuschüsse für Bürgergeldempfänger bezeichnete er wörtlich als Affront für Krankenversicherte und Beschäftigte im Gesundheitswesen. Dem widersprach Bundesgesundheitsministerin Warken in ihrer Rede nicht. Sie zeigte Verständnis für den Unmut, der in weiten Teilen der Ärzteschaft über die Pläne herrscht. Viele Ärztinnen und Ärzte rechnen durch die Reform mit sinkenden Einnahmen und einer schlechteren Patientenversorgung. Dutzende von ihnen demonstrierten am Vormittag lautstark vor der Tagungshalle in Hannover.
4: Die umstrittene Einschränkung beim Zugang zu kostenfreien Integrationskursen soll korrigiert werden. Das Innenministerium hatte die Kurse im Februar wegen zu hoher Kosten zusammengestrichen. Nach Informationen von WDR, NDR und Süddeutscher Zeitung hat sich die Koalition nun auf einen Kompromiss geeinigt, wie SWR3-Reporterin Paulina Milling berichtet.
6: Der Kompromiss sieht demnach ein Kontingent von freiwilligen Teilnehmern vor, bei dem die Kosten übernommen werden. Wie groß oder klein dieses Kontingent ausfallen kann, soll je nach Haushalt und Finanzplanung entschieden werden. Priorität sollen Gruppen mit besonderem Integrationsbedarf haben, etwa Flüchtlinge aus der Ukraine, sowie EU-Bürger, die für den deutschen Arbeitsmarkt von Bedeutung sind. Auch Einzelfälle sollen berücksichtigt werden. Die Kosten für die Integrationskurse waren stark gestiegen, von knapp 500 Millionen Euro 2021 auf mehr als 1,3 Milliarden im vergangenen Jahr. Paulina Milling, Köln.
4: Die EU-Kommission hat Vertreter der afghanischen Taliban nach Brüssel eingeladen. Sie will mit ihnen über mögliche Abschiebungen von Afghanen aus der EU in deren Heimatland reden. Das hat ein Sprecher der EU-Kommission bestätigt. Der Schritt stelle aber keineswegs eine Anerkennung der Taliban-Regierung dar. Menschenrechtsorganisationen kritisieren geplante Abschiebungen. Afghanistan stecke mitten in einer humanitären Krise. Nach der Evakuierung des Kreuzfahrtschiffs Hondius zeigt ein weiterer Passagier, der von Bord gebracht wurde, Hantavirus-Symptome. Es handelt sich um einen positiv getesteten Spanier. Er leide unter leichtem Fieber und Atemwegsbeschwerden, sei aber stabil, so die Behörden. Die deutschen Passagiere, die inzwischen in der Heimat sind, werden überwacht und zeigen bislang keine Symptome. Die Weltgesundheitsorganisation sagt, der Kampf sei noch nicht vorbei, aber es gebe keine Anzeichen für den Beginn eines größeren Ausbruchs. Mehr regionale Nachrichten gibt es um 3:30 im SWR3 Regio-Ticker.
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3: Das Wetter für SWR3-Land vom Rheinland bis zum Bodensee. Immerhin wird's morgen ein bisschen wärmer als heute. Gernot Schütz aus dem SWR3-Wetterteam.
7: Nach einer kalten Nacht bekommen wir morgen Nachmittag 10 Grad in der Eifel und bis zu 17 Grad zwischen Mainz, Heidelberg und Freiburg. Dazu ist es bewölkt, teils fällt leichter Regen oder es ziehen Schauer durch. Vom Bodensee bis zur Ostalb scheint erst die Sonne, dann wird's wolkiger, doch erst am Abend fallen hier und da ein paar Tropfen. An Christi Himmelfahrt und am Freitag bleibt es wechselhaft und teils windig mit Schauern, einzelnen Gewittern und etwas Sonne. An den Temperaturen ändert sich wenig.
3: Hier ist das Neueste aus dem SWR3-Verkehrszentrum. Defektes Fahrzeug auf der A64A Hermeskeil Richtung Trier zwischen A602 Trier-Erang und der B53. Vorsicht auf der A7 Ulm Richtung Würzburg zwischen Kreuz Feuchtwangen-Kreilsheim und Wörnitz. Defektes Fahrzeug im Baustellenbereich, rechte Spur blockiert. Vorsicht auf der B27 Villingen-Schwenningen Richtung Schaffhausen zwischen Schwenningen-Mühlhausen-Flugplatz und der B523 Messegelände. Ungesicherte Unfallstelle. A3 Frankfurt Richtung Köln zwischen Kelsterbach und Mönchhof 3, 3 Kilometer stockend. A3 Köln Richtung Würzburg zwischen Frankfurter Kreuz und Offenbacher Kreuz 3 Kilometer stockend. A66 Frankfurt Richtung Wiesbaden zwischen Wiesbaden-Mainzer Straße und Schiersteiner Kreuz 3 Kilometer stockend. A661 Egelsbach Richtung Oberursel zwischen Frankfurt-Friedberger Landstraße und Frankfurt-Eckenheim 2 Kilometer Stau. Die A67 Mannheim Richtung Darmstadt ist zwischen Lorsch und Gernsheim nach einem Unfall gesperrt, 3 Kilometer Stau. A8 Karlsruhe nach Stuttgart zwischen Pforzheim West und Ost, Baustelle 5 Kilometer stockend, hier eine Viertelstunde mehr. Auf der A81 Singen Richtung Stuttgart zwischen Empfingen und Horb, Baustelle 3 Kilometer Stau, Viertelstunde plus. Und in der Schweiz A2 Luzern Richtung Gotthard zwischen Wassen und Göschnen 2 Kilometer Stau und 20 Minuten plus. Gute Fahrt.
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3: Mit Basti Müller, hallo. Na, habt ihr schon WhatsApp Plus? Oder haltet ihr das, wie wir, für völligen Blödsinn? WhatsApp Plus ist gestartet, ein Bezahlabo, das bald auch euch angeboten werden dürfte. Was dieses Plus-Abo kann, ist ein relativ schlechter Witz. Wir reden drüber, auch darüber, wohin das noch gehen könnte bei WhatsApp in 10 Minuten.
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Vorsicht auf der A559 Köln-Porz, Köln-Gremberg. Zwischen Köln-Gremberg-Hofen und Kreuz Köln-Gremberg werfen Menschen Steine auf die Fahrbahn. Auf der A559 Köln-Porz, Köln-Gremberg. Zwischen Köln-Gremberg-Hofen und Kreuz Köln-Gremberg werfen Menschen Steine auf die Fahrbahn.

0: David Guetta und Jennifer Lopez in SWR3 Save Me Tonight. Jetzt ist es also da, das Bezahlabo von WhatsApp. Es heißt WhatsApp Plus und dürfte dann bald auch euch angeboten werden. Ne, dieser, das heißt dann immer Rollout ist gestartet. Kosten 2,49 Euro pro Monat, das ist freiwillig. Alexander Winkler aus der SWR3 Wirtschaftsredaktion für diese 2,49 im Monat. Kriegen wir aber fast gar keinen Mehrwert, oder?
1: Boah, das ist vermutlich Typfrage, aber ja, wirklich neue Funktionen gibt's kaum, eher, naja, Schnörkeleien. Vor allem könnte WhatsApp bunter werden, 18 Farbtöne soll es geben, um die App zu personalisieren. 14 verschiedene Designs stehen fürs App-Icon zur Auswahl. Dazu kommen dann noch Premium-Sticker, individuelle Nachrichtentöne für Chatgruppen, unterschiedliche Hintergründe für Chats und Achtung, sogar Klingeltöne. Eine Funktion gibt's aber immerhin, die nicht nur Schnörkel, sogar vielleicht praktisch ist. WhatsApp Plus Nutzer können nämlich mehr als 3 Chats anpinnen. Und das hat ja vielleicht wirklich der eine oder die andere schon mal vermisst.
0: Ja, aber ich guck so nach oben, während du aufzählst und denk mir, ich brauch das nicht. Für wen würdest du sagen, ist das was? Wer braucht's?
1: Ja, du hast vielleicht ein bisschen recht. Ich will nicht sagen niemand, denn natürlich gibt's viele Menschen, die Spaß dran haben, ihr Smartphone und damit auch WhatsApp möglichst individuell zu gestalten. Aber ob das jetzt 30 Euro im Jahr wert ist, das muss natürlich jeder selbst entscheiden. Den Markt wird es sicher geben. Früher hatten ja auch genügend Leute Klingelton-Abos. Wichtig ist aber, wer es ausprobiert und feststellt, weg damit. Das Abo lässt sich wohl direkt in den WhatsApp-Einstellungen verwalten und auch kündigen.
0: Ich schüttel immer noch den Kopf, dass es Leute gibt, die sich wirklich diese Klingelton-Abos gekauft haben. Mein Verdacht ist, ja, es hat auch niemand jemals gekauft. Die Frage ist ja aber bei WhatsApp, wie wird sich das in Zukunft weiterentwickeln? Also die Basisversion soll ja immer kostenfrei bleiben.
1: Ja, die Frage ist nur, was heißt eigentlich Basisversion? Tatsächlich versucht ja die WhatsApp-Mutter Meta seit Jahren irgendwie mit WhatsApp Geld zu verdienen. Sollte sich das Plus-Abo jetzt halbwegs durchsetzen, dann kann ich mir schon vorstellen, dass in Zukunft mehr Premium-Funktionen Geld kosten könnten. Mhm. Nur was sind dann Basis- oder Premium-Funktionen? Verschlüsselte Chats oder, keine Ahnung, Videoanrufe? Das ist noch Zukunftsmusik, aber gut möglich, dass WhatsApp da erst anfängt zu experimentieren. Bis dahin freuen wir uns einfach, wenn nur Schnörkeleien extra kosten.
0: Ich fasse zusammen in SWR3, keiner von uns zahlt für diesen Stuss, außer Julius. Der hat WhatsApp Plus.

0: Naja, so richtig warm wird es heute nicht mehr. Aktuelle Temperaturen in SWR Rheinland Bitburg bedeckt 9 Grad. In Freiburg haben wir leicht bewölkte 12 Grad und in Saarlouis viele Wolken 10 Grad. Es ist 15:30 Uhr, das Neueste aus dem SWR3-Verkehrszentrum. Und eine Plane liegt auf der A8 München Richtung Stuttgart zwischen Zusmershausen und Burgau. Vorsicht auf der B421 Zell-Kirchberg zwischen B327 Kappel und Reckershausen in beiden Richtungen. Da laufen 3 Pferde auf der Fahrbahn. A3 Köln Richtung Würzburg zwischen Frankfurter Kreuz und Offenbacher Kreuz 3 Kilometer stockend. Auch auf der A66 Frankfurt Richtung Wiesbaden 3 Kilometer stockend zwischen Wiesbaden-Mainzer Straße und Schiersteiner Kreuz. A661 Egelsbach Richtung Oberursel zwischen Frankfurt Ost und Frankfurt Eckenheim. Unfall, 4 Kilometer Stau, knappe halbe Stunde Verzögerung. A67 Mannheim Richtung Darmstadt zwischen Firnheimer Dreieck und Gernsheim. Unfall, 3 Kilometer Stau. A8 Karlsruhe nach Stuttgart zwischen Pforzheim West und Ost, Baustelle 5 Kilometer stockend, hier eine Viertelstunde mehr. Auf der A81 Singen Richtung Stuttgart zwischen Empfingen und Horb, Baustelle 3 Kilometer Stau, hier dauert es auch eine Viertelstunde länger. Und in der Schweiz A2 Luzern Richtung Gotthard zwischen Wassen und Göschnen 2 Kilometer Stau, da braucht ihr 20 Minuten länger. Euch allen gute Fahrt.
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2: Mit Pia Ritter. Wie gut geht der Photovoltaikausbau in großen Städten voran? Schaffen die Städte die Ziele aus dem Erneuerbare-Energien-Gesetz? Das hat die Deutsche Umwelthilfe bundesweit ausgewertet. Umweltreporterin Katja Jansen mit Ergebnissen aus SWR3-Land.
3: Nur 17 Städte haben entsprechend ihrer Potenziale an geeigneten Dach- und Freiflächen genug zugebaut. Darunter Ulm und Trier. Absoluter Spitzenreiter ist das hessische Hanau. 22 Städte liegen im Mittelfeld und müssen verstärkt zubauen, während 44 Städte deutlich hinterherhinken. Beispielsweise Mannheim, Pforzheim, Ludwigshafen oder Koblenz. Hier wurde das Ausbauziel teilweise nicht mal zur Hälfte erfüllt. Ausgerechnet dort, wo riesige Dachflächen zur Verfügung stünden, bleibe der Solarausbau viel zu schwach, kommentiert Rupert Fronski von der DUH die Auswertung.
2: Rheinland-Pfalz holt sich eine bayerische CSU-Politikerin als Bildungsministerin, Ute Eiling-Hüthig. SWR3-Reporterin Eva Eichmann über die Entscheidung und die künftige Ministerin.
4: Der designierte Ministerpräsident von Rheinland-Pfalz, Gordon Schnieder von der CDU, erklärt, damit hole man sich bewusst bildungspolitische Erfahrung aus einem der erfolgreichsten Bildungssysteme Deutschlands nach Rheinland-Pfalz. Eiling-Hüthig gilt als Bildungsexpertin auch über die Fraktionsgrenzen hinweg. Bildungspolitik sei an sich überall gleich, sagt die angehende Ministerin. Ihr Ziel sei es, das Beste für Kinder und Jugendliche herauszuholen, sie ausbildungsfähig zu machen, sie lebensfähig zu machen.
2: Mehr Hilfe für wohnungslose Frauen. Dafür hat der Sozialdienst katholischer Frauen in Stuttgart beschlossen, einen neuen Stiftungsfonds zu gründen. Zu verdanken ist das einem wohnungslosen Mann. SWR3-Reporterin Sissi Hertneck.
5: Die Stiftung folgt dem Vorbild eines Obdachlosen aus Stuttgart mit dem Rufnamen Schwalbe. Er hatte im letzten Winter 200 Euro für alleinerziehende Frauen gespendet und damit eine Welle der Anteilnahme ausgelöst. Die neue Stiftung soll jetzt wohnungslosen Frauen helfen. Für die Gründung war ein Stiftungsfonds über 10.000 Euro notwendig. Schwalbe hat in den vergangenen Monaten selbst mitgeholfen, das Geld zusammenzutragen.
2: Das war der SWR3-Regio-Ticker. Die nächsten Nachrichten gibt's um 4.
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0: Warte mal, Vorsicht, bitte auf der A3 Köln Richtung Frankfurt zwischen Wiesbadener Kreuz und Rauenheim. Hat gerade ein Unfall passiert, Unfallstelle ist noch nicht abgesichert. Es liegen überall Fahrzeugteile rum auf der Fahrbahn, also bitte vorsichtig fahren auf der A3 Köln Richtung Frankfurt zwischen Wiesbadener Kreuz und Rauenheim. Und dann nehmen wir alle mal den Duden raus und ergänzen was.
1: Ausdrücke, die der deutschen Sprache fehlen.
2: Entschuldigung? Entschuldigung?
3: Oh, ich? Ja, bitte?
2: Sitzt hier auf dem Platz mit den ganzen Sachen jemand oder sind es Ihre Sachen?
3: Also, das sind meine Sachen. Also, so, der Platz ist also frei.
2: Danke. Aber gute Nebensitztäuschung.
3: Ja, danke. Fast hat's geklappt.
2: Nebensitztäuschung. Im Zug den leeren Platz neben sich mit den eigenen Sachen so dekorieren, dass es aussieht, als würde jemand anderes dort sitzen, mit dem Ziel, dass sich dort niemand hinsetzt. Höre und wiederhole. Nebensitztäuschung.
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Drive Safe von Niall Horan und Miles Smith in SWR 3. In 4,5 Minuten übernimmt Volker Janitz mit SWR 3 Move. Ich bin Basti Müller.

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4: Der kompakte Newsüberblick um 16 Uhr jetzt mit Bertram Quatt.
5: SPD-Chef Klingbeil dämpft die Erwartungen an den Koalitionsausschuss. Hanno Berger muss im Cum-Ex-Skandal für 10 Jahre in Haft. Das Wetter wechselhaft und kühl bei 7 bis 15 Grad. Am Abend trifft sich der Koalitionsausschuss und der Druck auf dem schwarz-roten Regierungsbündnis ist groß. Vizekanzler und SPD-Chef Klingbeil versucht, die Erwartungen zu dämpfen und spricht von einem reinen Arbeitstreffen. Benjamin Großkopf berichtet aus Berlin.
6: Im Mittelpunkt des Koalitionsausschusses steht das Geld. Können Bürger und Unternehmen weiter von hohen Energiekosten entlastet werden, obwohl die Länder eine Entlastungsprämie von 1.000 Euro zunächst gestoppt haben? Und zeichnet sich eine gemeinsame Linie bei der lange geplanten, aber inhaltlich umstrittenen Einkommenssteuerreform ab? Der Streit der vergangenen Wochen habe viel überlagert, sagte Vizekanzler Klingbeil. Ich will etwas Gemeinsames hinbekommen, so der SPD-Chef wörtlich. Und das, obwohl, so seine Co-Vorsitzende Bärbel Baas, die Unterschiede zwischen Union und SPD selten so spürbar seien wie gerade.
5: Eine der Schlüsselfiguren im Cum-Ex-Steuerskandal, Hanno Berger, soll 10 Jahre in Haft bleiben. Das hat das Landgericht Bonn entschieden. Nach WDR-Informationen wurden dafür 2 Strafen zusammengefasst. Der Cum-Ex-Skandal war ein Steuerbetrug durch schnelles Verschieben von Aktien. Paulina Milling berichtet.
7: Die Strafe von 10 Jahren dürfte eine der bislang höchsten Freiheitsstrafen sein, die wegen Steuerhinterziehung in Deutschland verhängt wurden. Der einst renommierte Steueranwalt sitzt inzwischen seit 4 Jahren im Gefängnis. Hanno Berger hält sich weiterhin für unschuldig. Nach Auffassung der Gerichte hat Berger durch Cum-Ex rund 15 Millionen Euro Steuergeld vereinnahmt. Gegen Cum-Ex-Akteure ermitteln in Deutschland 4 Staatsanwaltschaften in Köln, Frankfurt, München und Stuttgart. Es gibt rund 1.800 Beschuldigte. 40 Personen wurden bislang angeklagt, 24 verurteilt.
5: In den USA steigt die Inflation immer weiter. Nach Angaben des Arbeitsministeriums haben sich die Verbraucherpreise im April im Vergleich zum Vorjahresmonat um 3,8% erhöht. Wegen der hohen Energiekosten. Grund ist die Blockade der wichtigen Öltransportroute in der Straße von Hormus. US-Präsident Trump hatte im Wahlkampf versprochen, die Lebenshaltungskosten spürbar zu senken. Immer mehr Menschen sind deshalb unzufrieden mit seiner Wirtschaftspolitik.
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5: Die CDU in Rheinland-Pfalz hat ihre künftigen Minister vorgestellt und macht eine CSU-Politikerin aus Bayern zur neuen Bildungsministerin. In Baden-Württemberg ist der CDU-Politiker Strobel zum neuen Landtagspräsident gewählt worden. Das Parlament hat seine Vorgängerin Arras von den Grünen zur Vizepräsidentin bestimmt. Und am Rande des Ärztetags in Hannover haben Mediziner gegen die geplante Krankenkassenreform protestiert. Mehr regionale Nachrichten gibt's um 16:30 im SWR3 Regio-Ticker.
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4: Das Wetter für SWR3-Land vom Rheinland bis zum Bodensee. Immerhin wird es morgen ein bisschen wärmer als heute. Gernot Schütz aus unserem Wetterteam.
8: Nach einer kalten Nacht bekommen wir morgen Nachmittag 10 Grad in der Eifel und bis zu 17 Grad zwischen Mainz, Heidelberg und Freiburg. Dazu ist es bewölkt, teils fällt leichter Regen oder es ziehen Schauer durch. Vom Bodensee bis zur Ostalb scheint erst die Sonne, dann wird es wolkiger, doch erst am Abend fallen hier und da ein paar Tropfen. An Christi Himmelfahrt und am Freitag bleibt es wechselhaft und teils windig mit Schauern, einzelnen Gewittern und etwas Sonne. An den Temperaturen ändert sich wenig.
4: 4:04, das Neueste hier aus dem SWR3-Verkehrszentrum. Vorsicht auf der A81 Singen Richtung Stuttgart. Zwischen Sulz und Empfingen liegt ein Motorradkoffer auf der linken Spur. A3 Frankfurt Richtung Köln. Zwischen Frankfurt Flughafen und Rauenheim 5 Kilometer stockend. A5 Karlsruhe Richtung Frankfurt. Zwischen Hemsbach und Zwingenberg 5 Kilometer streckenweise stockender Verkehr. A643 Mainz Richtung Wiesbaden, zwischen Mainz-Gonsenheim und Schiersteiner Kreuz 4 Kilometer stockend. A8 Karlsruhe Richtung Stuttgart zwischen Pforzheim West und Pforzheim Ost. Baustelle 5 Kilometer streckenweise stockender Verkehr, Verzögerung hier Viertelstunde. A81 Singen Richtung Stuttgart zwischen Böblingen Hulb und Sindelfingen Ost. 5 Kilometer Stau vor der Baustelle, Verzögerung 20 Minuten. Und A81 noch Heilbronn Richtung Stuttgart zwischen Stuttgart-Zuffenhausen und Dreieck-Leonberg. 3 Kilometer Stau vor der Baustelle, Verzögerung hier Viertelstunde. Allen unterwegs, gute Fahrt.
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0: Bibi Rexha hier in SWR3, New Religion. Da spricht Bundeskanzler Friedrich Merz vor dem Bundeskongress des Deutschen Gewerkschaftsbundes. Und die Stimmung unter den Delegierten ist nicht, wie soll man sagen, zugewandt.
1: Und meine Damen und Herren, das alles ist keine Bösartigkeit von mir oder von der Bundesregierung. Ja, meine Damen und Herren,
0: das ist nicht unbedingt angenehm für einen Bundeskanzler vermutlich, aber es passt ja irgendwie in die Stimmungslage in Deutschland. SWR3 Berlin-Korrespondent Chris Berdrow. Jetzt sind die Spitzenpolitiker ja alles Medienprofis, also immer bedacht, wenn die Kamera, Mikrofon an ist. Was kriegt ihr abseits davon mit? Also wie angefasst ist der Kanzler?
2: Also ich würde diesen Vorgang heute Vormittag nicht überbewerten. So ein Gewerkschaftertreffen ist jetzt ohnehin nicht das natürliche Wohlfühlbiotop für einen Bundeskanzler der CDU. Aber das stimmt schon, das war deutlich. Führende CSU-Politiker haben danach auch davon gesprochen, das sei eine Respektlosigkeit gegenüber Merz gewesen. Und es zeigt halt auch, wie scharf dem Bundeskanzler und der ganzen Koalition der Wind ins Gesicht bläst. Neue Umfragen untermauern das ja auch nochmal. Die Zufriedenheit mit Merz ist nach 16% im ARD-Deutschland-Trend auf 13% in einer aktuellen Forsa-Umfrage abgesagt. Historisch schlechte Werte. Der Kanzler lässt sich das nach außen hin nicht anmerken. Aber sowas beeinflusst natürlich schon die Stimmung vor einem Spitzentreffen wie dem, das heute Abend ansteht.
0: Ja, da wird der Koalitionsausschuss tagen und da wartet auf Friedrich Merz tatsächlich die nächste große Herausforderung. Denn die Erwartungshaltung ist ja riesig, dass die Regierung weitere Entlastungen für die Menschen auf den Weg bringt, die jetzt mal funktionieren. Wie ist denn die Stimmungslage in der Koalition vor diesem Treffen und vor allem, wie groß ist der Druck, da liefern zu müssen?
2: Also der Druck, würde ich sagen, ist schon groß, eben weil die Erwartungshaltung so groß ist. Die Koalition will jetzt darüber reden, wie man die Menschen anstatt dessen, was also quasi anstelle dieser 1.000 € Prämie treten könnte, will solche handwerklichen Fehler nicht wiederholen. Es soll auch um eine Steuerreform gehen, die ja auch Entlastungen für viele bringen soll und um die Frage, wie man das Ganze finanzieren kann.
0: Also Steuerreform, was ist noch zu erwarten von einem Gespräch heute Abend? Welche konkreten neuen Entlastungsmaßnahmen dazu?
2: Also mit Vorhersagen dazu halten sich alle hier im Regierungsviertel wirklich merklich zurück. Der Vizekanzler Lars Klingbeil, der hat sich heute im Vorfeld geäußert und die Erwartungen an konkrete Beschlüsse sehr gedämpft. Er könne noch nicht sagen, in welche Richtung das geht. Klingbeil hat gesprochen von einer Arbeitssitzung und davon, dass ein Fahrplan für kommende Reformen ausgearbeitet werden soll. Das klingt also eher nicht nach neuen kurzfristigen Maßnahmen, Steuersenkung hier, Entlastungen für bestimmte Gruppen da, sondern eher nach Eckpunkten für einen größeren Wurf. Stichwort zum Beispiel Steuerreform, vielleicht die Ansage auch, dass man bestimmte Subventionen dauerhaft streicht oder kürzt. Meine Vermutung wäre, es geht eher in diese Richtung, aber man muss ehrlich sein, ganz sicher wissen wir das Stand jetzt noch nicht.
0: Wir werden darüber berichten, vermutlich morgen hier in SWR3.

0: Gleich Purple Disco Machine, All My Life. Allmählich lassen die Schauer nach. Vermutlich haben die Pflanzen jetzt auch mal genug. Wäre ja schön. Von der Saar bis nach Südbaden, also wird es dann trocken. Im Moment in Trier bedeckt 11 Grad, Mosbach wolkig 10, Mülheim sonnig 12 Grad. Morgen wechselhaft Temperaturen 10 bis 17 Grad. Es ist 16:30, das neueste hier aus dem SWR3-Verkehrszentrum. Vorsicht auf der A81 Stuttgart Richtung Singen. Zwischen Sindelfingen Ost und Böblingen Sindelfingen. Hier steht ein defekter LKW auf der rechten Spur. A643 Mainz Richtung Wiesbaden. Zwischen Mainz-Gonsenheim und Schiersteiner Kreuz. 4 Kilometer stockend. A67 Mannheim Richtung Darmstadt. Zwischen Viernheimer Dreieck und Gernsheim. Unfall. 6 Kilometer Stau. Der Verkehr wird über den rechten Fahrstreifen und den Standstreifen geleitet. Eine knappe halbe Stunde Verzögerung. A8 Karlsruhe Richtung Stuttgart, zwischen Pforzheim West und Pforzheim Ost, Baustelle, 6 Kilometer streckenweise stockender Verkehr, Verzögerung bis zu einer Viertelstunde. Und in der Gegenrichtung zwischen Heimsheim und Pforzheim Ost, 5 Kilometer streckenweise stockender Verkehr, dauert hier 20 Minuten länger. A81 Singen Richtung Stuttgart, zwischen Böblingen-Hulb und Sindelfingen Ost, 5 Kilometer Stau vor der Baustelle, Verzögerung bis zu 20 Minuten. A81 Heilbronn Richtung Stuttgart, zwischen Stuttgart-Zuffenhausen und Dreieck-Leonberg. 3 Kilometer Stau vor der Baustelle. Verzögerung hier Viertelstunde. Allen unterwegs, gute Fahrt.
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0: Mit Pia Ritter. Ah, Pia ist ganz offensichtlich nicht da. Oder bist du hier, Pia?
2: Nein? Doch, ich bin da.
0: Hey, Pia, jetzt hören wir dich.
2: Ich weiß nicht, was war.
0: Weiß auch nicht, hau mal hier aufs Pult, jetzt geht's
2: okay.
0: Wieder.
2: Ja. Das rheinland-pfälzische Innenministerium hat zugestimmt. Kaiserslautern bekommt die beantragte Waffen- und Messerverbotszone in der Innenstadt für mehr Sicherheit. SWR3-Reporter Lukas Schulz.
3: Hintergrund sind mehrere Gewalttaten in den vergangenen Monaten, bei denen auch Messer eingesetzt wurden. Unter anderem ein Messerangriff neben der Mall im Februar. Dabei wurde ein Mann lebensgefährlich verletzt, ein weiterer starb später an seinen Verletzungen. Mit der Verbotszone sollen Waffen und Messer deshalb aus dem öffentlichen Raum rausgehalten werden. Und das wird von der Polizei und vom Ordnungsamt auch kontrolliert, und zwar auch ohne Anlass. Wer sich nicht dran hält, muss mit einer hohen Strafe rechnen. Die Zone umfasst große Teile der Innenstadt, darunter auch die Mall und mehrere Parkhäuser.
2: Am Flugplatz in Binningen im Kreis Konstanz werden heute die Waldrappküken erwartet. Dort sollen sie von Hand aufgezogen werden und später auch fliegen lernen. Nachdem man sie in Riedlingen wohl nicht wollte, berichtet SWR 3 Baden-Württemberg-Reporter Martin Hattenberger.
4: In Riedlingen hat es laut Waldrapp-Team immer wieder Unmut von Landwirten gegeben, die die angrenzenden Wiesen neben dem Flugplatz bewirtschaften. Doch weil für die Arbeit diese Wiesen mitgenutzt werden müssen, habe man sich für den Wechsel nach Binningen im Kreis Konstanz entschieden. Ab dem Nachmittag bereiten die Helferinnen und Helfer des Waldrapp-Teams am Flugplatz das Camp vor. Ein neuer Aufzuchtwagen steht schon. Die Waldrappküken waren bisher im Tierpark Roseck in Tirol untergebracht. Am späten Abend sollen sie am Bodensee ankommen. Das Waldrapp-Team will im Juni mit dem Flugtraining beginnen.
2: Von Donnerstag bis Sonntag gibt's in der Eifel am Nürburgring jede Menge Motorsport-Action. Vor allem das 24-Stunden-Rennen am Wochenende. Die Veranstalter rechnen mit einem Besucherrekord. Ein Grund ist der Start von Formel-1-Weltmeister Max Verstappen. SWR3 Rheinland-Pfalz-Reporter Michael Häusler.
5: Er gehört mit seinem Team direkt zu den Favoriten auf den Gesamtsieg. Allein für den Niederländer kommen voraussichtlich mehrere 10.000 Fans. Für die Orange Army, wie sie genannt werden, hat der Nürburgring sogar eine extra Tribüne aufgebaut. Insgesamt rechnet der Veranstalter ADAC mit mehr als 300.000 Fans, die in die Eifel kommen. Er empfiehlt, möglichst früh anzureisen, also am besten schon heute oder morgen und auch eher früh morgens als am Mittag. Die Veranstaltung bringt den Nürburgring an seine Kapazitätsgrenze. Laut ADAC sind alle Campingplätze schon ausgebucht. Es gäbe aber noch Tickets für einzelne Tage am Donnerstag, Freitag und Sonntag.
2: Das war der SWR3 Regio-Ticker. Die nächsten Nachrichten dann um 5.
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1: Ja, das können wir doch kurz machen, oder? Wünscht euch doch einfach, was ihr wollt. So ist uns doch egal. Also wenn ihr euch traut und euch das nicht peinlich ist. Wobei das natürlich nicht nur das ganz abgedrehte Zeug sein muss, das ihr euch da wünscht, sondern auch die, ich sag mal, Feinschmeckernummern oder einfach Musik, mit der ihr was ganz Persönliches verbindet. Daniel Südlik aus Murg im Nordschwarzwald. Du wünschst dir B12 von Grey Days. Das ist die Band, in der Chester Bennington vor Linkin Park gesungen hat. Hinter deinem Wunsch steckt sogar noch ein bisschen mehr.
3: Ich habe am 1. November 2021 habe ich einen Herzstillstand gehabt am Frühstückstisch. Habe das Lied dann vorher noch gehört und sonst was. Und wäre jetzt damals meine Lebensgefährtin nicht gewesen und hätte durch ihr Eingreifen mein Leben gerettet, könnte ich dieses wunderbare Stück jetzt überhaupt nicht mehr hören. Also ich wurde dann ins Krankenhaus gebracht, wo ich dann wieder einigermaßen beisammen war. War es auch das, was ich wieder als erstes gehört hatte. Weil irgendwie habe ich in Erinnerung, halt, du hast sowas vergessen. Irgendwie hast du das nicht zu Ende gehört oder sonst was. Und jetzt habe ich schon wieder Pipi in den Augen.
1: Ja, ich kann nicht verstehen, mein lieber Daniel. Hey, wir freuen uns, dass es dir wieder gut geht. Und by the way, toll, dass deine Freundin wusste, was zu tun ist in dem Moment, oder? Aber wir schweifen ab. Also Leute, am 14. Mai pfeift ihr aufs Wetter. Soll ja nicht ganz so doll sein. Macht einfach das Radio an, Musik hören, bei der jeder Song dann wirklich eine Überraschung ist. Am Donnerstag, 14. Mai, das müsste übermorgen sein, ich habe es nachgerechnet, von 10 bis 18 Uhr. Übrigens hört ganz Deutschland eure Lieblingshits. 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Jetzt schon mal euren Wunschhit gerne abgeben auf swr3.de. Eilmeldung aus dem SWR3-Verkehrszentrum. Vorsicht auf der A555 Köln-Bonn zwischen Wesseling und Bornheim. Hier sind in beiden Richtungen Kinder auf der Fahrbahn. Vorsicht auf der A555 Köln-Bonn zwischen Wesseling und Bornheim. In beiden Richtungen Kinder auf der Fahrbahn.

The Edge of Glory, Lady Gaga hier in SWR 3 Move, eure Feierabendshow am Dienstag. Und am Ende siegt doch die Neugier, würde ich mal sagen. Wir haben ja gerade die bemerkenswerte Geschichte von Daniel aus Murg gehört, der am Frühstückstisch Musik gehört hat von Grey Days. Dann hatte er einen Herzstillstand. Seine Freundin hat ihm das Leben gerettet. Er kam ins Krankenhaus und dann kam er wieder raus aus dem Krankenhaus und dachte sich, ich habe doch irgendwas nicht fertig gebracht, was ich angefangen habe. Und dann fiel er ein, ja, den Song. Ich habe den Song nicht zu Ende gehört. B12 von Grey Days. Das ist die Band, in der Chester Bennington vor Linkin Park gesungen hat. Jetzt ist natürlich heute noch nicht spielverrückt, aber ich bin neugierig, ehrlich gesagt. Ihr vermutlich auch. Würde gerne wissen, wie der Song klingt. Was machen wir denn jetzt eigentlich? Ich muss es irgendwie so machen, dass es nicht auffällt. Vielleicht fällt ja durch Zufall ein großer Walnussbaum auf den Regler. Moment. Das ist aber jetzt ärgerlich. Wir sind Grey Days, B12 in SWR 3. Und eure Musikwünsche für Spielt verrückt übermorgen auf swr3.de.

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7: Der kompakte Newsüberblick um 17 Uhr jetzt mit Bertram Quatt.
8: Der Tankrabatt kommt bei den Kunden an. eBay will sich nicht schlucken lassen. Das Wetter, allmählich nachlassende Schauer von der Saar bis nach Südbaden trocken und morgen wechselhaft bei 10 bis 17 Grad. Der Tankrabatt, der seit einer Woche gilt, funktioniert, sagt die Monopolkommission. Das ist ein unabhängiges Gremium, das die Bundesregierung berät. Die hat den Mineralölkonzernen 17 Cent bei der Steuer nachgelassen. Die sind demnach voll an die Kunden durchgereicht worden. Der Bericht von Nadine Micholek.
9: Laut der Bonner Kommission habe der erhebliche mediale und politische Druck dazu beigetragen. Dagegen hat die Regelung, dass Tankstellen nur einmal am Tag die Preise erhöhen dürfen, erst einmal zu Preissteigerungen geführt. Auch das ein Ergebnis der Datenanalyse. Die Ergebnisse seien nur vorläufig, eine belastbare Bewertung sei erst nach längerer Beobachtung möglich. Trotz der Preissenkungen ist die Kommission gegen eine Verlängerung des Tankrabatts. Sie kritisiert unter anderem die hohen Kosten für den Staat und die sozial ungleichen Entlastungen.
8: Die Auktionsplattform eBay hat das Übernahmeangebot von Spielehändler GameStop in Höhe von rund 56 Milliarden Dollar abgelehnt. Das hat die kalifornische Firma heute bekannt gegeben. Antje Sieb berichtet.
10: Das ungefragte Angebot sei weder glaubwürdig noch attraktiv, schrieb der eBay-Vorstand in einem heute veröffentlichten Brief an den Chef von GameStop, Ryan Cohen. Das unerwartete Übernahmeangebot vergangene Woche hatte Experten überrascht und Diskussionen ausgelöst. Auch die Börse reagierte mit schwankenden Kursen. eBay ist derzeit mehr als viermal so viel wert wie GameStop. Es gab Zweifel an der Finanzierung. Ryan Cohen hatte etwa einen hohen Kredit aufnehmen und große Mengen neuer Aktien ausgeben wollen. GameStop-Chef Ryan Cohen bleibt damit der Versuch einer feindlichen Übernahme. Er hatte bereits angekündigt, falls eBay ablehne, wolle er sich direkt an die Anleger wenden.
8: Der deutsche Zoll soll mehr Personal bekommen. Bundesfinanzminister Klingbeil sagte, konkret würden dieses Jahr 1500 zusätzliche Stellen geschaffen. Der Zoll müsse besser ausgestattet werden, denn zu seinen Aufgaben zählen nicht nur die Bekämpfung von Schwarzarbeit und Drogenschmuggel, sondern auch die Bearbeitung der wachsenden Paketflut durch den internationalen Onlinehandel. Vor allem aus China komme immer mehr Ramschware auf den deutschen Markt, so Klingbeil. Das sei ein Problem.
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8: Der Koalitionsausschuss von Union und SPD will am Abend über Entlastungen für die Bürger angesichts der gestiegenen Energiepreise beraten. Kanzler Merz hat auf dem Bundeskongress des Deutschen Gewerkschaftsbunds die Reformpläne verteidigt und dafür Buhrufe kassiert. Und immer mehr deutsche Unternehmen, Verwaltungen und Organisationen werden Opfer durch Cyberattacken und werden anschließend erpresst. Das steht im aktuellen Bundeslagebild Cybercrime. 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
7: Das Wetter für SWR 3 Land vom Rheinland bis zum Bodensee. Immerhin wird es morgen ein bisschen wärmer als heute. Gernot Schütz aus unserem Wetterteam.
11: Nach einer kalten Nacht bekommen wir morgen Nachmittag 10 Grad in der Eifel und bis zu 17 Grad zwischen Mainz, Heidelberg und Freiburg. Dazu ist es bewölkt, teils fällt leichter Regen oder es ziehen Schauer durch. Vom Bodensee bis zur Ostalb scheint erst die Sonne, dann wird es wolkiger, doch erst am Abend fallen hier und da ein paar Tropfen. An Christi Himmelfahrt und am Freitag bleibt es wechselhaft und teils windig mit Schauern, einzelnen Gewittern und etwas Sonne. An den Temperaturen ändert sich wenig.
7: 4:05, das Neueste aus dem SWR3-Verkehrszentrum. Vorsicht auf der A8 Stuttgart Richtung Karlsruhe. Zwischen Stuttgart-Möhringen und Kreuz Stuttgart liegt ein Metallteil auf der Fahrbahn. Vorsicht auch auf der A555 Köln-Bonn. Zwischen Wesseling und Bornheim immer noch in beiden Richtungen Kinder auf der Fahrbahn. A3 Frankfurt Richtung Köln, zwischen Kelsterbach und Raunheim 6 Kilometer stockender Verkehr. A643 Mainz Richtung Wiesbaden, zwischen Dreieck Mainz und Schiersteiner Kreuz 4 Kilometer Stau. A8 Stuttgart Richtung Karlsruhe, zwischen Kreuz Stuttgart und Dreieck Leonberg 5 Kilometer stockender Verkehr, Viertelstunde plus. A81 Singen Richtung Stuttgart, zwischen Böblingen-Hulb und Sindelfingen-Ost 6 Kilometer stockender Verkehr, vor der Baustelle Verzögerung Viertelstunde. Und A81 Heilbronn Richtung Stuttgart, zwischen Stuttgart-Zuffenhausen und Dreieck Leonberg 5 Kilometer Stau vor der Baustelle, dauert 20 Minuten länger, allen unterwegs. Gute Fahrt!
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7: Mit Volker Janitz, hallo zusammen. Viele stehen diesen Sommer ja vor der Entscheidung, Erstgeborenes behalten oder in den Urlaub fliegen, bei den Preisen. Aber da pustet sich die Bahn so leicht über die Fingernägel und bietet Familienurlaubstickets für knapp 100 Euro an. Für die ganze Familie. Das klingt nach einem Schnapper. Wir lassen unsere Wirtschaftsredaktion mal das Kleingedruckte lesen, gleich hier nach 3 Hits.
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Eilmeldung aus dem S3-Verkehrszentrum. Achtung, Falschfahrer auf der B256 zwischen Gummersbach und der A4. Äußerst rechts fahren, nicht überholen. Auf der B256 zwischen Gummersbach und der A4 ist ein Falschfahrer unterwegs. Vorsicht bitte in beiden Richtungen.

0: Topic und A7S hier in SWR 3 Move. Die Deutsche Bahn, die bringt im Moment gefühlt ein gutes Angebot nach dem anderen raus, oder? Vor ein paar Tagen kamen die ersten Last-Minute-Spartickets auf den Markt, ab 6,99 Euro pro Fahrt. Und jetzt hat der Konzern ein Familienticket für die Sommerferien angekündigt, zu einem Preis von 99,99 Euro. Hin und zurück, das gilt für zwei Erwachsene und bis zu vier Kinder. Zwischen 6 und 14 Jahren. Und die Sitzreservierung, die ist da auch schon mit drin, wie wir lesen. Gelten soll das Ganze genau in den Sommerferien, also in der Zeit von Mitte Juni bis Mitte September. Jutta Kaiser aus der SWR3 Wirtschaftsredaktion. Wie gut sind denn diese neuen Bahnangebote tatsächlich?
1: Theoretisch sind die Angebote gut, wenn ich eins davon nutzen kann. Das Problem ist, wir wissen nicht, wie viele dieser Tickets gibt es und auf welchen Strecken. Details zu den Familiensommerferientickets, die sollen erst im Juni bekannt gegeben werden. Und bei den Last-Minute-Sparpreisen ist nur klar, das Angebot kann sich jede Woche ändern. Es ist eher unwahrscheinlich, dass dann genau meine Wunschstrecke am idealen Datum dabei sein wird. Aber wer bereit ist, Kompromisse zu machen, kann einen guten Deal erwischen.
0: Also, wer Glück hat, ist dabei. Aber wie kann sich die Bahn denn sowas überhaupt leisten? Wir hören doch immer, die hätten so wenig Geld zur Verfügung.
1: Naja, so ein Angebot kostet die Bahn ja nicht unbedingt was. Sie entscheidet ja selbst, für welche Verbindungen sie die günstigen Tickets freigibt. Und das können ja welche sein, die sowieso nicht ausgelastet sind. Funktioniert die Werbeaktion, dann besetzt die Bahn also Plätze, die sonst frei geblieben wären. Und dann nimmt sie ja auf jeden Fall mehr Geld ein, hat eine bessere Zugauslastung und tut noch was fürs Image.
0: Also, dann hoffen wir mal für euch, dass ihr da was findet bei diesem Angebot der Bahn. Dann wäre es Win-Win. Und hier kommt die Entwarnung für die B256. Kein Falschfahrer mehr zwischen Gummersbach und der A4. Allen unterwegs, gute Fahrt mit SWR3.

Loud Luxury und Brando in SWR3 und das hier ist neue Musik aus Australien. Psychedelic Rock Band Tame Impala zusammen mit Jenny Dracula in SWR3.

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5: Kurz nach 5:30 ist es. Wir schauen kurz aufs Wetter. Allmählich nachlassende Schauer. Von der Saar bis nach Südbaden ist es also trocken. Frankenthal wolkig 12, Donaueschingen wolkig 10. Aschaffenburg leichter Regen 11 Grad. Morgen wechselhaft. Temperaturen 10 bis 17 Grad. Das Neueste hier aus dem SWR3-Verkehrszentrum. A3 Frankfurt Richtung Köln zwischen Kelsterbach und Raunheim. 6 Kilometer stockender Verkehr. A643 Mainz Richtung Wiesbaden zwischen Dreieck Mainz und Schierstanner Kreuz. 5 Kilometer stockender Verkehr, Viertelstunde plus. A67 Mönchhof-Dreieck Richtung Darmstadt zwischen Mönchhof-Dreieck und Rüsselsheim-Ost. 2 Kilometer Stau. A8 Karlsruhe Richtung Stuttgart zwischen Pforzheim-West und Pforzheim-Ost. Baustelle, 4 Kilometer streckenweise stockender Verkehr. A8 Stuttgart Richtung Karlsruhe zwischen Kreuz Stuttgart und Dreieck Leonberg. 5 Kilometer stockender Verkehr, Verzögerung, Viertelstunde. A81 Singen Richtung Stuttgart zwischen Böblingen-Hulb und Sindelfingen-Ost. 6 Kilometer stockender Verkehr vor der Baustelle, Verzögerung, Viertelstunde. A81 Heilbronn Richtung Stuttgart zwischen Stuttgart-Zuffenhausen und Dreieck Leonberg. 5 Kilometer Stau vor der Baustelle. Verzögerung hier 20 Minuten, allen unterwegs. Gute Fahrt mit SWR3 Move. Volker Janitz und Ray Garvey. Wild Love.

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1: Cyberkriminalität ist eine der größten Herausforderungen für die öffentliche Sicherheit in Deutschland. So sagt es Innenminister Alexander Dobrindt heute bei der Vorstellung eines Berichts des Bundeskriminalamts. Auch für den Digitalverband Bitkom ist die Lage ernst, denn mehr als 200 Milliarden Euro haben Cyberangriffe letztes Jahr gekostet. Das ist ein neuer Rekord. Warum lässt sich das so schwer stoppen und was plant der Staat, um Cyberkriminalität endlich einzudämmen? Der große Betrug im Netz, das ist das SWR3-Top-Thema jetzt mit Birte Sönnigsen.
2: An einem Montag im Februar geht im Franz-Sales-Haus in Essen digital nichts mehr. Ein Hackerangriff legt die soziale Einrichtung aus Nordrhein-Westfalen lahm. Die Erpresser haben Daten verschlüsselt und drohen, diese zu veröffentlichen, wenn die Einrichtung kein Lösegeld zahlt, sagt der Vorstandsvorsitzende Holger Giert.
3: Die Erpresser haben uns wissen lassen, dass sie einen höheren sechsstelligen Betrag von uns erwarten für ihre in Anführungsstrichen Dienstleistungen, dass die Daten dann hinterher nicht weiter Verwendung finden.
2: So wie dem Franz-Sales-Haus ist es vielen Kommunen, Stadtwerken oder Unternehmen ergangen. Im letzten Jahr haben die Behörden mehr als 330.000 Fälle von Cyberkriminalität erfasst. Viele Taten werden gar nicht erst gemeldet und landen nicht in der Statistik, sagt Bundesinnenminister Alexander Dobrindt.
4: Nach den USA, Kanada ist Deutschland auf der Rangliste an Top 3. Was die Angriffsziele anbelangt.
2: Es trifft vor allem kleine und mittelständische Unternehmen. Nur die wenigsten haben tatsächlich Lösegeld bezahlt. Der Schaden durch Erpressung, Sabotage oder Hackerangriffe ist riesig. Er wird auf mehr als 200 Milliarden Euro im Jahr geschätzt. Das hat Folgen, sagt die Vizepräsidentin des Bundeskriminalamtes, Martina Link.
5: Das zeigt eben, dass Cyberangriffe eine erhebliche volkswirtschaftliche Dimension haben. Und dabei ist besonders hervorzuheben die deutliche Zunahme schwerer Cybercrime-Delikte.
2: Innenminister Dobrindt will deshalb stärker als bisher gegen die Angreifer vorgehen. Er nennt das aktive Cyberabwehr.
4: Technisch sind wir dazu heute in der Lage. Die rechtlichen Rahmenbedingungen, die müssen wir dazu erreichen.
2: Dobrindt will deshalb in diesem Monat ein Gesetz durchs Kabinett bringen. Das soll den deutschen Sicherheitsbehörden wie dem BKA mehr Möglichkeiten geben, gegen Täter im Ausland vorzugehen. Ein Problem ist aber, dass man in vielen Fällen gar nicht weiß, wer tatsächlich hinter den Angriffen steckt. Ohne internationale Zusammenarbeit wird es nicht gelingen, mehr Tätern das Handwerk zu legen. Es wird aber auch in Zukunft Länder geben, die dabei nicht mitmachen und Tätern weiter ein Schlupfloch für ihre kriminellen Machenschaften bieten. Daran wird wohl auch Dobrindts geplante Gesetzesänderung nichts ändern.
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0: Und nun ein tolles Beispiel hier in SWR 3 Move dafür, was unsere Lieblingshits mit uns machen.
1: Hallo Volker, hallo liebes SWR 3 Team. Hier Sanja aus Saarbrücken. Ich wollte ganz kurz einfach nur Danke sagen für Teddy Swims, der mir gerade das Leben gerettet hat. Heute habe ich nämlich einen Höllenritt heute Morgen mit dem Auto nach München um 4:45 und jetzt schon wieder auf dem Heimweg. Maximal erschöpft, kurz vor Ende. Aber dann kommt Teddy Swims, den liebe ich ja total. Habe wild gestikulierend mitgesungen, obwohl ich den Text eigentlich gar nicht wirklich kann und deshalb auch ganz befremdliche Blicke aus den vorbeifahrenden Autos gekriegt. Aber trotzdem, Dankeschön, jetzt schaffe ich wenigstens die restlichen Kilometer auch noch. Ganz liebe Grüße. Tschüss.
0: Halt durch, Anja. Und wenn ihr zu erschöpft seid, wisst ihr ja, Päuschen machen, 12 Espresse und dann geht's ja schon weiter.

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5: Der kompakte News-Überblick um 18 Uhr jetzt mit Klaus Regeneck.
6: Der Zoll kämpft gegen immer mehr Billigware und Produktfälschungen. Hansi Flick bleibt Trainer beim FC Barcelona. Das Wetter, abends lassen die Schauer nach, morgen weiter wechselhaft mit Regen bei bis zu 17 Grad. Der Zoll hat heute Bilanz für das vergangene Jahr gezogen. Ein Ergebnis, die Zahl der Warensendungen nach Deutschland hat sich 2025 fast verdoppelt. Deshalb bekommt der Zoll auch 1500 neue Stellen. Mehr von SWR3-Reporterin Silvia Stadler.
7: Man müsse politisch auf die Schwemme von Billigware, vor allem aus China, reagieren. Das sagte Bundesfinanzminister Lars Klingbeil. Zum 1. Juli soll deshalb nun die Zollfreigrenze für Waren unter 150 € fallen. Die geplante Gebühr von rund 3 € pro Warensendung werde sich aber wohl verspäten, so der Minister, und erst ab November gelten. Zur Bilanz des Zolls gehört, dass bundesweit im letzten Jahr knapp 70 Tonnen Drogen beschlagnahmt wurden, ebenso wie Produktfälschungen mit einem geschätzten Gesamtwert von 450 Millionen Euro.
6: Der Tankrabatt von fast 17 Cent kommt nach einer Analyse inzwischen weitgehend bei den Verbraucherinnen und Verbrauchern an. Das sagt die Monopolkommission. Das ist ein unabhängiges Gremium der Bundesregierung. Es hat die Preise mit denen in Frankreich und Großbritannien verglichen. Noch nicht abgeschlossen ist die Untersuchung des Bundeskartellamts. Die EU-Kommission will, dass der mutmaßliche Angriff auf das Rettungsschiff Sea-Watch 5 aufgeklärt wird. Sie hat sich nach Angaben eines Sprechers an die libyschen Behörden gewandt. Das Schiff war nach Angaben der Hilfsorganisation gestern im Mittelmeer von einer libyschen Patrouille beschossen worden, nachdem es Menschen aus Seenot gerettet hatte. Hansi Flick bleibt Trainer beim FC Barcelona und das bis mindestens Sommer 2028. Nur wenige Stunden nach der Meisterfeier der Katalanen gab es die Vertragsverlängerung. SWR3-Sportreporterin Julia Macher.
8: Laut spanischen Medien enthält die Vereinbarung bei sportlichen Erfolgen die Option auf ein weiteres Jahr. Sehr zufrieden sei er damit, so der deutsche Trainer. Seit 2024 ist Hansi Flick Trainer des FC Barcelona. 5 Titel hat er seitdem gewonnen. In der Champions League scheiterte der Verein zuletzt im Viertelfinale gegen Atletico Madrid. Seiner Beliebtheit tut das keinen Abbruch. Beim Triumphzug durch die Stadt während der Meisterfeier am Montagabend riefen Fans und Spieler in Sprechchören immer wieder seinen Namen.
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6: Der US-Elektroautobauer Tesla will in seinem Werk in Grünheide bei Berlin mehr als 1500 neue Stellen schaffen, und zwar um mehr Batteriezellen zu fertigen. Musiker und Konzertveranstalter fordern von der Bundesregierung schärfere Regeln gegen Abzocke beim Wiederverkauf von Tickets. Unter anderem die Bands Tote Hosen und Die Ärzte haben einen offenen Brief dazu unterschrieben. Die neuesten Nachrichten auch auf swr3.de.
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5: Das Wetter für SWR 3 Land vom Rheinland bis zum Bodensee. Immerhin wird es morgen ein bisschen wärmer als heute. Gernot Schütz aus unserem Wetterteam.
9: Nach einer kalten Nacht bekommen wir morgen Nachmittag 10 Grad in der Eifel und bis zu 17 Grad zwischen Mainz, Heidelberg und Freiburg. Dazu ist es bewölkt, teils fällt leichter Regen oder es ziehen Schauer durch. Vom Bodensee bis zur Ostalb scheint erst die Sonne, dann wird es wolkiger, doch erst am Abend fallen hier und da ein paar Tropfen. An Christi Himmelfahrt und am Freitag bleibt es wechselhaft und teils windig mit Schauern, einzelnen Gewittern und etwas Sonne. An den Temperaturen ändert sich wenig.
5: 4:06, das Neueste hier aus dem SWR3-Verkehrszentrum. Vorsicht auf der B33 Donaueschingen Richtung Offenburg. Zwischen Bad Dürrheim und Villingen Süd, ungesicherte Unfallstelle. Vorsicht auf der B33 Donaueschingen Richtung Offenburg. Zwischen Bad Dürrheim und Villingen Süd, eine ungesicherte Unfallstelle. Ich habe ein Déjà-vu. A3 Frankfurt Richtung Köln, zwischen Kelsterbach und Raunheim, 3 Kilometer stockender Verkehr. A643 Mainz Richtung Wiesbaden, zwischen Dreieck Mainz und Schiersteiner Kreuz, 5 Kilometer stockend, Verzögerung Viertelstunde. A67 Mönchhof-Dreieck Richtung Darmstadt, zwischen Mönchhof-Dreieck und Rüsselsheim-Ost, 2 Kilometer Stau. A8 Karlsruhe Richtung Stuttgart, zwischen Karlsbad und Pforzheim-West, 4 Kilometer stockender Verkehr. A8 Stuttgart Richtung Karlsruhe, zwischen Kreuz Stuttgart und Dreieck Leonberg, 7 Kilometer stockender Verkehr, Verzögerung bis zu 10 Minuten. A81 Singen-Stuttgart, zwischen Böblingen-Holb und Sindelfingen-Ost, in beiden Richtungen jeweils 5 Kilometer stockender Verkehr vor der Baustelle. A81 Heilbronn Richtung Stuttgart, zwischen Stuttgart-Zuffenhausen und Dreieck-Leonberg. 3 Kilometer Stau vor der Baustelle, Verzögerung hier, 10 Minuten, allen unterwegs, gute Fahrt.
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5: Mit Volker Janitz und Tate McRae, Greedy.
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0: Come Zeit, come Rat. Park yourself hier in SWR 3 am Dienstagabend. Wenn ein LKW in genau dem Schlagloch feststeckt, das er eigentlich reparieren wollte, dafür gibt es doch irgendein altes Sprichwort. Aber mir fällt es gerade nicht ein.
1: Es ist aber passiert.
0: Ja.
1: In Somerset in Großbritannien ist es gerade passiert. Die Landstraße da ist auf torfigem Boden gebaut.
0: Eine Landstraße auf torfigem Boden, damit fängt die Geschichte schon mal falsch an. Wie weitergeht?
1: Also ein Haus ist ja nur so gut wie sein Fundament.
0: Ja.
1: Im Fall dieser Landstraße ist der Untergrund.

0: Hintergrund jetzt nicht gerade vorteilhaft für eine langlebige Straße. Die Folge: Schlaglöcher und Spurrillen. So, in der Nähe von Walton sollten in der Butley Drove Street die Schlaglöcher erneuert werden und durch eine ungünstige Lenkbewegung rutscht der Reparier-LKW allerdings in ein eben solches, ja, und steckt nun dort auch fest in einem Winkel von 45 Grad, sodass, so heißt es, die Arbeiter ihn aufgeben mussten.
1: Oh Gott, der LKW hat noch gesagt, lasst mir einen Liter Diesel zurück und dann lasst mich allein.
0: Ja. Aber mir fällt jetzt soeben das Sprichwort ein,
1: dieses
0: alte dort, ja. Wer anderen ein Schlagloch repariert, fährt selbst hinein.

0: So, der Dienstagabend, an dem ich mich an einem Frosch wahrscheinlich verschluckt habe. Soll ich vor euch allen husten oder soll ich vorher die Räuspertaste drücken? Ich drücke die Räuspertaste. So, dann war es nicht so schlimm. Was wollte ich eigentlich sagen? Ah, Charlotte Cardin. Das ist, also da sagt doch jeder Französischlehrer, was für ein Quatsch. Die wird hinten mit D-I-N geschrieben und eigentlich müsste man sagen Charlotte Cardin. Aber sie heißt Charlotte Cardin. Zumindest nennt sie sich so. The Way We Touch spielen wir hier, gerade in SWR3. Sie hat die größte Show ihres Lebens neulich gespielt, in der Arena in Paris, vor knapp 20.000 Fans. Und ein Jahr vorher schon komplett ausverkauft, die Bude. Sie zählt also im Moment zu den größten Popstars in Frankreich, kommt ursprünglich aus Montreal in Kanada, lebt aber die meiste Zeit in Paris und deshalb hat sofort SWR3er Musikfrau Helena Stössel fragen müssen, wo gibt's denn in Paris eigentlich die besten Croissants?
1: There's one that's really close to my house.
2: Ganz in der Nähe von meinem Wohnhaus ist die Rose Bakery im 18. Viertel. So lecker da. Die haben so viele Preise gewonnen, da bekommt man auf jeden Fall gute Croissants.
1: Have a good croissant there.
3: Und ohne was würde Charlotte Carday niemals aus dem Haus gehen?
1: A fun fact about me.
2: Ich bin 31 Jahre alt und schlafe immer noch mit meiner Babydecke, die ich bei meiner Geburt von meinen Eltern bekommen habe.
1: My parents gave me when I was born.
2: Ich nehme sie überall hin mit. Sie reist also seit über 31 Jahren mit mir um die Welt.
3: Seit vielen Jahren ist sie auch als Model unterwegs. Doch lieber ist sie Musikerin. 2015 bringt sie ihren ersten Song raus. Und wenn sie nicht gerade auf Tour ist, verbringt sie am liebsten Zeit mit ihrer Familie und ihrem Freund. Sie sind ihre größte Unterstützung.
2: Meine Familie untereinander ist ziemlich direkt, wenn was nicht passt. Ich könnte also niemals abgehoben werden. Wenn das so wäre, würden sie das sofort kommentieren.
3: The Way We Touch beschreibt auch ein bestimmtes Gefühl aus ihrer Kindheit.
2: Der Song soll an die Zeit erinnern, als meine große Schwester und ich jünger waren. Wir haben öfter die Klamotten unserer Mutter übergeworfen und ihr Make-up benutzt. Und dann wild getanzt zur Popmusik der Zeit.
3: Heute tanzt sie mit tausenden Fans zu eigenen Songs. Mit 13 hört sie im Auto Radiohead und fühlt direkt, sie will für immer Musik machen, die berührt, egal wo.
2: In Paris fahre ich kein Auto, in Montreal schon. Und deshalb liebe ich es, da zu sein, weil ich dann laut im Auto zu den Popsongs mitsingen kann. Ich probiere dann verschiedene Stimmen und singe die ganze Zeit.
0: Und hier ist sie. Charlotte Cardin, The Way We Touch in SWR3.

0: gleich Taylor Swift und Opel Light.
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4: 6:30, das Neueste aus dem SWR3-Verkehrszentrum A3, Frankfurt Richtung Köln, zwischen Kelsterbach und Braunheim, 3 Kilometer stockender Verkehr. A3 Frankfurt Richtung Würzburg, zwischen Helmstadt und Würzburg-Heidingsfeld, 7 Kilometer Stau, dauert hier bis zu einer Stunde länger. A643, Mainz Richtung Wiesbaden, zwischen Dreieck Mainz und Schiersteiner Kreuz, 5 Kilometer stockender Verkehr. A67 Mönchhof-Dreieck Richtung Darmstadt, zwischen Mönchhof-Dreieck und Rüsselsheim-Ost, 2 Kilometer Stau. A8 Karlsruhe Richtung Stuttgart, zwischen Karlsbad und Pforzheim-West, 4 Kilometer stockender Verkehr. A8 Stuttgart Richtung Karlsruhe, zwischen Kreuz Stuttgart und Dreieck Leonberg, 4 Kilometer stockender Verkehr, 10 Minuten mehr. A81 Heilbronn Richtung Stuttgart, zwischen Stuttgart-Zuffenhausen und Dreieck Leonberg, 3 Kilometer Stau vor der Baustelle, Verzögerung hier 10 Minuten. B33 Offenburg Richtung Donaueschingen, zwischen Villingen Süd und dem Abzweig nach Bad Dürrheim, Unfallaufnahme, 3 Kilometer Stau, allen unterwegs. Gute Fahrt mit SWR3.

0: Just Might hier in SWR3 Move. Und jetzt kann es ja wohl mal losgehen. Die neue Landesregierung in Baden-Württemberg steht bereit. Es fehlt eigentlich nur noch die Vereidigung und natürlich die letzten Tipps vom Vorgänger.
1: Cem Özdemir, hallo.
2: Und Cem, steht alles für deine erste Cem-Session?
1: Ich denke schon, Winfried. Ich habe jetzt gerade noch mal mit dem Manuel auf Augenhöhe alles besprochen. Gell, Manu?
3: Hauptsache nicht auf Re-Augenhöhe.
2: Ha, der ist gut. Den muss ich leider gelinde erzählen. Guck mal, ob ich im Büro das Fenster richtig zugemacht habe. Nicht, dass es neiregnet, ansonsten müsste eigentlich alles tipptopp sein.
1: Du hinterlässt uns ein Land mit stabiler Wirtschaft, Winfried, maroten Schulen und einem mega Haushaltsloch. Gell, Manu?
3: Oder wie die schwäbische Hausfrau sagt, die Küche ist aufgeräumt, aber dafür brennt der Keller.
2: 15 Jahre lang haben die Baden-Württembergerinnen einen Ministerpräsident geliebt, der sich angehört hat wie ihr Opa. Und jetzt kommt einer, der klingt wie der Nachbar aus dem Reihenhaus.
1: Na also, wir haben doch jetzt im neuen Team auch einen Justizminister, der ist gerade mal 37.
2: Also jünger als so manches Verfahren im Land.
3: So sieht's aus.
2: Sag einmal, Cem, sprichst du bei der Vereidigung eigentlich auch diese Formel mit so wahr mir Gott helfe?
1: Wieso? Wie kommst du da drauf?
2: Weil du bist doch so ein Vegetarier.
1: Nein, ich sag dann lieber so wahr mir grün helfe.
2: Oh Jesus, sag lieber Gott.
1: Wieso?
2: Das ist wahrscheinlicher.

Aktuelles aus dem SB3-Verkehrszentrum Vorsicht auf der A61 Ludwigshafen Richtung Koblenz. Zwischen Bad Kreuznach und Dreieck-Nahetal liegen Spanngurte auf der Fahrbahn. Ich glaube, alle Spanngurte, die wir hier schon gemeldet haben in SB3, die könntest du zusammen einmal um die ganze Welt spannen.

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4: Alles Wichtige um 19 Uhr jetzt mit Klaus Regenick.
5: Auch gesetzlich Krankenversicherte sind gegen viele der geplanten Reformen. Filmregisseur Peter Jackson wird für sein Lebenswerk geehrt. Das Wetter? Abends lassen die Schauer nach, morgen weiter wechselhaft mit Regen und bis zu 17 Grad. Die meisten gesetzlich Krankenversicherten halten es für nötig, dass bei den Kassen gespart wird. Was aber aktuell von Bundesgesundheitsministerin Warken dafür geplant ist, lehnen sie ab. Das sind Ergebnisse des neuen Gesundheitsmonitors der Krankenkasse DAK. Julia Jakob mit Ergebnissen der repräsentativen Umfrage.
6: 87% sind sich sicher, dass die Beiträge künftig immer weiter steigen werden. Die Streichung bestimmter Leistungen im Rahmen der Reform stößt bei der Mehrheit der Befragten auf Unverständnis. 3/4 der Befragten lehnen die reduzierte Zahnersatzzuzahlung ab, auch die Abschaffung des allgemeinen Hautkrebs-Screenings und der Wegfall der kostenlosen Mitversicherung wird von mehr als der Hälfte der Versicherten kritisch gesehen. Dass Reformen nötig sind, davon sind wiederum 66% überzeugt. Und als sinnvolle Maßnahme nennen die Befragten die Steuererhöhungen auf Tabak, Alkohol und Zucker.
5: Für den Kampf gegen Geldwäsche wird es in Deutschland keine neue Behörde geben. Finanzminister Klingbeil hat gesagt, er will stattdessen die bestehenden Abteilungen beim Zoll stärken. Unter anderem dazu bekommt der 1.500 neue Stellen. In Rheinland-Pfalz gibt es das erste Mal eine Landesbeauftragte gegen sexualisierte Gewalt. Die Trauma-Fachberaterin Annette Diehl ist damit die erste Hauptamtliche bundesweit in dieser Funktion. Ab dem 1. Juli soll sie unter anderem den Kinderschutz stärken und Vorbeugung fördern. Zugewanderte Menschen haben es schwerer, Wohnungen zu finden. Das zeigt das aktuelle Jahresgutachten des Sachverständigenrates für Integration und Migration. Details von SWR3-Redakteurin Paula Zeiler.
7: Menschen mit Zuwanderungsgeschichte leben laut Gutachten seltener im Eigentum, auf weniger Wohnfläche und müssen einen größeren Anteil ihres Einkommens für Mieter aufbringen. Zudem werden sie bei der Wohnungssuche häufig diskriminiert. In wirtschaftsstarken Regionen verschärfen hohe Mieten und Wohnungsknappheit die Lage und behindern zusätzlich die Ansiedlung von Fachkräften aus dem Ausland. Neuzugewanderte ziehen öfters in ärmere Stadtteile, da sie wirtschaftlich oft schlechter gestellt sind. Der Sachverständigenrat empfiehlt deshalb, benachteiligte Quartiere durch sozialen Wohnungsbau, bessere Schulen und Freizeitangebote zu stärken.
5: Im französischen Cannes beginnen gerade die Filmfestspiele. Bei einer großen Gala soll Hollywood-Regisseur Peter Jackson für sein Lebenswerk ausgezeichnet werden. Der Neuseeländer hat unter anderem die Der Herr der Ringe-Trilogie gedreht. 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
4: Heute Nacht ist es wechselnd wolkig. Später in Nordrhein-Westfalen und Rheinland-Pfalz stark bewölkt mit etwas Regen und Schauern. Tiefstwerte +2 bis -2 Grad. Der Eisheilige. Morgen breiten sich die Wolken mit ein bisschen Regen sowie einzelnen Schauern und Gewittern bis in die Mitte Baden-Württembergs aus. Ganz im Süden bleibt es länger trocken, vor allem vom Bodensee bis zur Ostalb. Scheint sogar öfter auch mal die Sonne. Hier wird es erst am Abend nass. Temperaturen steigen morgen auf 10 Grad im Nordschwarzwald und bis 17 Grad gibt es in Rheinhessen. 7:04, das Neueste aus dem SWR3-Verkehrszentrum. A3, Frankfurt Richtung Würzburg. Zwischen Helmstedt und Würzburg-Heidingsfeld 7 Kilometer Stau, Verzögerung hier bis zu einer Stunde. A8 Karlsruhe Richtung Stuttgart, zwischen Pforzheim Nord und Pforzheim Ost 2 Kilometer Stau. A81 Heilbronn Richtung Stuttgart, zwischen Stuttgart-Feuerbach und Dreieck Leonberg 2 Kilometer Stau vor der Baustelle, Verzögerung bis zu 10 Minuten. In Stuttgart auf der B10 in Höhe Feuerbach-Ost, Straßenbahnunfall. Der linke Fahrstreifen ist blockiert. Und die B32 Ravensburg-Sigmaringen ist zwischen Vorsee und Altshausen nach einem Unfall in beiden Richtungen gesperrt. Allen unterwegs, gute Fahrt.
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4: Mit Volker Janitz, guten Abend zusammen. Und den hier kennt ihr mittlerweile, ne? Ja, das ist unser Becken Bernd. Er wollte in der Big Band des SWR spielen, als Perkussionist, ist aber abgelehnt worden, weil er einfach zu schlecht ist. Er hat nicht so ein besonderes Rhythmusgefühl, was für einen Perkussionisten nicht so gut ist. Deswegen haben wir ihn aufgenommen hier in SWR 3. Und immer wenn er sein Becken schlägt, in irgendeinem der nächsten Hits, wenn ihr das hört, dann ruft er an 07-221-11 und dann kommt der SWR 3 eigentlich mit Becken Bernd.
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0: Hey, mach ihn aber.
1: Alvaro Soler hier in SBR3. Sind am Telefon los, 0722211. Einen schönen guten Abend, hier ist SBR3, Volker Janitz, wer ist dran?
2: Hier ist der Volker Ebensorg, grüß dich, hi.
1: Ja, aber Volker, wir zwei. Ach, Volker.
2: Ja, genau, hab ich schon lange drauf gewartet, dass ich dich mal am Telefon habe als Lammitz.
1: Jetzt endlich hat es geklappt und jetzt hast du so einen schlechten Empfang. Volker, warum rufst du eigentlich genau an? Erklär uns das mal kurz.
2: Ich habe da so einen Parkonaschisten-Gedöns irgendwie auf irgendwelchen Becken rumtrommelt und irgendwie...

0: wie so mit dem Taxi ein bisschen vertuckt.
1: Ja, du hast Beckenbernd sehr, sehr gut beschrieben. Den ungefähr drittbesten Perkussionisten in SWR Rheinland, den du gerade gehört hast, sind bei Alvaro Soler. Wunderbar. Mein lieber Volker, du bekommst ein SWR 3 von uns.
0: Ich freue mich riesig, weil ich habe erst noch den alten. Aha. Und ich freue mich jetzt auf den neuen, weil das sind das Brüder, die nebeneinander bei mir im Auto sitzen.
1: Ah, da freuen die sich aber auch drüber. Wunderbar. Das heißt, es klopft bald der Paketbote bei dir an die Tür. So klingt das dann. Danke dir fürs Mitmachen.
0: Das ist gut.
1: Hab einen schönen Abend, ja, Volker?
0: Kann man das verlassen?
1: Ja, und neues Handy wahrscheinlich auch nochmal irgendwann.

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5: Nein, ich bekomme täglich einen per Post zugeschickt.
2: Wie?
5: Na, jeden Tag bekomme ich ein neues Paket mit einem Aal drin.
2: Ach, das gibt's ja nicht. Ja, und wo ist er dann?
5: Hier, im Karton.
2: Herr, du kurioser Kistebewohner, verstehst? Mach mal Aal laut. Mach mal Aal leise. Alles klar. Klingt soweit unauffällig, aber wenn Sie jeden Tag so einen glitschischen Wurmfisch zugeschickt kriegen, dann macht Ihnen doch bestimmt nichts aus, wenn wir den da jetzt zu Fleischknepp verschaffen. Also, Aalknepp, all right?
3: Wie bitte? Aale sind faszinierende Tiere. Wenn ihre Haut feucht ist, können sie durch die Haut atmen, ohne im Wasser zu sein. Das erlaubt ihnen, bei feuchtem Wetter kurze Strecken über Land zu kriechen. Zum Beispiel, um in einen neuen Bach oder Teich zu gelangen.
5: Ja, wie immer ein wahnsinnig spannender Vortrag. Aber das erklärt nicht, warum ich jeden Tag einen Aal zugeschickt bekomme.
3: Moment, sind denn auch manchmal mehrere Tiere in einem Paket?
5: Nein, es ist immer nur ein Aal.
2: Ein Aal.
3: Dann ist der Fall klar. Das hier, liebe Kundin, sind Einzel-Six-Aale. Die werden nur einzeln versickt.
5: Was mache ich hier?
2: Ja.
3: Sie müssen jetzt sagen, ah.
5: Ja, genau, ah.
2: Einzel-Six-Aale. Ja, halt ich's aus, aber jeder Einzelne ist wertvoll und unbezahlbar.
5: Ah, das haben Sie jetzt aber schön gesagt, unbezahlbar. Aalbar.
2: Ah ja, genau wie die Rechnung da.
1: Bald wieder.
2: Was hat er dann?

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5: Gleich ist es halb acht. Ton macht die Musik. Das Neueste hier aus dem SW3-Verkehrszentrum. Vorsicht auf der A5, Basel-Karlsruhe, zwischen Rastatt-Nord und Karlsruhe-Süd. Hier sind Menschen auf der Fahrbahn. A3 Frankfurt Richtung Würzburg, zwischen Helmstadt und Würzburg-Heidingsfeld, 7 Kilometer Stau, bis zu einer Stunde dauert es länger. In Stuttgart auf der B10 in Höhe Feuerbach-Ost, Straßenbahnunfall, der linke Fahrstreifen ist blockiert. Und die B32 Ravensburg-Sigmaringen ist zwischen Vorsee und Altshausen nach einem Unfall in beiden Richtungen gesperrt. Allen unterwegs, gute Fahrt mit SWR3, Volker Janitz und Laurel Habit.

Eilmeldung aus dem S3-Verkehrszentrum. Vorsicht auf der A4 Köln-Aachen auf der Rodenkirchener Brücke sind Kinder auf der Fahrbahn. Vorsicht auf der A4 Köln-Aachen auf der Rodenkirchener Brücke sind Kinder auf der Fahrbahn.

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1: Leonie, don't worry. Hier, das war dein Move. Und wo kommt denn jetzt die Schärfe her? Ach so, ja, weil wir über Senf sprechen wollten. Wie sagst du immer so schön, Benedikt, wenn man so ein Brot isst mit einem dünnen, einen Hauch Wurst und dann 10 cm scharfen Senf drauf, das schallert.
2: Ja. Ja. Senf schallert. Senf, Meerrettich oder Wasabi, das schallert in der Nase.
1: Genau.
2: Das Gefühl kennen wir alle. Also kommt auf, keine Ahnung, auf dem Leberwurstbrot dann ein kleines Gürkchen oben drauf und nur ein Nanogramm Senf.
1: Aber super scharf.
2: Ja, klar, der scharfe, der rote, natürlich. Auf die Zunge. Das zerschallert dein Kleinhirn. Ja. So beschreibt man das doch in der Kulinarik, oder?
1: So ähnlich macht man das, ja. Grob wissen wir, worum es geht. Senf zieht also in die Nase.
2: Genau, das liegt am Allyl-Senföl. Das ist in Meerrettich drin, in Wasabi oder auch in Kresse und eben auch in Senf. Allylisothiocyanat, so genau weiß ich das nicht, kenne mich mit Physik nicht so gut aus.
1: Nein.
2: Das verflüchtigt sich sehr schnell, aber es schafft es eben noch in dieser kurzen Zeit, die Schmerzrezeptoren in der Nasenschleimhaut zu reizen. Und das ist dieses Gefühl, das wir dann haben.
1: Ja, also interessant für alle, die das eben gerade essen, zum Abendbrot vielleicht. Aber was ja interessant ist, Senf ist anders scharf, schallert also anders als Chili zum Beispiel.
2: Ja, Chili fetzt, würde ich sagen. Das liegt an dem Wirkstoff Capsaicin. Und das geht normalerweise nicht in die Nase, es sei denn, wir stecken uns die Chili in die Nase. Also merkt man dann eher in Zunge und Rachen. Und es setzt sich auch auf Schmerzrezeptoren, aber auf die, die auch auf Hitze reagieren. Und die Folge bei Chili ist halt eben ein roter Kopf und Schweiß.
1: Ja, genau. Und früher hätten Radiomoderatoren an der Stelle gesagt, Benedikt, möchtest du noch eine scharfe Chili mit scharfem Senf obendrauf?
2: Aha, und früher hätten Producer dann gesagt, ja klar, gerne.
1: Und dann hätten wir so ein Geräusch eingespielt hier. Und dann hätte man noch so ein Feuerlöschergeräusch gemacht, um dich abzulöschen.
2: Stimmt.
1: So, ja, aber heute...
2: Viel besser jetzt auch.
1: Heute kann man das nicht mehr machen. Hören wir lieber die Foo Fighters. Times like these in SWR3.

Robin Schulz und Fastboy, Million Good Reasons hier in SWR 3. Und vor lauter, ich muss Songs covern und auf YouTube raus tun oder TikTok oder auf Insta, wo auch immer, weil ja Menschen glauben, so wirst du ein Musikstar, so musst du anfangen. Bei vielen klappt es ja auch. Bei Il Civetto, die haben das völlig anders gemacht. Jam Sessions in der Berliner U-Bahn oder in der S-Bahn sind sie rumgefahren und haben einfach da gejammt. Das muss ja geil gewesen sein, oder? Ich weiß gar nicht, ist das erlaubt? Wahrscheinlich nicht. Alles, was geil ist, ist nicht erlaubt. Aber die haben es gemacht und so sind Leute auf sie aufmerksam geworden und sie sind gebucht worden für erste Konzerte. So fing das an mit den Jungs hier. Il Civetto, magst du jetzt in SWR 3.

0: Ellie Goulding, Burn. In SWR 3.
1: Und schon,
0: schwupp, sind wir bei Günni in der SB3 Feierabendkneipe und hören noch ein bisschen seinem Schwager am Klavier zu, lauschen andächtig. Ja, ist, glaube ich, ein neuer Song. Den kenne ich noch gar nicht. Und wir lesen auf Bierdeckeln, was Menschen hier draufgeschrieben haben. Hier zum Beispiel ist notiert worden, wer mit Schulden stirbt, hat Gewinn gemacht. Mensch, Lifehack. Günni, machst du noch zwei?
2: Was für zwei?
0: Mach doch mal Linkin Park, Up From The Bottom und danach vielleicht Calvin Jones, Don't Let Me Go.
2: Ja, ist gleich fertig.
0: Danke, Günni, bist Mensch geblieben. Bleib gesund. Zwei SWR3 Easy. Was? Wie heißt der Sender noch? SWR3 Moves mit Volker Janitz. Weiter geht's hier im Pop und Markus Barsch. Habt einen schönen Abend.

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1: Uhr mit Klaus Reginek. Der Zoll hat heute Bilanz für das vergangene Jahr gezogen. Ein Ergebnis: Die Beamten haben immer mehr Arbeit. Allein die Zahl der Warensendungen hat sich 2025 fast verdoppelt. Und damit auch Billigimporte und Produktpiraterie. Informationen von Silvia Stadler.
2: Man müsse politisch auf die Schwemme von Billigware, vor allem aus China, reagieren. Das sagte Bundesfinanzminister Lars Klingbeil. Zum 1. Juli soll deshalb nun die Zollfreigrenze für Waren unter 150 Euro fallen. Die geplante Gebühr von rund 3 Euro pro Warensendung werde sich aber wohl verspäten, so der Minister, und erst ab November gelten. Zur Bilanz des Zolls gehört, dass bundesweit im letzten Jahr knapp 70 Tonnen Drogen beschlagnahmt wurden, ebenso wie Produktfälschungen mit einem geschätzten Gesamtwert von 450 Millionen Euro.
1: Die konkreten Sparpläne von Bundesgesundheitsministerin Warken für die gesetzlichen Krankenkassen kommen bei der Mehrheit der Versicherten nicht gut an. Das ist ein Ergebnis im neuen Gesundheitsmonitor der DAK. Laut der repräsentativen Umfrage finden zwar 66%, dass gespart werden muss, Leistungskürzungen etwa beim Hautkrebs-Screening oder beim Zahnersatz lehnen sie aber ab. Bundespräsident Steinmeier hat den verstorbenen Holocaust-Überlebenden Albrecht Weinberg gewürdigt. Er sagte, Weinberg habe sich unermüdlich für Freiheit und Demokratie eingesetzt. Weinberg wurde 101 Jahre alt. Er hat als Jugendlicher im Nationalsozialismus mehrere Vernichtungslager überlebt und war nach dem Krieg in die USA gegangen. 2012 kehrte er zurück und engagierte sich für das Erinnern an die Nazi-Verbrechen. Die mysteriöse Entführung einer Frau von einem Tübinger Supermarktparkplatz bleibt vorerst unaufgeklärt. Die Polizei hat den Fall abgeschlossen. Details von Stefanie Assenheimer.
3: Auf einem belebten Parkplatz in Tübingen hat der Unbekannte die Frau in ihrem Auto überfallen, gefesselt und ist mit ihr losgefahren. Die Frau konnte ihre Fesseln selbst lösen und sich anschließend aus dem Kofferraum befreien. Die Ermittler haben gut ein Jahr intensiv nach dem Entführer gesucht. Mit Phantombildern, auch eine Belohnung war ausgeschrieben, sogar die ZDF-Sendung Aktenzeichen XY hat den Fall aufgegriffen, ohne Ergebnis. Die Polizei sieht keine weiteren Ermittlungsansätze, wie ein Sprecher dem SWR sagte. Der Fall liegt nun bei der Tübinger Staatsanwaltschaft.
1: Das Wetter in Baden-Württemberg und Rheinland-Pfalz. Nachts wechselnd wolkig, später in Nordrhein-Westfalen und Rheinland-Pfalz stark bewölkt mit etwas Regen. Die Tiefstwerte +7 bis -2 Grad. Auch morgen Wolken, Regen und teils auch Gewitter. Und zwar bis in die Mitte Baden-Württembergs. Nur ganz im Süden bleibt es länger trocken und manchmal zeigt sich sogar die Sonne. Die Höchstwerte +17 Grad. Die Zeit, es ist gleich 20.03 Uhr.
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4: A3 Frankfurt Richtung Würzburg. Zwischen Helmstadt und Würzburg-Heidingsfeld. Bergungsarbeiten, 7 Kilometer Stau. Verzögerung bis zu einer Stunde. Folgen Sie der U95. A5 Frankfurt Richtung Karlsruhe. Zwischen Raststätte Hartwald West und Kronau Baustelle bis Donnerstag 16 Uhr. A6 Heilbronn Richtung Mannheim. Zwischen Wiesloch, Rauenberg und Schwetzingen-Hockenheim. Baustelle, es sind nur 2 Spuren frei bis Donnerstag 16 Uhr. In Stuttgart auf der B10, zwischen Feuerbach Ost und Zuffenhausen Süd Friedrichswald Unfall. Die linke Spur ist blockiert. Die B32 Ravensburg-Sigmaringen ist zwischen Vorsee und Altshausen nach einem Unfall in beiden Richtungen gesperrt.
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5: Mit Markus Barsch, hallo, schön, dass ihr da seid. Wir legen los mit With the MC. Show me love, oder?
0: Ja. 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Ja.

0: ihr geboren seid. Wir hätten euch schon sehr vermisst. Hallo, hier ist Pop, eure Abendshow. Der vielleicht schlechteste Zeitpunkt, so kam ich gerade drauf, um geboren zu werden, ist, einer der echt schlechteren ist, im Auto auf dem Weg zum Krankenhaus. Eine Britin hat ihre Zwillinge auch noch, sieht ihr meine beiden Finger? Zwillinge im Fußraum der Beifahrerseite in einem BMW, keine Werbung, zur Welt gebracht, weil sie halt auf dem Weg ins Krankenhaus im Stau standen. Vielleicht habt ihr das diese Tage auch schon gelesen. Und wir wissen alle, in BMWs ist vorne oft im Beifahrerfußraum nicht so viel Platz, ne? BMW-Phänomen. Jos Schmidt ist hier aus dem Abendshow-Spezial, nicht im Auto geboren Team, du, aber andere. Also den Zwillingen erstmal, denen geht's gut, ne?
1: Ja, den Zwillingen geht's gut. Die Geschichte ist vor 5 Monaten passiert, kam jetzt aber erst raus. Ja. Aber den 5 Monate alten Babys geht's sehr gut. Krass ist, was die Mutter auch noch gesagt hat, und zwar, wenn ich noch ein Kind bekommen würde, würde ich gern wieder im Auto sitzen. Es war die einfachste Geburt, die ich je erlebt hatte. Also es waren jetzt Kind 3 und 4, muss man dazu sagen.
0: Ah, okay, alles klar. Aber das ist ja krass. Also wirklich, also ich würde gerne wieder im Auto. Das kann man ja forcieren. Also wenn die Wehen einsetzen, fahrt einfach nach nirgendwo wieder zurück. Das wird schon hinhauen. Aber das kommt ja immer wieder mal vor, ne, dass Leute eben nicht im Krankenhaus oder nicht zu Hause geboren wurden. Du kennst sogar auch jemanden aus dem EMS.
1: Ja, in einer weiteren größeren Familie habe ich auch eine Geschichte. Die waren zwischen Landshut und München auf der Landstraße. Ja. Da wurde auch das kleine Mädchen auch im Auto geboren. Ja. Schwupps war es da.
0: Manchmal geht es so schnell. Komm, weißt du, was wir machen? Wir machen, hey, Deutschland, spontane Schnellstumfrage. Seid ihr auch irgendwo zur Welt gekommen? Flugzeug oder also nicht zu Hause, nicht im Krankenhaus oder so? Seid ihr irgendwo besonders zur Welt gekommen? Blitzumfrage. WhatsApp schicken, Sprachnachricht gerne an die 07221 2011. Ihr könnt auch anrufen. 07221 2011. Aufregend. Wo seid ihr denn geboren?

0: kommen ja lustige Sachen rein, was Geburten nicht im Krankenhaus angeht. Kümmern wir uns gleich drum, freuen wir uns schon drauf. Aber Leute, ganz kurz mal hier Einschub, ja, in eurer Abendshow. Wenn ihr zufällig ESC-Fans seid, dann wird dieser Mai für euch womöglich unvergesslich. Hab ich verschluckt gerade. Wir schenken euch nämlich Tickets, das passt gut, die Dramatik ist da. Wir schenken euch nämlich Tickets, habt ihr schon mitbekommen, oder? Für das Finale des Eurovision Song Contest jetzt am Samstag in Wien. Sarah Engels ist ja mit ihrem Song Fire am Start für Deutschland und sie selber ist auch schon ganz aufgeregt.
1: Ich bin richtig on fire. Also ich finde, so eine gewisse Aufregung und Nervosität gehört dazu. ESC macht man ja nicht alle Tage, ne? Aber ich freue mich einfach wahnsinnig, dass ich dabei sein darf und so eine große Bühne als Möglichkeit bekomme. Und die möchte ich natürlich dann noch nutzen.
0: Und ihr? Los, komm, ihr seid auch dabei, oder? In Wien, erzählt uns jetzt. Jetzt mal bitte, warum es keinen größeren ESC-Fan als euch gibt. Dazu geht ihr bitte auf popabend.de, ne? Unsere Abendshow-Seite popabend.de und schickt uns da eure hervorragende Begründung, warum ihr die größten ESC-Fans überhaupt seid und da unbedingt hin müsst. Ab jetzt, husch, auf popabend.de und gleich 10 nach 9 in einer knappen Stunde, da gehen unsere nächsten exklusiven Tickets

0: Hallo, hier ist Pop, eure Abendshow. Es gibt ja sehr besondere Ereignisse. Ein sehr besonderes ist, wenn man versehentlich halt noch, wenn man es nicht ins Krankenhaus schafft, mit dem Schwangeren, mit der schwangeren Person, dann kommt das Auto, dann kommt das Kind im Auto zur Welt. Wir haben eben davon erzählt, das ist einer Britin passiert. Wir haben eben erzählt, die hat im Fußraum auf der Beifahrerseite Zwillinge geboren, in den Fußraum hineingeboren. Hier kommen fröhliche Nachrichten von euch ins Studio. Und zwar, Manuela schreibt uns an die 07221211 Hallöchen. Ja, ich wurde auch vor 47 Jahren an einer Raststätte im Eilverfahren geboren. Lustig, aber wahr. Und eine interessante Nachricht kommt von Antje aus Uttenweiler.
1: Ich bin gerade im Auto unterwegs. Und was ich mich immer frage, wenn jetzt jemand im Auto geboren wird, was steht denn dann in der Geburtsurkunde als Geburtsort? Oder was gibt man denn dann an als Geburtsort? Im Auto?
0: Und das Tolle ist, am 07221211 am Telefon ist Steffi. Hallo Steffi! Hallo! Oh, die Verbindung ist so halb cool. Wir hoffen, dass das
2: Oha,
0: hält.
2: Okay.
0: Du hast uns gerade was Sensationelles auch geschrieben in die Stadt. Ich habe auch mitten in der Stadt meinen Sohn im Auto bekommen. Es war rot. Was sollte ich denn machen? Steffi, also dem Sohn geht's gut, alles ist prima. Ne?
2: Dem Sohn geht's gut, der ist inzwischen 19 Jahre alt und kann herzlich über die Geschichte lachen.
0: Ja, das ist doch, ja, doch was zu erzählen, meine Güte. Jetzt kommt's. Wir können ja die Frage, ich interessiere mich da auch für. Was steht in der Geburtsurkunde? An der Kreuzung sowieso Straße oder was?
2: Nein, es steht einfach nur der Ort drin. Es ist voll langweilig.
0: Ach, okay, das machen sie so. Ich dachte irgendwas.
2: Nee, nicht so wie im Flieger.
0: Ja, ne, dann bist du, glaube ich, automatisch Staatsbürger des Landes, über dem du gerade bist, oder der Fluggesellschaft. Wie war das nochmal?
2: Ich glaube, über dem Land, ja, wo du gerade bist, aber ich weiß es nicht genau.
0: Okay, grüß bitte ganz lieb deinen Sohn.
2: Gefährliches Halbwissen.
0: Gefährliches Halbwissen.
2: Schönen Abend.
0: Und ja, und ihm auch. Dann. Tschüss. Sensationell. Einfach mal im Auto. 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

Eine Meldung aus dem Verkehrszentrum. Vorsicht auf der A61. Mönchengladbach, Koblenz, Höhe Türnich. Sind Kinder auf der Fahrbahn. Vorsicht auf der A61. Mönchengladbach, Koblenz, Höhe Türnich. Kinder auf der Fahrbahn.

0: Interessant. Wir haben gerade über Geburten gesprochen hier in eurer Abendshow, die nicht im Krankenhaus oder zu Hause, sondern eher so halb ungeplant im Auto auf dem Weg zum Krankenhaus, weil wir eben davon gehört haben, von der Britin, die Zwillinge in den Fußraum des Autos gebar auf dem Weg ins Krankenhaus. Und dann frugen wir uns hier, was steht denn da? Das hat Steffi eben auch erzählt. Die hatte ihren Sohn auf der Kreuzung in der Stadt bekommen. Es war rot und dann wollte der Sohn halt raus. Das war vor 19 Jahren, das geht ihm ausgezeichnet. Alles Liebe nochmal. Und da schreibt uns bitte, dann wollten wir mal wissen, steht dann da in der Geburtsurkunde irgendwas drin? Das hat sie gesagt, die Steffi, steht da nicht drin. Steht nur der Ort. Wo? Also die Stadt. Aber Felix Lehmann, liebe Grüße Felix, danke für die Info. Das ist so, wenn das Kind tatsächlich an der Ampel auf der Kreuzung irgendwo geboren wird, das steht im Normalfall im Register. Schon die genaue Adresse, beispielsweise vor Gebäude XY. Das wird nur nicht mit auf die Geburtsurkunde gedruckt. Wenn man aber einen Registerauszug beim Standesamt anfordert, dann steht das da drin. Haben wir jetzt nicht gegen recherchiert. Felix, wir glauben dir das einfach. Danke für die Info. Und jetzt ist es 8:30.
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2: In der Nacht ist es wechselnd wolkig mit etwas Regen und Schauern. Die Tiefstwerte +7 bis -2 Grad. Morgen breiten sich die Wolken mit ein wenig Regen sowie einzelnen Schauern und Gewittern bis in die Mitte Baden-Württembergs aus. Ganz im Süden bleibt es länger trocken, vor allem vom Bodensee bis zur Ostalb scheint öfter die Sonne. Hier wird es erst am Abend nass. Die Temperaturen steigen auf 10 Grad in Prüm und bis 17 Grad in Ruest.
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3: A3 Frankfurt Richtung Würzburg. Zwischen Helmstadt und Würzburg-Heidingsfeld. Bergungsarbeiten, 7 Kilometer Stau. Verzögerung bis zu einer Stunde. Folgen Sie der U95. A3 Würzburg Richtung Frankfurt. Zwischen Seligenstadt und Hanau 2 Kilometer stockender Verkehr. A6 Nürnberg Richtung Heilbronn. Zwischen Rastplatz Weinsbach und Kreuz Weinsberg Fahrbahnerneuerung. Die linke Spur ist gesperrt. Bis 11. Juni sind nur 2 Spuren frei. In Stuttgart auf der B10. Zwischen Feuerbach Ost und Zuffenhausen Süd Friedrichswald Unfall. Die linke Spur ist blockiert.
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0: Und hier ist Pop, eure Abendshow mit Markus Barsch. Guck mal. Ich sag lieber nochmal, Vorsicht auch gerade auf der A61 Mönchengladbach-Koblenz Höhe Türnich. Da sind immer noch Kinder auf der A61 Mönchengladbach-Koblenz Höhe Türnich. Kinder auf der Fahrbahn. Vorsicht.

Noch eine Eilmeldung aus dem Verkehrszentrum. Vorsicht auf der A98 Schaffhausen, Weil am Rhein. Zwischen Lörrach Ost und Lörrach Mitte, da werfen Personen Gegenstände auf die Fahrbahn. Vorsicht auf der A98 Schaffhausen, Weil am Rhein. Zwischen Lörrach Ost und Lörrach Mitte, da werfen Trottel Gegenstände auf die Fahrbahn.

Dienstag in eurer Abendshow am Dienstag um gleich 8:45. Komm, wir gehen mal eben die Kollabo-Einkaufsliste von Madonna durch. Hier, diese Künstlerin und Künstler konnte sie schon im Laufe ihrer meandernden Karriere runterstreichen. Hier Justin Timberlake, ne? Und Timberland. Mit den beiden hat sie ja 4 Minutes gemacht. Was immer noch cool ist. Oder Sam Smith, mit dem hat sie auch schon gehabt. Oder hier Nicki Minaj, ne, auch hier, Entschuldigung. Oder hier Britney Spears, mit der hat sie auch schon was gemacht. Oder Missy Elliott natürlich, ne? Into the Hollywood Groove.

Remake aus den 80ern von 2003. Missy Elliott, Madonna Into the Hollywood Groove. Und jetzt seit Freitag eine Madonna zusammen mit Sabrina Carpenter. Habt ihr schon mitbekommen vielleicht. Die beiden hatten ja schon beim Coachella beim Festival zum ersten Mal live auf der Bühne gestanden. Sabrina war dort Headlinerin vor ein paar Wochen und plötzlich stand Madonna. Und alle so, das ist die doch nicht wirklich, oder? Nein, das war sie wirklich. Als Überraschungsgast mit auf der Bühne seit Freitag ist Bring Your Love jetzt draußen.

0: auch mal wieder gut.
1: Naja.
0: If I ruled the world in eurer Abendshow. Es ist 9:10. Hier kommt noch was aus dem Verkehrszentrum. Vorsicht im Kreis Esslingen. Zwischen Neckarteilfingen und Neckarhausen, da sind 10 Rinder auf der Fahrbahn. Dass man sie gezählt hat, ist nett. Vorsicht im Kreis Esslingen. Zwischen Neckarteilfingen und Neckarhausen, 10 Rinder auf der Fahrbahn. Und noch Vorsicht gerade auf der A1 Trier Richtung Köln bzw. Koblenz zwischen Raststätte Eifel-Ost und Manderscheid. Ungesicherte Unfallstelle, hier ist ein LKW umgestürzt. Vorsicht auf der A1 Trier Richtung Köln bzw. Koblenz zwischen Raststätte Eifel-Ost und Manderscheid. Ungesicherte Unfallstelle, da ist ein LKW umgestürzt. Fahrt vor.

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1: Um 21 Uhr mit Klaus Regineck. Die Blockade der Seestraße von Hormus führt möglicherweise dazu, dass Seeleute, die dort festsitzen, von ihren Rädern erpresst werden. Griechische Gewerkschaften fordern deshalb mehr Schutz. Informationen aus Athen von SWR-Korrespondentin Bettina Weitz.
2: Der Vorsitzende der Gewerkschaft, Talakou Yorgos, äußerte sich im ARD-Interview, nachdem am Sonntag erneut ein Öltanker in griechischem Eigentum die Straße von Hormus durchquert hatte. Dabei schaltete die Besatzung möglicherweise das Ortungssystem ab, um für Angreifer weniger leicht erkennbar zu sein. Bereits im März hatten griechische Reeder Schiffe auf diese Weise durch die umkämpfte Meerenge fahren lassen. Den Angaben zufolge hatten ihre Mitarbeiter unterschrieben, dass sie sich der Risiken bewusst sind und bereit sind, sie auf sich zu nehmen. Gewerkschaftschef Talakou Yorgos dagegen spricht von Drohungen der Reeder, Seeleute, die diese Unterschriften nicht leisten, künftig nicht mehr anzustellen.
1: Für den Kampf gegen Geldwäsche wird es in Deutschland keine neue Behörde geben. Das hat Bundesfinanzminister Klingbeil bekannt gegeben. Anlässlich der Jahresbilanz des Zolls meinte er, stattdessen würden die bestehenden Abteilungen bei der Behörde verstärkt. Unter anderem sind 1500 neue Stellen vorgesehen. Der Chef der US-Arzneimittelbehörde FDA, McCarry, hat seinen Rücktritt eingereicht. Dem Schritt war wochenlanger Druck von hochrangigen Republikanern, Abtreibungsgegnern und Medien vorausgegangen. Präsident Trump hatte der Entlassung offenbar zugestimmt. McCarry war nur gut ein Jahr im Amt. Er hatte unter anderem die Prüfung einer Abtreibungspille verzögert und sich mit den Pharmakonzernen angelegt. Tennis-Olympiasieger Alexander Zverev ist beim Vorbereitungsturnier auf die French Open gescheitert. Der Hamburger verlor in Rom im Achtelfinale gegen den Italiener Luciano Daderi. Details dazu von SWR-Sportreporter Tim Brockmeier.
3: Es sah zunächst nach einer sehr schnellen und kurzen Nummer aus, 30 Minuten, und der erste Satz ging mit 6:1 an Zverev. Der Deutsche aber spielte im zweiten Durchgang nicht mehr ganz so dominant, immer noch gut genug, lag mit 2 Breaks vor, konnte die nicht nutzen, hatte im Tiebreak dann Matchbälle, die er nicht verwandeln konnte, und so ging der zweite Satz tatsächlich mit 7:6 an den Italiener. Was Zverev offenbar komplett den Stecker zog. Im dritten Durchgang war der Deutsche nur noch Zuschauer. Ein toll kämpfender und spielender Daderi machte mit einem völlig desillusionierten Zverev, der am Ende auch nicht mehr 100% fit wirkte, kurzen Prozess. Mit 6:0 ging der dritte Satz und damit der Sieg an den Italiener.
1: Das Wetter in Baden-Württemberg und Rheinland-Pfalz. Nachts wechselnd wolkig, später in Rheinland-Pfalz stark bewölkt mit etwas Regen. Die Tiefstwerte +7 bis -2 Grad. Auch morgen Wolken, Regen und teils auch Gewitter. Und zwar bis in die Mitte Baden-Württembergs. Nur ganz im Süden bleibt es länger trocken und manchmal zeigt sich dort auch die Sonne. Die Höchsttemperaturen bis zu 17 Grad. 21:03 Uhr.
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4: Vorsicht auf der A1 Trier Richtung Köln-Koblenz. Zwischen Raststätte Eifel-Ost und Manderscheid eine ungesicherte Unfallstelle. Hier ist ein LKW umgestürzt. Vorsicht im Kreis Esslingen. Zwischen Neckarteilfingen und Neckarhausen sind 10 Rinder auf der Fahrbahn. A3 Frankfurt Richtung Würzburg. Zwischen Helmstadt und Würzburg-Heidingsfeld. Bergungsarbeiten, 6 Kilometer Stau, Verzögerung bis zu einer Stunde. Folgen Sie der U95. A3 Würzburg Richtung Frankfurt. Zwischen Seligenstadt und Hanau 2 Kilometer stockender Verkehr. A60 Bingen Richtung Mainz. Zwischen Mainz-Finden, Saarstraße und Mainz-Lerchenberg. Polizeieinsatz, die rechte Spur ist gesperrt. In Stuttgart auf der B10. Zwischen Feuerbach Ost und Zuffenhausen Süd Friedrichswald Unfall. Die linke Spur ist blockiert. In Stuttgart ist im Heslacher Tunnel ein Fahrstreifen durch einen defekten PKW blockiert.
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5: Mit Markus Barsch. Hallo, na, ESC-Fans, seid ihr am Start? Es geht nun um die Weltmeisterschaft der Popmusik, das ESC-Finale. Hunderte Millionen gucken am Samstag ja am TV zu, aber wir bringen euch dieses Jahr direkt in die Arena nach Wien. Erzählt uns jetzt auf popabend.de, auf unserer Abendshow-Seite, warum ihr der allergrößte ESC-Fan überhaupt seid, okay? Vielleicht gehen dann die exklusiven Tickets, die wir hier haben, in circa 10 Minuten schon an euch.
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0: Hallo, hier ist Pop, eure Abendshow in der ARD. Hallo Deutschland, die gemeinsame Abendshow von Bremen 4, HR3, MDR Jump, NDR 2, SR 1 und WDR 2. Produziert für euch mit Liebe, Herzblut, Hingabe. Und jetzt hier zwei schönen, fröhlichen, ich wedel damit, Tickets für den ESC am Samstag. Ihr habt jetzt die Chance auf das Event, bei dem ganz Europa und die halbe Welt zuguckt. Wir bringen euch nämlich zum ESC-Finale nach Wien. Und unsere Tickets gehen jetzt vielleicht an Mirella Schilling. Hallo Mirella erstmal.
1: Hallihallo und einen schönen guten Abend.
0: Du kommst eigentlich aus dem Saarland, lebst aber mittlerweile in Berlin wie alle anderen Popstars. Das sage ich immer. Das sage ich immer, wenn irgendjemand aus irgendwo aus Deutschland kommt, aus irgendeinem Dorf, dann wird der Mensch berühmt. Ne? Ist egal wer. Nimm Mark Forster oder Max Giesinger, die wohnen alle mittlerweile in Berlin, so wie Mirella Schilling. Bist,
1: ja,
0: du auch, bist du auch heimlich Popstar? Müssen wir.
1: Also unter der Dusche spiele ich das immer, ja, ist richtig. Oder wenn ich zu Hause putze, aber ansonsten war es der Liebe wegen. Ja, ich bin seit über 20 Jahren in Berlin mit meinem Mann glücklich,
0: alles,
1: wir haben zwei Kinder, alles fein.
0: Okay, alles fein. Warum denkst du, bist du der krasseste ESC-Fan Deutschlands?
1: Boah, also ich wurde, glaube ich, schon dafür geboren. Ja, es wurde mir in die Wiege gelegt und ich führe es einfach fort. Ich feiere jedes Jahr eine krasse Party mit meinen Freunden, Familie und wir machen daraus ein richtiges Event mit Punkte zählen, oder Punkte vergeben. Wir küren dann natürlich auch unter uns einen Sieger.
0: Natürlich.
1: Ja, und was richtig cool ist, wir haben immer so, jeder bringt was zu essen mit.
0: Natürlich.
1: Und zwar was ganz. Genau, aber jetzt nicht nur, sage ich mal, immer diese nicht Baguette und den Nudelsalat und Würstchen.
0: Nö, den Ländern entsprechend, oder?
1: Bitte?
0: Habt ihr das auch? Macht ihr das auch? Das haben wir auch schon gemacht. So den Ländern entsprechend. Ich bin
1: ja,
0: Fan von dem
1: genau.
0: Und dem Interpreten, und dann bringt man ein landestypisches Gericht mit.
1: Genau, genau. Okay. Und das macht total Spaß und da ist auch immer wieder was Neues dabei und es ist immer wieder aufregend.
0: Das klingt schon mal sehr gut, Mirella aus Berlin. Du, wir testen dich jetzt nochmal. Ein stimmt oder stimmt nicht Fakt trennt dich noch von den Tickets für Wien. Wenn du jetzt gleich richtig antwortest, dann stehst du im Publikum und feuerst am Samstagabend Sarah Engels an. Hier kommt deine Behauptung.
2: Das ESC-Finale ist einfach ein Riesen-TV-Ereignis. Wenn am Samstag diese Melodie ertönt, dann sitzen im Schnitt weltweit rund 160 Millionen Menschen vor dem Fernseher. Das sind mehr als beim Super Bowl letztes Jahr.
0: Aha. Schauen im Schnitt 160 Millionen Menschen den ESC. Stell dir mal vor, die Kamera geht da so in die ersten drei Reihen oder so, wo immer du da stehen könntest. Und dann sehen dich 160 Millionen Menschen. Ist das wahr oder nicht wahr? 160 Millionen Menschen glotzen den ESC. Wahr oder unwahr?
1: Also ich
0: was?
1: Würde sagen,
0: wie bitte?
1: Wahr.
0: Es war?
1: Wahr.
0: Hast
1: es
0: du gesagt,
1: wahr.
0: Es war? Ja, stimmt.
1: Ja,
0: ja, das ist richtig. Pack schon mal was ein. Das Köfferchen.
1: Oh mein Gott.
0: Bist am Samstagabend
1: cool.
0: In Wien. Glückwunsch.
1: Wie cool. Ey, ich hoffe, ihr habt das da drüben gehört. Das soll ich nochmal?
0: Wie lange probierst du schon, hier beim jährlichen Finale mit dabei zu sein?
1: Oh, ey, ich habe schon so oft probiert. Es ist nicht gelungen. Ihr wisst ja,

0: gar nicht, wie schnell diese Tickets dann immer weg sind, ja. Und ich vertraue ehrlich gesagt diesen Fan-Sale-Dingern oder wie die auch sich heißen und schimpfen mögen, vertraue ich nicht und schon gar nicht Leuten, die sich eventuell da vorstellen. Nein, also das, das müssen echte, richtige Tickets sein und ich war hier nicht, ich war hier nur.
1: Mirella, hab ganz viel Spaß. Wir sehen dich im Publikum im TV.
0: Ich werde winken, ihr werdet mich erkennen. Definitiv.
1: Mirella, viel Freude. Ey, Leute, ihr seid vielleicht die Nächsten. Hier liegen noch mehr ESC-Tickets auf dem Tisch. Erzählt uns jetzt auf popabend.de, warum ihr, so wie Mirella, der krasseste ESC-Fan überhaupt seid. Und morgen um die gleiche Zeit, 8:50, da gehen die nächsten exklusiven Karten vielleicht schon an euch. Hier kommt schon mal zum Eingrooven Sarah Engels.
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Blink-182. What's my age again? Auch mal wieder gut in der Abendshow. 20 nach 9 ist es. Hier ist mittlerweile eine Stunde länger. Ich sage nochmal A3 Frankfurt Richtung Würzburg. Zwischen Helmstadt und Würzburg-Heidingsfeld. Da laufen die Bergungsarbeiten. 5 Kilometer Stau. Die Verzögerung ist mittlerweile eine Stunde hier. Die Umleitung ist die U95. A3 Frankfurt Richtung Würzburg. Zwischen Helmstadt und Würzburg-Heidingsfeld. Die Umleitung ist die U95.

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8: Es ist 9:30.
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9: In der Nacht ist es wechselnd wolkig mit etwas Regen und Schauern. Morgen breiten sich die Wolken mit ein wenig Regen sowie einzelnen Schauern und Gewittern bis in die Mitte Baden-Württembergs aus. Ganz im Süden bleibt es länger trocken. Die Temperaturen steigen auf 10 Grad in Prüm und bis 17 Grad in Ruhrs.
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10: Vorsicht auf der A1 Trier Richtung Köln-Koblenz. Zwischen Raststätte Eifel-Ost und Manderscheid eine ungesicherte Unfallstelle. Hier ist ein LKW umgestürzt. A3 Würzburg Richtung Frankfurt. Zwischen Seligenstadt und Hanau 2 Kilometer stockender Verkehr. A5 Frankfurt Richtung Karlsruhe. Zwischen Raststätte Hartwald-West und Kronau-Baustelle bis Donnerstag 16 Uhr. Auf der A96 Lindau Richtung München ist im Kreuz Memmingen die Überleitung zur A7 in Richtung Ulm wegen Bergungsarbeiten gesperrt. In Stuttgart ist im Heslacher Tunnel ein Fahrstreifen durch einen defekten PKW blockiert.
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12: Hi.

0: Hallo, hier ist Pop, eure Abendshow.
1: Bei dieser Frau läuft's ja gerade richtig gut, ne?
0: Sienna Spyro.
1: Die ganze Welt streamt ohne Ende. Die on this Hill ist aber auch gut.

0: Das sind so Refrains. Man möchte sich reinlegen. Immer noch. Ich kann einfach nicht runterziehen. Was soll ich denn machen? Helft mir.
1: Nein. Oh, Sienna Spyro. Die on the Silk. Sienna ist beim 100. Geburtstag. Der lebt noch, von David Attenborough. Attenborough. Ne? Letzte Woche aufgetreten. Der David Attenborough, der Naturfilmer. Viele kennen tolle Filme von David Attenborough. Ne? Planet Erde oder unser blauer Planet. Serien, alles von David Attenborough. Und sie ist ja auch gerade im zweiten Teil von Der Teufel trägt Prada mit Material Lover. Also Sienna, ist ja ziemlich viel los bei dir gerade. Ist ja fast schon unwirklich.
2: Doesn't really feel real at times.
3: Manchmal fühlt sich das gar nicht wie das echte Leben an. Nur wenige erfahren so etwas. Jedenfalls ein sehr durchgetakteter Lebensstil. Und ich versuche mein Bestes, um das irgendwie auch genießen zu können. Immer im Moment zu sein, nicht durchzuhetzen und das nicht für selbstverständlich zu nehmen.
2: Just rush through and take things for granted.
1: Don't rush through. Sienna Spyro neu. Material Lover.

0: Deutschland, was ist denn? Wollt ihr mal schnaufen?
1: Ist überhaupt kein Problem.
2: Hier ist Pop.
1: Eure Abendshow.
2: Die ist auch gut für die Nerven. Nur apothekenpflichtig, beziehungsweise noch nicht mal verschreibungspflichtig. Müsst nichts anschleppen hier, kein Rezept und so.
1: Machen wir einfach so mit euch hier. Ne? Jetzt ein bisschen schnaufen, ein bisschen philosophieren hier. 21.48 Uhr und ein paar Sekunden ist eine super Zeit für ein bisschen philosophieren. An diesem Dienstagabend jetzt vielleicht die Gelegenheit, die Dinge zu sortieren. Wenn sie sortiert werden wollen, ihr könnt sie fragen. Manchmal wollen die das gar nicht und dann könnt ihr einfach weggehen.
2: Okay. Probleme lösen durch Weggehen. Weiß nicht.
1: Wir haben schon philosophiert über Sachen wie zum Beispiel, das war schön, das kam dieser Tage von Julian Pohle aus Schloss Holte-Stukenbrock. Wie kommt eigentlich das Rasenbetreten verboten? Schild auf den Rasen, mitten auf den Rasen. Ey, Julian Pohle in Schloss Holte-Stukenbrock, liebe Grüße, mein lieber Julian. Das, weißt du was, das war die allererste Philosophie ever, die ich 2002 hier im Radio, ich bin schon länger da, die ich 2002 zum ersten Mal im Radio gemacht habe. Das war noch morgens in der Sendung. Wie kommt eigentlich das Rasenbetreten-Verboten-Schild mitten auf den Rasen? Kommen die mit dem Zeppelin vorbeigefahren da oben und dann machen die so eine lange Leiter runter und dann so einer so nur mit dem Arm an der letzten Sprosse hängend, so das Schild da rein, weil man darf ja nicht drauf treten. Naja. Wenn Schäfchen beim Einschlafen Schäfchen zählen, zählen die sich dann selber erstmal mit oder fangen die mit anderen an? Muss demnächst sofort ein Schäfchen fragen. Gestern, das war auch schön, von Heiko aus Freiburg. Ist es in Ordnung, wenn man einem verwirrten Schmied einfach mal zeigt, wo der Hammer hängt? 855 Trilliarden dieser kleinen Hirnaushänger stehen auch in der Barschen Philosophiegalerie. Da sind wirklich sehr, sehr viele Philosophien. Die ist auf popabend.de, die Philosophiegalerie. Da könnt ihr auch eure neuen, kleinen, wunderbaren philosophischen Vorschläge immer schicken. Heute verkaben wir unsere Synapsen neu. Ich habe so gelacht über Andreas. Nicht über dich persönlich, Andreas, sondern über deinen Spruch. Andreas aus Berlin. Liebe Grüße, Andreas. Wenn Benjamin Blümchen Geld sammelt, betreibt er dann Elefantraising. Er braucht ein bisschen Elefantraising.
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1: Um 22 Uhr mit Klaus Reginek. Im französischen Cannes sind die 79. internationalen Filmfestspiele mit einer großen Gala eröffnet worden. Zum Auftakt bekam der Neuseeländer Peter Jackson die goldene Ehrenpalme für sein Lebenswerk. Er führte unter anderem in der Trilogie Der Herr der Ringe Regie. ARD-Reporter Jan Tussing berichtet aus Cannes.
2: Peter Jackson hätte sich nie vorstellen können, dass er in seinem Leben mal eine goldene Palme gewinnen würde. Auf dem französischen Filmfest in Cannes sei er bisher nur zweimal gewesen, aber es waren die wichtigsten zwei Male in seiner Karriere. Das sagte der neuseeländische Regisseur auf der Eröffnung der Filmfestspiele in Cannes, wo ihm der Schauspieler Elijah Wood die goldene Ehrenpalme überreichte. Die französische Schauspielerin Ayi Haidara moderierte eloquent und geistreich durch die etwa einstündige Veranstaltung, an deren Ende eine strahlende Jane Fonda den festlichen Saal überraschte.
1: Seeleute, die auf ihren Schiffen in der Straße von Hormus festsitzen, werden möglicherweise von ihren Rädern erpresst. Das beklagt die griechische Gewerkschaft der Seeleute und fordert mehr Schutz. Der ARD berichtete Gewerkschaftschef Yorgos, dass Öltanker in griechischem Eigentum die Straße von Hormus ohne Kennungssystem durchquerten, um Angriffen zu entgehen. Die Reeder hätten vorher damit gedroht, Seeleute nicht mehr anzustellen, die damit nicht einverstanden seien. Eine französische Touristin, die auf dem Kreuzfahrtschiff Hondius war, ist schwer am Hantavirus erkrankt. Das behandelnde Krankenhaus in Paris hat mitgeteilt, dass die Frau mittlerweile an eine künstliche Lunge angeschlossen wurde. Sie war nach ihrer Rückkunft in Frankreich positiv auf die südamerikanische Variante der Hantaviren getestet und isoliert worden. Drei Passagiere der Kreuzfahrt sind bislang gestorben, ein niederländisches Ehepaar und eine deutsche Urlauberin. Das von Präsident Trump für die USA geplante Raketenabwehrsystem Golden Dome kostet weit mehr als bisher geschätzt. Das Haushaltsamt des US-Kongresses rechnet für die kommenden 20 Jahre mit Investitionen von umgerechnet gut 1 Billion Euro. Das überträfe die ursprünglichen Berechnungen um ein Vielfaches und bisher hat der US-Kongress davon 24 Milliarden Dollar bewilligt. Für Golden Dome müssten unter anderem 7.800 Satelliten ins All geschossen werden. Nach den Plänen von US-Präsident Trump soll das System bis Ende 2028 einsatzbereit sein. Das Wetter in Deutschland: nachts ostwärts abziehende Schauer, später im Nordwesten erneut dichte Wolken und teils Regen. Im Süden locker bewölkt oder sternenklar, die Tiefstwerte plus 9 bis minus 3 Grad. Tagsüber im Südosten freundlich, sonst wolkig bis stark bewölkt und von Nordwesten ausbreitende Schauer, örtlich auch Gewitter. Die Höchstwerte 10 bis 17 Grad. Die Zeit 22.03 Uhr.
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3: Vorsicht auf der A5 Karlsruhe Richtung Frankfurt. Zwischen Kreuz Weinheim und Hemsbach eine ungesicherte Unfallstelle auf dem Beschleunigungsstreifen. A3 Frankfurt Richtung Würzburg. Zwischen Helmstadt und Würzburg-Heidingsfeld. Bergungsarbeiten, 4 Kilometer Stau. Verzögerung bis zu 40 Minuten. Folgen Sie der U95. In Stuttgart ist im Heslacher Tunnel ein Fahrstreifen durch einen defekten PKW blockiert.
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4: 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Hallo, schön, dass ihr da seid. Ist eventuell gleich, so in 7, 8, 9 Minuten, erstmal die perfekte Zeit für etwas Quiz? Was hätte ich Philosophie gesagt?
5: Nein.
4: Sollen wir eine Runde quizzen?
5: Natürlich.
4: Top Idee. Mach mal.
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Hallo Deutschland, hier ist Pop. Eure Abendshow ist die gemeinsame Abendshow von Bremen 4, HR3, MDR Jump, NDR 2, SR 1 und WDR 2. Produziert jetzt mit einem spontanen Schnellstquiz von SWR 3. Gibt ein fröhliches kleines Goodie-Päckchen zu gewinnen. Das schnüren wir für euch. Heute ist der zweite Tag der Eisheiligen. Ne? Seid ihr heute Morgen auch mit dem Hund rausgegangen, wie ich? In leicht ländlicher Gegend? Ich hatte eine kurze Hose an, weil ich die vergangenen Tage immer eine kurze Hose an hatte. 3 Grad! 3! Seht ihr meine Finger? 3 Grad waren es heute Morgen. Brr. Heute ist Pankratius, die Eisheiligen. Mit den Eisheiligen werden kräftige Kaltluftvorstöße bezeichnet, die nach schönen, milden Tagen häufig Mitte Mai auftreten. Das ist schon cool, wie sich die Eisheiligen knallhart an den Kalender halten auch. Gestern schon kühl und heute nochmal ein Stück kühler. Pankratius. Eis.

Eis, oder geht das in Richtung Heiliger? Dann müsst ihr sagen, ja, eher so Richtung Heiliger, oder? Das wäre bei diesem Ding, beim Heiligen Cornetto, völlig falsch, denn Cornetto ist ein Eis. Hat nichts mit heilig zu tun. Also, sofort anrufen, 07221 2011. Ich weiß selber noch nicht genau, wie es gleich wird, aber es wird lustig. 07221 2011. Das Spontane, ist es ein Eis oder doch ein Heiliger? Schnellstquiz, gleich.

0: ist einfach cool. Bastille Save My Soul in eurer Abendshow. Heute ist der zweite Eisheilige. Pankratius hat die Temperaturen nach unten gedrückt. Wir spielen das spontan. Ist mir auch manchmal, also manchmal denke ich auch, Alter, was ist falsch mit mir in meinem Kopf? Das Spontane ist es ein Eis oder ein Heiliger? Schnellstquiz. Natürlich absolut unblasphemisch, ist ganz klar, wenn ihr heilige Menschen verehrt. Dann tut das bitte weiterhin und fühlt euch nicht auf den Schlips getreten. Hallo Bernhard in Düsseldorf. Bernhard, bist du da? Hallo.
1: Bin da. Hi Markus.
0: Mit C. Hallo. Danke, mit C, korrekt. Hast du heute ein Eis gegessen, Bernhard?
1: Leider nein.
0: Nee, ne? Kalt auch nee. In Düsseldorf, oder?
1: Ja.
0: Du hast gerade erzählt, mir im Vorgespräch schon, du kommst gerade von der Chorprobe, bist Tenor. Mach nochmal ein paar schöne Töne bitte für uns alle zur Freude.

0: La la la la la la la.
1: Super, was habt ihr denn im Chor geprobt heute?
0: Ein sehr abgefahrenes Werk, eine Messe von Macmillan, das kennt wahrscheinlich kein Mensch, ist in den letzten 20 Jahren komponiert worden und hört sich auch ziemlich abgefahren an. Ob man das wirklich hören möchte, naja.
1: Was euer Chorleiter oder eure Chorleiterin sagt, das machen wir jetzt? Oder wie?
0: Wie bitte?
1: Sagt der Mensch, der den Chor leitet, sagt, nee, das machen wir jetzt, Leute. Hier sind eure Noten, Freunde. So?
0: Nee, absolut, genau. Und das ist auch, sobald man das mal kann, klingt das auch wunderschön, aber bis dahin ist es doch ein weiter Weg.
1: Was für eine tolle Herausforderung. Wie vielte Probe war das heute für den Macmillan? 70.
0: Die zigste, ja. Also ich glaube, bei 12, 13 sind wir schon.
1: Okay, meine Güte. Das ist ja, und wo kann man es angucken? Sag mal bitte, wann und wo kommen wir hin und hören Macmillan mit dir, Bernhard?
0: 2 Wochen, Heilige Dreifaltigkeit in der Kirche. Also deswegen passt es auch schön mit den Heiligen.
1: Ja,
0: in 2 Wochen sonntags in der Messe.
1: Okay, wir werden da sein. Dankeschön. Ach so, wir wollten noch einen Quiz machen. Ich wollte schon auflegen. Danke sagen. Das ist mies, weil das ist sehr schwierig. So viele Heilige fallen mir jetzt auch nicht ein. Deswegen mache ich so. An Eissorten hänge ich vielleicht noch ein Heiliges dran und an Heilige hänge ich vielleicht irgendwas Eisiges dran oder so. Ich weiß noch nicht genau. Du sagst einfach mal, ob es in Richtung Heiliger geht oder Eis.
0: So machen wir das.
1: Hey Bernhard, der heilige Himbi.
0: Eis.
1: Ist richtig. Himbi ist ein Himbeereis gewesen. Ich glaube, von Schöller gibt es alles schon nicht mehr. Der heilige Himbi ist natürlich. Sankt Magnum.
0: War auch Eis.
1: Ist richtig. Es gibt auch Leute, die sagen Magnum, glaube ich. Weiß ich gar nicht genau. Jetzt Passionsfrucht Petrus.
0: Heiliger.
1: Das ist richtig. Petrus natürlich, der heilige Petrus. Passionsfrucht habe ich einfach dazu gemacht, wegen P. Nuss Nikolaus. Nuss Nikolausi.
0: Auch der heilige.
1: Ja, der heilige Nikolaus, aber sowas von. Einer der Allerheiligsten. Der heilige Flutschfinger, Bernhard.
0: Na gut, das sind wir wirklich beim Eis.
1: Ja, das stimmt. Ich weiß gar nicht, ob es den noch gibt. Ich fürchte, nein.
0: Ab doch, den gibt's.
1: Ja, wirklich, okay. Letztes Ding, weil du bist auf der Gewinner-Lane. Sankt Ed von Schleck.
0: Ah, der ist auch gut, ne? Aus der Jugend, Eis.
1: Eis. Gibt's leider. Hab nachgeguckt, 2022, aber er ist eingestellt worden, der Ed von Schleck. Buh, ist jetzt ein Likör. Wer will denn das? Also wirklich. Du hast gewonnen, du bist der Allerbeste, Bernhard. Bleib dran, wir schenken dir was.
0: Danke dir.
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grüne Neun. Ich habe ja was vergessen. Erstmal das hier. Wartet mal. Eine wichtige Info im Verkehrszentrum. Vorsicht bitte auf der A2 Hannover Richtung Berlin zwischen Irxleben und Kreuz Magdeburg. Da liegt ein totes Tier auf der A2. Und Vorsicht auf der A24 Hamburg Richtung Berlin zwischen Gardinen und Zarentin liegt auch ein Tier auf der Fahrbahn. Hier schreiben ganz viele von euch ins Studio. Frank aus Saarbrücken ist nur einer davon oder Micha. Wo fehlte denn eben bei den Eisheiligen der kalte Ozelot, St. Ozelotus? Oder auch St. Ozelotus schreibt hier Frank aus Saarbrücken auf. Wo war der denn? Ich hab diesen Ozelot vergessen heute im Quiz. Mann! Morgen gibt's einen. Okay.

0: Es ist 22.30 Uhr.
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2: In der Nacht ist es wechselnd wolkig, später in NRW und Rheinland-Pfalz stark bewölkt mit etwas Regen und Schauern. Die Tiefstwerte +7 bis -2 Grad. Morgen breiten sich die Wolken mit ein wenig Regen bis in die Mitte Baden-Württembergs aus. Ganz im Süden bleibt es länger trocken. Die Temperaturen steigen auf 10 Grad in Prüm und bis 17 Grad in Ruhest. An Christi Himmelfahrt wechselhaft mit Schauern, Gewittern und etwas Sonne, dazu windig.
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3: Vorsicht bitte auf der A66 Frankfurt Richtung Wiesbaden. Zwischen Wiesbaden-Mainzer Straße und Wiesbaden-Biebrich liegt ein Metallteil. Vorsicht bitte auf der B423 Homburg Richtung Habkirchen. Zwischen Blieskastel und Biesingen liegen Gegenstände. A3 Frankfurt Richtung Würzburg. Zwischen Helmstadt und Würzburg-Heidingsfeld 3 Kilometer Stau. A67 Darmstadt Richtung Mannheim. Die Auffahrt Lorsch aus Richtung Bensheim kommend ist wegen Fahrbahnerneuerung bis Montag 5 Uhr gesperrt.
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4: 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Hi, schön, dass ihr da seid.

0: 20 vor 11 ist es. Hi, hier ist Pop, eure Abendshow am Dienstag. Jetzt kommen 40 Sekunden schockverliebte Menschen. Olivia Dean spielt heute Abend in Berlin. Reimt sich, zufällig. Es müsste auch jetzt nicht mehr allzu lange dauern. Aber die macht ja, hat 23 Songs hat sie auf der Playlist, haben wir geguckt in der Setlist. Die Fans vom Konzert in Köln gestern, die müssen heute noch immer versuchen klarzukommen, so toll war das.
1: Sie macht so eine gute Laune, sie hat so eine tolle Stimme, sie hat so tolle Songs. Sie tanzt so viel mit, sie ist so witzig irgendwie, sie wirkt so echt. Ich fand auch das ganze Bühnenbild so toll und mit den Disco-Kugeln und die ganze Bühne, ich fand es einfach phänomenal.
2: Das Gefühl, sie macht die Musik für uns alle. Sie hat ja auch zu voll vielen Songs gesagt, dass das auch ein Song für uns selber ist und dass wir alle selber besonders sind und uns selber mehr feiern müssen. Ich glaube, so die Message, die sie mitgeben will, finde ich so total schön.
3: Euphorisch ist man nach diesem Konzert, war richtig geil. Irgendwie egal, ob das jetzt irgendwie die Hits waren, Man I Need oder so, aber auch gerade diese Akustikgeschichte, wo sie einfach nur vorne mit der Akustikgitarre war, das war richtig, richtig geil, hat richtig Spaß gemacht.
4: Sie ist irgendwie, für mich wirkt sie so sehr bodenständig. Also sie könnte einfach eine gute Freundin sein, der man einfach irgendwie alles gönnt. Das ist einfach so krass.
0: Olivia Dean aus UK, die erste Künstlerin überhaupt, die bei sich zu Hause in den englischen Charts gleichzeitig 4 Singles in den Top 10 hatte. Und wozu? Zurecht.
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0: mal, was das denn geil ist. Die Helena ist unsere Pop-Musikredakteurin. Die weiß, dass ich die Ärzte und Junge liebe immer noch. Komm, wir machen spontanes Schnellsquiz. Sofort anrufen, wenn ihr die Ärzte, wenn ihr den Song Junge von den Ärzten auch gut findet. Sofort anrufen, 07221 2011. Ich stell wieder eine Textfrage. Das habe ich doch schon mal gemacht, oder? Warum gehst du nicht zu Onkel Werner in die Werkstatt? War die richtige Antwort, war Werner. Wenn ihr textsicher seid, bei Junge von den Ärzten sofort anrufen, 07221 2011. Ich stell mal die Quizfrage. Du hast dich doch früher so für interessiert. Wäre das nichts für dich? Eine eigene Praxis. Ich gehe einfach mal dran, weil es Spaß macht. Hier ist Pop, die Abendshow. Hallo. Oh, warte mal. Hallo, wer bist denn du? Ha? Hallo?
1: Hallo.
0: Na? Mach mal Radio leise, sonst hören wir uns 18-fach.
1: Un momento.
0: Un momento. Sei Italiano. Italiana?
1: Nee, nicht wirklich.
0: Okay, nein, klar, nicht wirklich. Wie geht es? Du hast dich doch früher so für interessiert. Wäre das nichts für dich? Eine eigene Praxis? Welches Wort fehlt?
1: Tiere.
0: Ist richtig. Wie heißt du überhaupt?
1: Yvonne.
0: Yvonne, bleib dran. Wir schenken dir was.
1: Alles klar, cool. Danke.
0: Da nicht viel.
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1: Um 23 Uhr mit Klaus Reginek. Die meisten gesetzlichen Krankenversicherten halten es für nötig, dass bei den Kassen gespart wird. Sie lehnen aber ab, wie Bundesgesundheitsministerin Warken das erreichen möchte. Das sind Ergebnisse des neuen Gesundheitsmonitors der Krankenkasse DAK. Julia Jakob mit Ergebnissen der repräsentativen Umfrage.
2: 87% sind sich sicher, dass die Beiträge künftig immer weiter steigen werden. Die Streichung bestimmter Leistungen im Rahmen der Reform stößt bei der Mehrheit der Befragten auf Unverständnis. 3/4 der Befragten lehnen die reduzierte Zahnersatzzuzahlung ab, auch die Abschaffung des allgemeinen Hautkrebs-Screenings und der Wegfall der kostenlosen Mitversicherung wird von mehr als der Hälfte der Versicherten kritisch gesehen. Dass Reformen nötig sind, davon sind wiederum 66% überzeugt. Und als sinnvolle Maßnahme nennen die Befragten die Steuererhöhungen auf Tabak, Alkohol und Zucker.
1: In den USA ist die Inflation auf den höchsten Wert seit 3 Jahren gestiegen. Wie das US-Arbeitsministerium errechnet hat, im April um 3,8%. Hauptgrund sind die wegen des Irankriegs massiv gestiegenen Öl- und Gaspreise. US-Präsident Trump hatte versprochen, die Inflation zu bekämpfen. In Cannes sind die 79. internationalen Filmfestspiele eröffnet worden. Zum Auftakt bekam der Neuseeländer Peter Jackson die goldene Ehrenpalme für sein Lebenswerk. Er hatte unter anderem in der Trilogie Der Herr der Ringe Regie geführt. Chancen auf eine Auszeichnung haben in diesem Jahr auch eine deutsche Produktion und eine Koproduktion. Dazu Bettina Dunkel.
3: Im Rennen um den renommierten Filmpreis ist unter anderem die Berliner Regisseurin Valeska Griesebach. Ihr in Bulgarien gedrehtes Drama »Das geträumte Abenteuer« thematisiert den Mauerfall als Wendepunkt für Europa. Im Jahr 1949 spielt das Drama »Vaterland«. Hans Zischler und Sandra Hüller spielen darin den Schriftsteller Thomas Mann und dessen Tochter Erika. Der Spielfilm des polnischen Regisseurs Paweł Pawlikowski ist eine deutsche Koproduktion und wurde unter anderem in Frankfurt und Weimar gedreht. Am 23. Mai endet das Festival mit der Bekanntgabe der Gewinnerfilme.
1: Der deutschen Fußballnationalmannschaft winken für den Fall eines WM-Siegs im Sommer Rekordprämien. Das hat der DFB bestätigt. Geschäftsführer Rettich sagte, einen konkreten Betrag werde man nicht nennen, aber es sei deutlich mehr als bei der letzten WM in Katar. Damals hätte jeder Nationalspieler beim WM-Sieg 400.000 Euro bekommen. Das Wetter in Deutschland. Nachts ziehen die Schauer nach Osten ab, später im Nordwesten aber erneut dichte Wolken und teils Regen, nur im Süden locker bewölkt oder sternenklar. Die Tiefstwerte +9 bis -3 Grad. Am Tag im Südosten freundlich, sonst wolkig und von Nordwesten her Regen. Die Tageshöchstwerte 10 bis 17 Grad. Die Zeit ist es gleich 23.03 Uhr.
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4: Vorsicht bitte auf der A8 München Richtung Stuttgart. Zwischen Ulm-West und Märklingen steht ein defekter LKW. A3 Frankfurt Richtung Würzburg. Zwischen Helmstadt und Würzburg-Heidingsfeld 3 Kilometer Stau. A67 Darmstadt Richtung Mannheim. Die Auffahrt Lorsch aus Richtung Bensheim kommend ist wegen Fahrbahnerneuerung bis Montag 5 Uhr gesperrt. A67 Mannheim Richtung Darmstadt. Die Abfahrt Lorsch ist wegen Fahrbahnerneuerung bis Montag 5 Uhr gesperrt.
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5: Mit Markus Barsch. Hallo, schön, dass ihr da seid. Hier Kygo, Khalid Griffin, Save My Love, fangen an.
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1: Man kann ein bisschen neidisch sein auf die Engländer. Das ist schon ein wirklich guter Song. Um in wenigen Sekunden ein bisschen Gänsehaut zu machen für alle, die Fußball mögen. Ne? Die Engländer brauchen nicht bei jeder WM und EM eine neue sogenannte Hymne. Die haben eine seit 30 Jahren. Die können einfach immer wieder denselben Song nehmen. Es macht immer wieder noch ein bisschen Gänsehaut auf dem Arm. Kein Fußballsong hat auf der Insel, auf der anderen Seite vom Ärmelkanal, so gut überlebt wie der hier, ne? Three Lions, Football's Coming Home. Seit 30 Jahren holen den immer wieder für Fußball Großereignisse raus. Im Mai, vor 30 Jahren genau, deswegen erzählen wir es gerade, kam der raus. Frontman Ian Brody von den Lightning Seeds ist übrigens natürlich ja immer so, der ist gar nicht so großer Fan davon, dass ausgerechnet diese Fußballhymne der Song ist, für den die Lightning Seeds für immer im Gedächtnis bleiben werden. Die haben noch tolle andere Songs gemacht, aber die interessieren ja keinen. Naja, trotzdem findet es auch irgendwie passend, der Ian, dass ausgerechnet ein Fußballsong eben das Vermächtnis der Lightning Seeds geworden ist. Es kommt übrigens eine Neuauflage, sind wir mal gespannt, wenn die nächsten Monate rauskommt, passend zur WM, von eben Three Lions. Aber wir spielen natürlich mal ordentlich den alten jetzt hier schnell. Bad Deal und Skinner und The Lightning Seeds. Three Lions, jetzt in der Abendshow. 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

0: Hier ist Pop, eure Abendshow, die gemeinsame Abendshow von Bremen 4, HR3, MDR Jump, NDR 2, SR1 und WDR 2. Jetzt mit einem rührenden Moment präsentiert von SWR3. Da war einer wirklich sehr gerührt heute Abend. Und zwar Hollywood-Neuseeland-Regisseur Peter Jackson. Der ist bei den Filmfestspielen in Cannes, Bonjour, in Frankreich, für sein Lebenswerk geehrt worden, ne? Bei einer riesengroßen Gala in Cannes. Peter Jackson, dem verdanken wir die Fans alle Herr der Ringe-Filme. Das hielt man ja lange immer für nicht verfilmbar. Und dann kommt Peter Jackson und macht's einfach mit unfassbar tollen Szenen. Ich muss sofort, wenn ich nach Hause komme, nachher nochmal die Gefährten angucken. Fange ich gleich an mit Teil 1. 17 Oscars hat er ja gekriegt für die Herr der Ringe allein. Und der Jackson Peter, der war ganz gerührt, der ist da, der hat die Worte nicht gefunden. Er sagt, er sei eigentlich gar kein Typ für diesen Preis, für eine goldene Palme. Das sei jetzt eine ganz große Überraschung für ihn, so klang das eben.
1: So, thank you for the Cannes Film Festival for this very unexpected and in miraculous award, I would say, because the Palme d'Or is something I never ever thought I would win. So this is an absolute stunning surprise.
0: Ach, ist der nicht süß, Peter Jackson. Und diese Palme, vielleicht war er deswegen auch so wunderbar verdattert. Die Palme ist ihm überreicht worden, die Trophäe von Frodo, von Elijah Wood. Oh Mann, da flennt man ja vom Zuhören. Also, ne, er sagte auch, als Frodo, also Elijah Wood, Jackson diese Filigrane, ist ja so ein filigraler Preis, ne, übergeben hat, damit er, sei vorsichtig. Ne, wir wissen, nach so einer Gala wird gefeiert. Da fällt schnell was runter. Bitte nicht diese Palme fallen lassen.
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0: Sisam. Hallo, hier ist Pop, eure Abendshow um 20.12 Uhr. Ist ja gleich schon vorbei, der Tag. Was ist, wie bitte, was? Ihr habt den ganzen Tag nicht gelacht? Das gibt's doch nicht. Das ändern wir sofort. Das machen wir zusammen mit Comedy-Oberman Johann König, der seit 4000 Jahren im Geschäft ist. Der kann's wirklich. Johann König ist ja auch seit vielen Jahren, seit 3000 Jahren, glücklich verheiratet. Auch wenn sich manche Dinge natürlich verändert haben.
1: Auf jeden Fall verändern sich die Dinge mit den Jahren. Ja, es ist so, ich mache heute genau das Gleiche wie früher, aber meine Frau reagiert heute komplett anders. Obwohl ich genau die gleiche Sache mache, ist ihre Reaktion darauf heute eine komplett andere. Und ich habe über dieses Phänomen ein kleines Gedicht geschrieben. Und das Gedicht heißt, sie reagiert komplett anders als früher. Obwohl ich genau das Gleiche mache. Früher war das Leben leicht. Ohne drüber nachzudenken, war Gewissheit, dass es reicht, nur mich selber zu verschenken. Wie ein durchtrainierter Schwimmer sprang ich aus dem Badezimmer, heiß und nass und cool wie nie, warf das Handtuch hin und sie sah mich und war kurzerhand schwer begeistert und entflammt. Heute sind wir immer noch sehr verliebt und ganz gut drauf. Jene Szene nimmt jedoch heute einen anderen Verlauf. Wie ein untrainierter Schwimmer schlurf ich aus dem Badezimmer, blutleer, trocken, schlapp wie nie. Lass das Handtuch fallen und sie sieht mich an und sagt darauf, das hebst du hoffentlich gleich auf.
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In eurer Abendshow, warte mal, was ist denn hier los, plötzlich auf den Straßen noch? Ah, erstmal der Falschfahrer, der ist immer noch da. Ich sag's lieber nochmal, Achtung. Falschfahrer auf der A81 bzw. B33 zwischen Kreuz Hegau und Allensbach West Markelfingen. Immer noch Falschfahrer hier, der kommt da entgegen. Steht hier, fahren Sie äußerst rechts, überholen Sie nicht. Auf der A81 B33 zwischen Kreuz Hegau und Allensbach West Markelfingen, da ist ein Falschfahrer unterwegs. Vorsicht in beiden Richtungen und gerade kommt noch rein, Vorsicht auf der A7 Hamburg Richtung Flensburg zwischen Kaltenkirchen und Bad Bramstedt. Da steht ein unbeleuchtetes Fahrzeug. Kommt gut und sicher und bitte bald an. Hey, Moment mal, ist doch schon gleich 12. Was poppt denn hier noch für ein Posting auf, wie ein Pilz aus dem Boden in unseren Lieblingssozial-O-Netzwerken? Hier, Katnicker 5. Das passt ja zu den Eisheiligen. Katnicker postet, der kleine Herbst möchte bitte aus dem Mai abgeholt werden. Das war Pop die Abendshow mit Markus Barsch. Schön, dass ihr dabei wart. Bleibt es. Denn gleich kommt Dani Hilp hier in der Popnacht. Habt eine gute Woche.

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1: Um 0 Uhr mit Ramin Movasakian. Die Blockade der Straße von Hormus führt möglicherweise dazu, dass Seeleute, die dort festsitzen, von ihren Rädern erpresst werden. Griechische Gewerkschaften fordern deshalb mehr Schutz. Informationen aus Athen von Bettina Weitz.
2: Der Vorsitzende der Gewerkschaft, Talakou Yorgos, äußerte sich im ARD-Interview, nachdem am Sonntag erneut ein Öltanker in griechischem Eigentum die Straße von Hormus durchquert hatte. Dabei schaltete die Besatzung möglicherweise das Ortungssystem ab, um für Angreifer weniger leicht erkennbar zu sein. Bereits im März hatten griechische Reeder Schiffe auf diese Weise durch die umkämpfte Meerenge fahren lassen. Den Angaben zufolge hatten ihre Mitarbeiter unterschrieben, dass sie sich der Risiken bewusst sind und bereit sind, sie auf sich zu nehmen. Gewerkschaftschef Talakou Yorgos dagegen spricht von Drohungen der Reeder, Seeleute, die diese Unterschriften nicht leisten, künftig nicht mehr anzustellen.
1: Der britische Vizepremierminister Lammy hat die Mitglieder der Labour-Partei zum Zusammenhalt aufgerufen. Der von vielen Abgeordneten geforderte Rücktritt von Regierungschef Starmer spiele nur den politischen Rivalen in die Hände, so Lammy. Die Labour-Partei hatte bei den Kommunal- und Regionalwahlen vergangene Woche deutliche Verluste erlitten. 4 Mitglieder der Starmer-Regierung sind bereits zurückgetreten. Die Sparpläne von Bundesgesundheitsministerin Warken kommen bei einer Mehrheit der Versicherten nicht gut an. Das ist ein Ergebnis im neuen Gesundheitsmonitor der Krankenkasse DAK. Laut der repräsentativen Umfrage finden zwar 66%, dass grundsätzlich gespart werden muss. Leistungskürzungen etwa beim Hautkrebs-Screening oder beim Zahnersatz werden aber mehrheitlich abgelehnt. Mit einer großen Gala sind am Abend in Cannes die 79. internationalen Filmfestspiele eröffnet worden. Zum Auftakt erhielt der Regisseur der Herr der Ringe-Filme, Peter Jackson, einen Ehrenpreis für sein Lebenswerk. 22 Filme konkurrieren in diesem Jahr um die begehrte Goldene Palme. Aus Cannes berichtet Jan Tussing.
3: Die französische Schauspielerin Aya Haidara moderierte eloquent und geistreich durch die etwa einstündige Veranstaltung, an deren Ende eine strahlende Jane Fonda den festlichen Saal überraschte. An der Seite der chinesischen Schauspielerin Gong Li erklärte der 88-jährige Hollywood-Star die 79. Filmfestspiele von Cannes für eröffnet. Für Fonda sei das Kino ein Akt des Widerstands, denn Kino erzähle Geschichten. Und diese Geschichten machen Zivilisationen aus.
1: Das Wetter: in der Nacht ziehen neue Schauer über den Nordwesten, im Osten und Süden bleibt es dagegen trocken. Die Tiefstwerte plus 9 bis minus 3 Grad. Der heutige Tag startet im Südosten sonnig, ansonsten meist grau mit vereinzelten Schauern. Die Temperaturen erreichen maximal 10 bis 17 Grad. Die Zeit 0.03 Uhr.
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4: Achtung, Falschfahrer auf der A81 B33 zwischen Kreuz Hegau und Allensbach West Markelfingen. Kommt Ihnen ein Falschfahrer entgegen, fahren Sie äußerst rechts und überholen Sie nicht. Auf der A81 B33 zwischen Kreuz Hegau und Allensbach West Markelfingen ist ein Falschfahrer unterwegs. Vorsicht in beiden Richtungen. Vorsicht bitte auf der A5 Kassel Richtung Frankfurt. Zwischen Gambacher Kreuz und Butzbach liegen Fahrzeugteile. Vorsicht bitte auf der A8 München Richtung Stuttgart. Zwischen Ulm-West und Merklingen behindert ein defekter LKW den Verkehr. A3 Frankfurt Richtung Würzburg. Zwischen Helmstadt und Würzburg-Heidingsfeld 3 Kilometer Stau.
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5: Mit Daniela Hilp, hello. Rein geht's in diese leicht schockgefrostete Wochen und Mai-Mitte, in der die Winterjacke so ein kleines Überraschungs-Comeback feiert. Also falls ihr auch zur Fraktion draußen heute Nacht gehört. Frohes Mitfrösteln und gleich geht's hier schon in der nächsten halben Stunde um mein allererstes Popnacht-Goodie.
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5: Und da kommt noch die Entwarnung für die A81 B33. Hier jetzt kein Falschfahrer mehr zwischen Kreuz Hegau und Allensbach West Markelfingen. Eine gute und sichere Fahrt.

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1: Welthit für Benson Boone hier in der Popnacht. Beautiful Things. Mit einem erfrischend leichten Sommersound, der so gar nicht zu den aktuellen Temperaturen passen will, sind Boy Loco in den Mai gestartet. Ja, wer Milky Chance mag, der kann auch mit diesem jungen Indie-Duo was anfangen. Die sind soundtechnisch so auf demselben Highway, kann man sagen, unterwegs. Bevorzugt allerdings in Wales oder Irland. Das ist die Heimat von Tudor, Multi-Instrumentalist und Producer, und seinem Singer-Songwriter-Kollegen Flynn, der auch schon mit Louis Capaldi unter anderem auf der Bühne stand und diesem entspannt, melancholisch leichten Dance-Sound von Tudor eine sehr prägnante Stimme gibt. Jetzt in Praise You, ganz neu hier in der Popnacht, Boy Loco.

klingt schon schwer nach Sonnendeck. Boy Loco, neu hier in der Popnacht. Praised you.

0: Michael Schulte in der Popnacht. Um noch nicht ganz 5 a.m. Jetzt geht's aber schon mal um unser erstes Popnacht-Goodie beim
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0: Jawohl, ja. Wir haben mal wieder eine prägnante Aussage für euch, mit der wir euch jetzt quasi konfrontieren um kurz vor 12:30. Und es geht darum, dieses Zitat in die richtige Rubrik einzuordnen. Und der Mensch, der das hier gesagt hat, da würde uns interessieren, aus welchem Bereich der kommt. Es geht um folgende Aussage. Er war wirklich uninteressant. Und ich erinnere mich, dass ich mit ihm zu Mittag aß und dachte, was ist hier los? Wann kann ich nach Hause gehen? Diese Aussage gehört die im weitesten Bereich nach Hollywood. Sind wir in der Literatur unterwegs? Oder kommt die vielleicht doch von jemandem aus der Politik? Er war wirklich uninteressant und ich erinnere mich, dass ich mit ihm zu Mittag aß und dachte, was ist hier los? Wann kann ich nach Hause gehen? Hollywood, Literatur oder Politik? Was denkt ihr? Die Person, die man schon kennt, aus welchem Bereich könnte die denn kommen? Hollywood, Literatur, Politik? 0722 1 20 11. Jetzt mal kurz mittippen an unserer Studio-Hotline und mit ein bisschen Glück ein Popnacht-Goodie absahnen. 0722 1 20 11.

0: George Ezra in der Popnacht. Anyone for you um kurz nach 12:30.
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6: In der Nacht ist es im Norden von SWR 3 Land bewölkt mit Schauern, sonst aufgelockert. Die Tiefstwerte plus 7 bis minus 2 Grad. Tagsüber breiten sich die Wolken mit ein wenig Regen südwärts aus. Vom Bodensee bis zur Ostalb scheint öfter die Sonne. Die Höchstwerte 10 Grad in Daden bis 17 Grad in Laa.
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7: Vorsicht bitte auf der A5 Basel Richtung Karlsruhe. Zwischen Efringenkirchen und Dreieck Neuenburg behindert ein defekter LKW den Verkehr. Vorsicht bitte auf der A66 Frankfurt Richtung Wiesbaden. Zwischen Kelkheim und Frankfurt am Main-Zeilsheim steht ein defektes Fahrzeug. A67 Darmstadt Richtung Mannheim. Die Auffahrt Lorsch aus Richtung Bensheim kommend ist wegen Fahrbahnerneuerung bis Montag 5 Uhr gesperrt. A67 Mannheim Richtung Darmstadt. Die Abfahrt Lorsch ist wegen Fahrbahnerneuerung bis Montag 5 Uhr gesperrt. A67 Darmstadt Richtung Mannheim. Die Auffahrt Lorsch aus Richtung Worms kommend ist wegen Fahrbahnerneuerung bis Montag 5 Uhr gesperrt.
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0: Hey, hier ist die Popnacht am frühen Mittwoch mit Lola Young, Messi und mein Name ist Daniela Hilb.

0: Axwell und Ingrosso hier in der Popnacht. Und jetzt geht's um ein allererstes Popnacht-Goodie.
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0: Da hatten wir gerade folgendes Zitat, mit dem wir euch konfrontiert haben, um kurz vor 12:30. Er war wirklich uninteressant. Und ich erinnere mich, dass ich mit ihm zu Mittag aß und dachte, was ist hier los? Wann kann ich nach Hause gehen? Die Frage war, in welche Rubrik würdet ihr diese Aussage denn verorten? Die Person, die die von sich gegeben hat, aus welchem Bereich kommt die? Hollywood, Literatur oder Politik? Wir begrüßen einen noch etwas wachen, aber schon ein bisschen müden Dirk aus Hamburg. Hallo. Moin.
2: Genau. Ja, ich bin auch dabei, gerade für eine Prüfung zu lernen und dachte mir, rufen wir mal an, vielleicht kommt da was Richtiges. Und ich war mal im Bundestag gewesen, da liefen einige langweilige Menschen rum und deswegen komme ich darauf.
0: Denkst, okay, sind einige unterwegs in dem Bereich, die anderen, sage ich mal, gepflegt, naja, den Mittag versauen können mit langweiliger Konversation, ja?
2: Genau.
0: So, Politik, da bleibst du bei, ja?

0: ich bleib dabei.
1: Okay. Die Person, die das gesagt hat, das war eine Frau. Und diese Frau hört auf den Namen, Dirk, Jodie Foster.
0: Die wird wahrscheinlich nicht im Bundestag rumgerannt sein, ja?
1: Wäre vielleicht eine Bereicherung.
0: Stimmt.
1: Auf jeden Fall. Genau, aber sie hat das tatsächlich, man mag es kaum glauben, über Robert De Niro gesagt. Taxi Driver haben die damals gemeinsam gedreht und er hat sie so ein bisschen unter die Fittiche genommen, sie war ja noch jünger, um mit ihr Dialoge zu proben beim Mittagessen und hat sie ihm gemeint, er war wirklich uninteressant und ich erinnere mich, dass ich mit ihm zu Mittag aß und dachte, boah, was ist hier los? Wann kann ich endlich nach Hause gehen? Ja, sehr charmant, aber ich glaube, im Nachhinein haben sie dann doch irgendwie eine gemeinsame Linie gefunden. In Hollywood, nicht in der Politik. Ich wünsche dir trotzdem viel Erfolg für die Prüfung, die wann ansteht morgen?
0: Nee, die steht am Freitag an.
1: Ah, dann hast du noch ein paar Tage. Oder nicht?
0: Genau.
1: Vielleicht hören wir uns nochmal,
0: ja? Alles klar, bis dann.
1: Gute Nacht dir. Ciao nach Hamburg.
0: Tschüss.

0: Slow Motion, genau in diesem Modus geht's in die Wochenmitte rein, hier mit der Popnacht, jetzt mit neuem Nachtsound von Tampa City, Self-Aware.
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Self-Aware, Tempest City, neu hier in der Popnacht. Gleich mit Daft Punk, die checken auch noch ein. Und die Fans, die sehnen sich ja immer noch wahnsinnig nach einem Comeback, nachdem sich Daft Punk vor 5 Jahren aufgelöst haben. Und dieser Wunsch, der wurde kürzlich nicht wahr, aber immerhin zu einem Teil wahr, kann man sagen. Denn Thomas Bangalter, ein Kopf des Duos hinter Daft Punk, hatte in London einen wirklich sehr krassen Auftritt. Da hat er im legendären Alexandra Palace mit seinem britischen Producer und Remixer-Kollegen Fred Again, der schon einige Grammys eingeheimst hat, ein Mash-up-Feuerwerk, muss man sagen, abgeliefert, bei dem die beiden sämtliche ihrer Hits einmal quer geremixt haben und die ganze Location wirklich in eine Tanzekstase versetzt haben. Die Leute waren quasi durchgehend am Tanzen, Singen, Schreien, Springen. Und das ist eben so der Remix-Modus, genau wie hier. Also es ging schon sehr, sehr wild ab in London. Und dieses ikonische Live-Set in voller Länge von Thomas Bangalter und Fred Again, das gibt's jetzt bei YouTube, geht knapp 2 Stunden.

0: Steuererhöhungen auf Tabak, Alkohol und Zucker.
1: Mit einer großen Gala sind am Abend in Cannes die 79. internationalen Filmfestspiele gestartet. Zum Auftakt erhielt der Regisseur der Herr-der-Ringe-Filme Peter Jackson einen Ehrenpreis für sein Lebenswerk. 22 Filme konkurrieren in diesem Jahr um die begehrte Goldene Palme. Darunter auch das Drama Das geträumte Abenteuer der Berliner Regisseurin Valeska Griesebach. Die Filmfestspiele enden am 23. Mai mit der Bekanntgabe der Gewinnerfilme. Das Wetter: in der Nacht ziehen neue Schauer über den Nordwesten, im Osten und Süden bleibt es dagegen trocken. Die Tiefstwerte liegen bei plus 9 bis minus 3 Grad. Der heutige Tag startet im Südosten sonnig, ansonsten meist grau mit vereinzelten Schauern. Dazu maximal 10 bis 17 Grad. Die Zeit gleich 1.03 Uhr.
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3: Vorsicht bitte auf der A5 Karlsruhe Richtung Basel. Zwischen Offenburg und Lahr liegt ein Reh. Vorsicht bitte auf der A5 Basel Richtung Karlsruhe. Zwischen Efringenkirchen und Dreieck Neuenburg behindert ein defekter LKW den Verkehr. Vorsicht bitte auf der A7 Füssen-Reute Richtung Ulm. Zwischen Betzigau und Kempten liegt ein Tier. Vorsicht bitte auf der A61 Ludwigshafen-Koblenz. Zwischen Worms, Mörstadt und Gundersheim sind Personen auf der Fahrbahn.
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4: Mit Daniela Hilp, hi. Im Supermarkt findet man ja so einiges. Frisches Gemüse, mit viel Glück, die große Liebe. Und es gibt sogar Leute, die dort ihr Stand-Up-Comedy-Talent entdecken. Einen solchen Menschen stellen wir euch gleich mal vor, in den nächsten 10 Minuten.
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0: Die Beats von Robin Schulz und die Stimme von Rita Ora hier in der Popnacht am Mittwoch. Jetzt mit Fabian Lampert aus Bayern, der mittlerweile in Köln lebt und sein Stand-up-Comedy-Talent wirklich im Supermarkt geformt und gefunden hat. Als er da früher gearbeitet hat, hatte er nämlich natürlich Kontakt mit den unterschiedlichsten und ehrlich gesagt auch unmöglichsten Menschen, ist da teilweise in sehr schräge Situationen reingeraten. Und die baut er eben seit 5 Jahren ganz gerne in seine Stand-up-Comedy-Shows ein. Wobei auch die Verwandtschaft da immer mal wieder ein Plätzchen ergattert.
1: Jetzt ist meine Oma auch sehr viel am Handy, die ist so eine kleine Zockerin. Hat sie Weihnachten angegeben mit ihrer Kniffel-App, hat sie so eine Kniffel-Online-App, ist sie da am Chatten. Meinte sie, guck mal Fabi, das ist der Volker. Das ist ein pensionierter Zahnarzt, der hat mich jetzt eingeladen auf seine Finca nach Mallorca. Und ich meinte, Oma, der Volker ist nicht real. Oder sind wir doch mal ehrlich, niemand zahlt ein Flugticket, weil du eine große Straße in der App gewürfelt hast, oder? Passiert nicht. Und dann habe ich mir aber umgekehrt mal das Profil von meiner Oma angeguckt und ich schwöre euch, meine Oma hatte da nur Fotos von sich drin, wo sie noch keine Oma war. Meine Oma ist einfach der Catfish. Ich muss den Volker vor meiner Oma warnen, weil sie dem da einfach die Rente aus der Tasche zieht mit irgendwelchen alten Urlaubsfotos aus dem Ägyptenurlaub. Da siehst du noch Tutanchamun im Hintergrund am Winken, Alter. Ich meine, ich würde es ja gönnen. Es gibt ja keine so Dating-Show für Senioren, so ein Temptation Island für Rentner. Was schade ist, wie wär's denn mal mit Are You the Last One? So, ich habe das meiner Oma auch geschrieben, so, Oma, bitte sei einfach vorsichtig. Tu dir den Gefallen, mach keine Scheiße, so. Und dann hat sie mir einfach ein Nasen-Emoji geschickt. Einfach eine Nase. Und ich war so, Oma, warum schickst du mir eine Nase? Dann meinte sie, ja, Junge, das ist deine Nase, die habe ich gerade in meinen Angelegenheiten gefunden.
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0: Mut hier in der Popnacht am Mittwoch um kurz vor 2:30. Ganz schön glamourös sind am Abend die Filmfestspiele im französischen Cannes gestartet. Keine geringere als die große Jane Fonda hat zusammen mit der chinesischen Schauspielerin Gong Li die Festspiele eröffnet und direkt auch so eine kleine Kampfrede gehalten fürs Kino. Es sei schon immer ein Akt des Widerstands gewesen, weil dort die Geschichten erzählt werden.
1: I believe that cinema has always been an act of resistance because we tell the stories and stories are what make a civilization. Stories that bring empathy to the marginalized, stories that allow us to feel across difference, stories that let us see that there is an alternative future that is possible.
0: Geschichten seien es, die eine Gesellschaft ausmachen, die Empathie für die Menschen am Rande der Gesellschaft bringen und die zeigen, dass es eine andere Zukunft geben kann. Total emotional war das, wurde es aber auch, als der große Hollywood-Regisseur Peter Jackson mit der Ehrenpalme für sein Lebenswerk geehrt wurde. ARD-Reporter Jan Tussing, wie war seine Rede denn?
2: Peter Jackson wirkte ehrlich gesagt etwas schüchtern und verlegen, als ihm Elijah Wood die goldene Ehrenpalme überreichte. Damit habe der Schöpfer der Herr-der-Ringe-Trilogie in seinem Leben nicht gerechnet, sagte er in seiner Dankesrede. Aber ausgerechnet Cannes sei ein wichtiger Meilenstein in seiner Karriere gewesen. Anschließend bekam Jackson dann ein Ständchen von der in Frankreich sehr angesagten Sängerin Theodora. Die sang eine Coverversion der Beatles als Erinnerung an eine Doku, die Jackson vor einigen Jahren den vier Jungs aus Manchester gewidmet hatte. Darin wurde die Band dank KI zum Leben erweckt.
0: Ja, schon sehr sympathisch, auch wenn so ein Großer wie Peter Jackson bei einer Preisverleihung noch so ein kleines bisschen verlegen wird. Und das könnt ihr euch auch anschauen auf tagesschau.de. Die Filmfestspiele in Cannes sind gestartet.
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0: Swims bekennt sich schuldig, uns mit seiner tollen Stimme wach zu halten an diesem frühen Mittwoch um kurz nach 2:30.
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2: In der Nacht ist es im Norden von SWR 3 Land bewölkt mit Schauern, sonst aufgelockert. Tagsüber breiten sich die Wolken mit ein wenig Regen sowie einzelnen Schauern und Gewittern südwärts aus. Vom Bodensee bis zur Ostalb scheint öfter die Sonne. Hier wird's erst am Abend nass. Die Höchstwerte 10 Grad in Daaden bis 17 Grad in Laan.
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3: Vorsicht bitte auf der A6 Nürnberg Richtung Heilbronn. Zwischen Neuenstein und Öhringen liegt ein Tier. A67 Mannheim Richtung Darmstadt. Die Abfahrt Lorsch ist wegen Fahrbahnerneuerung bis Montag 5 Uhr gesperrt.
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0: Und hier ist die Popnacht am Mittwoch mit Daniela Hilp. Hallo.

Marvin Juno in der Popnacht und vor sich bitte auf der A67 Darmstadt-Mannheim zwischen Funkstadt und Gernsheim Menschen auf der Fahrbahn. Eine gute Fahrt jetzt mit Leonie.

0: Mor und Usher durch die Nacht in den Mittwoch rein. Und gleich noch Tate McRae hier in der Popnacht. Frisch ausgezeichnet mit dem Billboard Woman in Music Hitmaker Award. Ja, die Hitmaker-Kategorie, die hat sie kürzlich tatsächlich bei diesem Event in L.A. gewonnen. Für sie selbst etwas überraschend, weil sie nämlich alles andere als jeden Morgen mit einem Hit im Kopf aufwachen würde, hat sie in ihrer Dankesrede erzählt.
1: This is really nice and also slightly intimidating considering the word Hitmaker makes it sound like I wake up every day knowing exactly what I'm doing. I can confirm I do not. Most of the time I'm in a room overthinking a song for 8 hours. Deleting it, bringing it back and then realizing it was perfectly fine the first time.
0: Ja, sie ist eher so die Hit-Zerdenkerin, die sich 8 Stunden in einem Raum sitzend Gedanken über einen Song macht, immer wieder was an dem verändert, rumdreht, rumwerkelt, um dann festzustellen, dass die erste Version wohl doch die beste war. Tate McRae, jetzt mit She's All I Want.

0: Malone. Hier in der Popnacht am frühen Mittwoch, gleich 10 vor 2. Am Abend sind ESC-Fans mal voll auf ihre Kosten gekommen. Da gab es das erste Halbfinale des Eurovision Song Contest 2026. Und 10 Länder sind äußerst happy aus dem Wettbewerb gegangen, sind nämlich jetzt sicher im Finale dabei. Darunter Schweden, Kroatien, Griechenland und auch der Favorit Finnland hat es weiter geschafft. Deutschland ist finaltechnisch ja sowieso gesetzt in diesem Jahr mit Sarah Engels und Fire.
1: Der Song funktioniert in der Halle. Nervös sind dagegen einige beim Auftritt des israelischen Künstlers Noam Bettan. Weil Israel mit dabei ist, boykottieren 5 Länder den ESC aus Protest gegen den Gaza-Krieg. Und auch in der Halle sind vereinzelte Buhrufe zu hören. Eine Person wird von der Polizei aus dem Saal getragen, 3 weitere Störer der Halle verwiesen. Noam Bettan schadet das aber nicht. Auch er landet im Finale. Vorbei ist der ESC dagegen für die Künstler aus Portugal, Georgien, Montenegro, Estland und San Marino. Sie müssen vorzeitig nach Hause.
0: ARD-Reporter Marc Ducke zum ersten ESC-Halbfinale in Wien am Abend. Wer sonst noch ins Finale einziehen wird, das entscheidet sich dann morgen beim zweiten Halbfinale.

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1: Um 2 Uhr mit Ramin Movasakian. Europäische Flughäfen verursachen einen Großteil der klimaschädlichen CO2-Emissionen im Luftverkehr. Das ist das Ergebnis einer Untersuchung der Nichtregierungsorganisation Transport and Environment mit Sitz in Brüssel. Florian Zinner aus der ARD-Klimaredaktion.
2: Ein Viertel der Emissionen, die weltweit mit Flughäfen entstehen, geht auf das Konto der Europäer. Nach London und Paris folgt der Großflughafen in Frankfurt, über den ein Großteil des Interkontinentalverkehrs in Deutschland abgewickelt wird. Die Daten aus dem neuen Airport-Tracker-Bericht zeigen aber, dass auch München und die Frachtdrehkreuze Köln-Bonn und Leipzig-Halle für viele klima- und damit gesundheitsschädliche CO2-Emissionen sorgen. Die Botschaft der Analystinnen und Analysten in Brüssel: Flughafenaus- und Neubauten müssten stärker unter Betrachtung von Klima-, Gesundheits- und Lärmkosten entschieden werden.
1: Der Präsident der Deutschen Bundesbank, Nagel, hält die geplante Reform der gesetzlichen Rente für nicht ausreichend. Dem Handelsblatt sagte er, das neue Altersvorsorgedepot, welches die Riester-Rente ab dem kommenden Jahr ablöst, sei zwar ein richtiger Schritt, die Probleme der Rentenversicherung würden damit aber nicht gelöst. Nagel spricht sich deshalb dafür aus, das Renteneintrittsalter nach 2031 an die steigende Lebenserwartung zu koppeln. Die ersten Teilnehmerländer für das Finale des Eurovision Song Contests am Samstag in Wien stehen fest. Neben den Favoriten aus Finnland und Griechenland werden auch Israel, Schweden, Polen und Belgien dabei sein. Sie alle überzeugten die Jury am Abend im ersten Halbfinale. Ausgeschieden sind dagegen Portugal, Georgien und Estland. Deutschland ist als einer der großen Geldgeber des Musikwettbewerbs bereits für das Finale gesetzt. Dennoch trat Sängerin Sarah Engels mit ihrem Song Fire auf und erhielt viel Applaus. Tennis-Olympiasieger Alexander Zverev ist beim Vorbereitungsturnier auf die French Open gescheitert. Der Hamburger verlor in Rom im Achtelfinale gegen den Italiener Luciano Darderi. ARD-Sportreporter